0: sind im Bundesstaat Washington schon zerstört. Anwohner flüchten in größter Eile. Drei große Feuer wüten in den Wäldern an der Grenze zu Kanada. So schlimm war die Waldbrandsaison in dieser normalerweise kühlen und regnerischen Region noch nie, sagt die Feuerwehr. Es sei die schlimmste Naturkatastrophe, die ihre Stadt Spokane jemals erlebt habe, sagt die Bürgermeisterin. Auch in Kanada toben noch über 800 Brände. Tina Eck, USA.
1: Der Widerstand gegen das geplante Ende der Rente mit 63 wächst. Die ostdeutschen Ministerpräsidenten, die gegen die Abschaffung sind, bekommen nun Unterstützung auch aus dem Saarland. Es gehe um den Respekt vor der Lebensleistung der Menschen, sagte Regierungschefin Rehlinger den Zeitungen der Funke Mediengruppe.
2: Wer jahrzehntelang gearbeitet hat, der verdient eine würdige Rente. Respekt, sagt Rehlinger, und will verhandeln. Nicht aus dem Osten kommt also nun Gegenwind für die schwarz-rote Bundesregierung. Die will zügig die Rentenreform durchziehen, als Gesamtpaket ohne Rosinen picken. Und genau das sei auch der richtige Weg, meint der Ministerpräsident aus Schleswig-Holstein. Aber die Debatte kocht nun hoch. Jetzt vor einigen wichtigen Landtagswahlen im Herbst. Claudia Wächter, Nachrichtenredaktion.
1: Bio-Lebensmittel sind weiterhin beliebt. Der Einzelhandel machte mit Bio-Produkten zwischen April und Juli einen Umsatz von 4,75 Milliarden Euro. Das teilte der Bund Ökologische Lebensmittelwirtschaft mit.
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4: Auf der A1 Richtung Osnabrück ist zwischen Neunkirchenförden und Osnabrück Nord der rechte Fahrstreifen gesperrt. Ein kaputter Lastwagen blockiert die Fahrbahn. Gute Fahrt.
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4: In Edemissen zeigt das Thermometer aktuell 22 Grad. In Schöningen sind es 21 Grad und in Fallersleben messen wir 20 Grad. In der Nacht sinkt das Thermometer auf warme 24 Grad. So wird das Wetter morgen. Es erwartet euch ein Tag mit teils bewölktem Himmel und Regen bei anfangs 24 Grad. Im Laufe des Tages steigt das Thermometer auf hochsommerliche 33 Grad an.
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Marketing-Experten sagen, die nächsten 3 Sekunden entscheiden, ob du dranbleibst oder nicht. Und, hat's funktioniert? Dann gleich weiter so. Metallica.

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1: Und wenn du dich ja wirklich auf eine Band verlassen kannst, die kontinuierlich frische Banger liefert, dann sind's Green Day. Ist schon ihre 13. Single in den letzten 5 Jahren. Beispiellos produktiv, die Jungs.
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1: Hier sind Green Day mit I'm Never Gonna Rest in Peace.

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1: Ich bin Tanja Wagner. Der Streit um den gescheiterten Milliardenplan von FIFA-Präsident Infantino geht in die nächste Runde. Die UEFA droht jetzt offenbar mit rechtlichen Schritten. Sie hat Infantino aufgefordert, sämtliches Material im Zusammenhang mit dem Vorhaben nicht zu vernichten.
2: Sehr viel stärker kann man das Misstrauen kaum ausdrücken, als es die UEFA mit diesem Brief getan hat. Der Europäische Verband prüfe jetzt die Einleitung rechtlicher Schritte, eines Schiedsverfahrens und/oder Beschwerden bei den zuständigen Aufsichtsbehörden, heißt es da. Auch der US-Technologieinvestor Joshua Kushner soll so einen Brief erhalten haben. Er sollte bei dem Projekt eine Schlüsselrolle einnehmen. Auch Infantinos Wiederwahl als FIFA-Präsident im März nächsten Jahres droht jetzt durch die Affäre zu scheitern. Thomas Thonfeld, Sportredakteur. Aktion.
1: Angesichts der Migrationskrise in der spanischen Exklave Ceuta mit mindestens 72 Toten beraten die EU-Innenminister am Vormittag über die Konsequenzen. Bei einer Videokonferenz, an der auch Bundesinnenminister Dobrindt teilnimmt, soll es auch darum gehen, wie die EU ihre Außengrenzen besser schützen kann.
3: Wer jahrzehntelang gearbeitet hat, der verdient eine würdige Rente. Respekt, sagt Rehlinger, und will verhandeln. Nicht aus dem Osten kommt also nun Gegenwind für die schwarz-rote Bundesregierung. Die will zügig die Rentenreform durchziehen, als Gesamtpaket ohne Rosinen picken. Und genau das sei auch der richtige Weg, meint der Ministerpräsident aus Schleswig-Holstein. Aber die Debatte kocht nun hoch, jetzt vor einigen wichtigen Landtagswahlen im Herbst. Claudia Bechter, Nachrichtenredaktion.
1: Ein polnischer Freiwasserschwimmer ist durch die Ostsee von Schweden bis nach Polen geschwommen. Für die 160 Kilometer lange Strecke brauchte er 55 Stunden. Mehr als 2 Tage und 2 Nächte kämpfte er gegen Wellen, Wind und Sturm.
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4: Hallo auf die Straßen. Aktuell liegen uns keine Meldungen vor. Ihr habt freie Fahrt. In 30 Minuten gibt es hier das nächste Update. Kommt gut und sicher an euer Ziel.
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4: In Gifhorn sind es aktuell 22 Grad, genauso warm ist es in Meine. In Schöningen messen wir 21 Grad. In der Nacht sinkt das Thermometer auf warme 24 Grad. So wird das Wetter morgen. Es erwartet euch ein Tag mit teils bewölktem Himmel und Regen bei anfangs 24 Grad. Im Laufe des Tages steigt das Thermometer auf hochsommerliche 33 Grad an.
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1: Wir haben eine echte Bandempfehlung für euch, nämlich Nothing But Thieves aus Southend-on-Sea.

0: Wort. Diese englische Stadt hat bislang musikalisch zumindest noch nicht wirklich von sich reden gemacht.
1: Und sonst auch nicht, wenn man ehrlich ist.
0: Genau, aber Nothing But Thieves, die kommen genau daher und ja, die klingen so ein bisschen wie Royal Blood. Ich finde die geil.
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0: Hier sind Nothing But Thieves aus Southend-on-Sea mit Evolution.
2: Yes.

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1: Ich bin Tanja Wagner. Der Streit um den gescheiterten Milliardenplan von FIFA-Präsident Infantino geht in die nächste Runde. Die UEFA droht jetzt offenbar mit rechtlichen Schritten. Sie hat Infantino aufgefordert, sämtliches Material im Zusammenhang mit dem Vorhaben nicht zu vernichten.
2: Sehr viel stärker kann man das Misstrauen kaum ausdrücken, als es die UEFA mit diesem Brief getan hat. Der Europäische Verband prüfe jetzt die Einleitung rechtlicher Schritte, eines Schiedsverfahrens und/oder Beschwerden bei den zuständigen Aufsichtsbehörden, heißt es da. Auch der US-Technologieinvestor Joshua Kushner soll so einen Brief erhalten haben. Er sollte bei dem Projekt eine Schlüsselrolle einnehmen. Auch Infantinos Wiederwahl als FIFA-Präsident im März nächsten Jahres droht jetzt durch die Affäre zu scheitern. Thomas Thonfeld, Sportredaktion.
1: Angesichts der Migrationskrise in der spanischen Exklave Ceuta mit mindestens 72 Toten beraten die EU-Innenminister am Vormittag über die Konsequenzen. Bei einer Videokonferenz, an der auch Bundesinnenminister Dobrindt teilnimmt, soll es auch darum gehen, wie die EU ihre Außengrenzen besser schützen kann.
3: Wer jahrzehntelang gearbeitet hat, der verdient eine würdige Rente. Respekt, sagt Rehlinger, und will verhandeln. Nicht aus dem Osten kommt also nun Gegenwind für die schwarz-rote Bundesregierung. Die will zügig die Rentenreform durchziehen, als Gesamtpaket ohne Rosinen picken. Und genau das sei auch der richtige Weg, meint der Ministerpräsident aus Schleswig-Holstein. Aber die Debatte kocht nun hoch. Jetzt vor einigen wichtigen Landtagswahlen im Herbst. Claudia Bechter, Nachrichtenredaktion.
1: Ein polnischer Freiwasserschwimmer ist durch die Ostsee von Schweden bis nach Polen geschwommen. Für die 160 Kilometer lange Strecke brauchte er 55 Stunden. Mehr als 2 Tage und 2 Nächte kämpfte er gegen Wellen, Wind und Sturm.
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4: Hallo auf die Straßen. Aktuell liegen uns keine Meldungen vor. Ihr habt freie Fahrt. In 30 Minuten gibt es hier das nächste Update. Kommt gut und sicher an euer Ziel.
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4: In Peine zeigt das Thermometer aktuell 22 Grad. Genauso warm ist es in Salzgitter, auch dort 22 Grad. In Helmstedt sind es 21 Grad. In der Nacht sinkt das Thermometer auf warme 24 Grad. So wird das Wetter morgen. Es erwartet euch ein Tag mit teils bewölktem Himmel und Regen bei anfangs 24 Grad. Im Laufe des Tages steigt das Thermometer auf hochsommerliche 33 Grad an.
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1: Und jetzt gibt's feinsten Melodic Death Metal, natürlich aus Schweden, von Avatar.

0: heißen eigentlich Lost Soul, aber bei so einem traurigen Namen wollte keiner mitspielen. Und deshalb hat Gründer John Alfredson sie ganz schnell in Avatar umbenannt und zack ging's nach vorne.
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2: Hier sind Avatar mit ihrer neuen Scheibe Crying Fire.
1: Jetzt.

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1: Ich bin Tanja Wagner. Der Streit um den gescheiterten Milliardenplan von FIFA-Präsident Infantino geht in die nächste Runde. Die UEFA droht jetzt offenbar mit rechtlichen Schritten. Sie hat Infantino aufgefordert, sämtliches Material im Zusammenhang mit dem Vorhaben nicht zu vernichten.
2: Sehr viel stärker kann man das Misstrauen kaum ausdrücken, als es die UEFA mit diesem Brief getan hat. Der Europäische Verband prüfe jetzt die Einleitung rechtlicher Schritte, eines Schiedsverfahrens und/oder Beschwerden bei den zuständigen Aufsichtsbehörden, heißt es da. Auch der US-Technologieinvestor Joshua Kushner soll so einen Brief erhalten haben. Er sollte bei dem Projekt eine Schlüsselrolle einnehmen. Auch Infantinos Wiederwahl als FIFA-Präsident im März nächsten Jahres droht jetzt durch die Affäre zu scheitern. Thomas Thonfeld, Sportredaktion.
1: Angesichts der Migrationskrise in der spanischen Exklave Ceuta mit mindestens 72 Toten beraten die EU-Innenminister am Vormittag über die Konsequenzen. Bei einer Videokonferenz, an der auch Bundesinnenminister Dobrindt teilnimmt, soll es auch darum gehen, wie die EU ihre Außengrenzen besser schützen kann.
3: Wer jahrzehntelang gearbeitet hat, der verdient eine würdige Rente. Respekt, sagt Rehlinger, und will verhandeln. Nicht aus dem Osten kommt also nun Gegenwind für die schwarz-rote Bundesregierung. Die will zügig die Rentenreform durchziehen, als Gesamtpaket ohne Rosinen picken. Und genau das sei auch der richtige Weg, meint der Ministerpräsident aus Schleswig-Holstein. Aber die Debatte kocht nun hoch, jetzt vor einigen wichtigen Landtagswahlen im Herbst. Claudia Wächter, Nachrichtenredaktion.
1: Ein polnischer Freiwasserschwimmer ist durch die Ostsee von Schweden bis nach Polen geschwommen. Für die 160 Kilometer lange Strecke brauchte er 55 Stunden. Mehr als 2 Tage und 2 Nächte kämpfte er gegen Wellen, Wind und Sturm.
4: Und jetzt für euch das Niedersachsen-Update mit Martin Fischer. Niedersachsen könnte besonders stark unter dem geplanten neuen Netzgesetz der Bundesregierung leiden. Das Kabinett hat beschlossen, den Ausbau von Wind- und Solaranlagen stärker an die vorhandenen Stromnetze zu koppeln. Bremens Regierungschef Andreas Bovenschulte hat sich gegen ein Aus der abschlagsfreien Rente nach 45 Jahren ausgesprochen. Die Rentenkommission hatte empfohlen, die sogenannte Rente mit 63 abzuschaffen. Und in vielen Städten und Kreisen in Niedersachsen gelten wegen der Trockenheit neue Regeln zum Wassersparen. Mehr dazu hört ihr dann um 9:30.
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5: Auf der A1 Richtung Bremen zwischen Seevetal-Hittfeld und Dibbersen gibt es 1 Kilometer stockenden Verkehr. Gute Fahrt.
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5: In Wolfsburg und Gifhorn zeigt das Thermometer aktuell 21 Grad. In Vechelde sind es 22 Grad. Und so wird das Wetter heute. Erwartet einen schwülen Tag mit wechselnden Wolken und Regen. Das Ganze bei maximal 34 Grad.
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6: Schönen Morgen, wir haben es 5:03 und ihr habt es ja gerade schon gehört, die Temperaturen werden heute wieder stellenweise in Deutschland sommerlich. Es ist ja auch teilweise in der Nacht gar nicht so wirklich runtergegangen mit den Temperaturen. Also ich habe auch ordentlich geschwitzt, konnte nicht so gut schlafen. Ich hoffe, euch geht's besser und vielleicht kann ich euch ja auch ein bisschen damit aufmuntern, dass ich zumindest sagen kann, auch im Programm wird's heute sommerlich oder zumindest wird's heiß, denn der super heiße Liquimoli-Konzertsommer schlägt wieder zu. Es gehen heute schon die ersten Karten raus für die Toten Hosen. Das ganze Jahr um ungefähr 8:30 oder kurz nach 8:30 so. Das heißt, wenn ihr euch noch nicht angemeldet habt, dann solltet ihr es auf jeden Fall jetzt machen. Ansonsten starten wir erstmal mit Mucke, gleich Daughtry und jetzt Twisted Sister. Das ist euer Start in den Dienstagmorgen hier in der Morning Rock Show mit We're Not Gonna Take It. Schönen guten Morgen.
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0: Daughtry mit Over You um 5.11 Uhr.
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0: Jawohl, da hat er recht, Campino von den Toten Hosen. 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Sie haben ihre letzte Tour angekündigt. Trink aus, wir müssen gehen. Und die ersten Tickets dafür gehen im superheißen Liquid Moly Konzertsommer schon heute raus. Ich habe es eben gerade gesagt. 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
3: Mit Martin Fischer. Und gut einen Monat nach der tödlichen Gewalttat in einem Mutter-Kind-Heim in Stade sind rund 900.000 Euro an Spenden für die Hinterbliebenen zusammengekommen. Der größte Teil ist für die beiden kleinen Kinder einer getöteten Jugendamtsmitarbeiterin aus Hannover bestimmt. Die Geschwister wurden durch die Tat zu Vollwaisen. Mit dem Geld sollen ihre Versorgung, Betreuung, Ausbildung und mögliche therapeutische Hilfe finanziert werden. Weitere Zehntausende Euro gingen an Spendenaktionen des Kita-Elternrats Stade und des Evangelischen Kirchenkreises Hannover. Ende Juni soll ein 45-Jähriger in der Einrichtung 6 Menschen erschossen haben. Der Tatverdächtige nahm sich dann später in der Haft das Leben. Niedersachsen könnte besonders stark unter dem geplanten neuen Netzgesetz der Bundesregierung leiden. Das Kabinett hat beschlossen, den Ausbau von Wind- und Solaranlagen stärker an die vorhandenen Stromnetze zu koppeln. Kritiker warnen laut der Kreiszeitung, dass das den Ausbau der erneuerbaren Energien im Windkraftland Niedersachsen deutlich bremsen könnte. Bremens Regierungschef Andreas Bufenschulte hat sich gegen ein Aus der abschlagsfreien Rente nach 45 Beitragsjahren ausgesprochen. Der SPD-Politiker hofft, dass die Regelung erhalten bleibt. Die Rentenkommission hatte empfohlen, die sogenannte Rente mit 63 abzuschaffen. Und in vielen Städten und Landkreisen in Niedersachsen gelten wegen der anhaltenden Trockenheit neue Regeln zum Wassersparen. Teilweise gibt es Verbote für das Bewässern von Gärten oder das Befüllen von Pools. Welche Regeln an welchem Ort gelten, gibt es online im Überblick.
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4: Auf der A7 Richtung Hamburg gibt es zwischen Seevetal-Fleestedt und Hamburg-Marmstorf 1 Kilometer Stau. Ihr braucht dort mindestens 4 Minuten länger. Gute Fahrt.
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4: In Leiferde und Peine zeigt das Thermometer aktuell 22 Grad. In Wolfsburg sind es 20 Grad. Und so wird das Wetter heute. Erwartet einen schwülen Tag mit wechselnden Wolken und Regen. Das Ganze bei maximal 34 Grad.
5: 5:31 Uhr haben wir es. Schönen guten Morgen.
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5: Es ist der ganz frühe Dienstagmorgen. Und wenn ihr gerade erst aufsteht, denkt dran, es hat ja noch nicht gedämmert. Es ist noch ein bisschen dunkel draußen. Und da ist ja diese eine Bettkante. Ihr habt noch nicht die Schlappen an. Also, ihr wollt euch doch nicht gleich schon den Tag versauen, oder? Jetzt gibt's erstmal Mucke. Blink 182. Genau das Richtige, um wach zu werden. Das ist What's My Age Again. Ihr hört die Morning Rock Show. Schön, dass ihr dabei seid. Guten Morgen.

0: The Killers mit Somebody Told Me, 5.37 Uhr.
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0: Und jetzt gibt's hinterher gleich mal die größte Nummer von The Clash, nämlich Should I Stay or Should I Go?
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0: Ist vom 1982er Album Combat Rock und ich find's immer super interessant, welche Songs Musiker dazu inspirieren, einen eigenen, vielleicht ja auch sogar sehr ähnlichen Song zu schreiben. Und bei The Clash ist es der hier, Achtung, das ist schon ein echter Hit.

0: Ähnlichkeit ist schon sehr groß. Und wisst ihr, was ich noch viel witziger finde? Der Song, den wir gerade gehört haben, der heißt Little Latin Loopaloo. Und das war der Durchbruchssong der Righteous Brothers. Und geschrieben wurde der von einem Righteous Brothers Mitglied, und zwar Bill Medley. Na, klingelt's da bei euch bei dem Namen? Wer war nochmal Bill Medley? Richtig genau, das war der Typ hier. Der hat auch den Dirty Dancing Soundtrack gesungen. Witzig, oder? Das heißt, dass man im Grunde genommen sagen kann, eine der wichtigsten Punkbands hat ihren größten Song bei einem Schnulzenfilm-Soundtrack-Typen abgeschaut. Also inspiriert natürlich. Sie haben sich natürlich davon inspirieren lassen. So müssen wir es sagen. Hier sind The Clash jetzt mit Should I Stay or Should I Go?
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0: Mr. Lenny Kravitz hier in der Morning Rock Show mit Are You Gonna Go My Way? Way. Um 5.47 Uhr am Dienstagmorgen.
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1: Ich bin Diana Kramer. Angesichts der Migrationskrise in der spanischen Enklave Ceuta mit mindestens 72 Toten beraten die EU-Innenminister heute in einer Videokonferenz über die Konsequenzen und einen besseren Schutz der Außengrenzen. Während sich die Lage in Ceuta selbst etwas beruhigt, eskaliert der Streit innerhalb der EU.
2: Die spanische Regierung fühlt sich zu Unrecht an den Pranger gestellt. 22 EU-Regierungen, die einen offenen Kritikbrief an den spanischen Regierungschef Sanchez schickten, fühlen sich von diesem im Stich gelassen. Bei der EU, in diesem Fall den Innenministern, hängt immer alles mit allem zusammen. Sanchez hat in Sachen Migration, Verteidigung und Ukraine-Hilfe schon viele Hauptstädte verärgert. Die werfen ihm vor, den Grenzdurchbruch von Ceuta ermöglicht zu haben. Und Sanchez sieht seine Politik als erfolgreich an, fühlt sich missverstanden. Eine Videokonferenz wird da nicht ausreichen. Dieter Ebeling, Brüssel.
1: In Berlin berät heute der Innenausschuss des Bundestags über den islamistisch motivierten Terroranschlag am Rande des Christopher Street Days in der Hauptstadt. Bundesinnenminister Alexander Dobrindt soll die Abgeordneten über den Stand der Ermittlungen informieren. Auch diese nicht öffentliche Sitzung findet wegen der parlamentarischen Sommerpause als Videokonferenz statt. Der Widerstand gegen das geplante Ende der Rente mit 63 wächst. 7 der insgesamt 16 Ministerpräsidenten haben sich inzwischen gegen eine Abschaffung ausgesprochen. Ihr Argument, es gehe um den Respekt vor der Lebensleistung der Menschen. Schleswig-Holsteins Regierungschef Daniel Günther dagegen verteidigte den Vorschlag der Rentenkommission. Er sagte am Abend im ZDF:
3: Ich halte es für keine gute Idee, das Rentenpaket jetzt aufzuschnüren. Das ist eine wichtige und überfällige Reform. Wir haben dieses Thema viel zu lange vor uns hergeschoben.
1: Der Ministerpräsident von Schleswig-Holstein, Daniel Günther. In Nordrhein-Westfalen mussten Fahrgäste mehr als 4 Stunden lang in einem ICE ausharren, nachdem während eines Unwetters dort ein Baum in die Oberleitung gefallen war. Nach Angaben der Feuerwehr konnte der Baum in der Nacht entfernt werden, weil dafür der Strom abgeschaltet werden musste, wurde der Zug mit Hilfe einer Diesellok über den Streckenabschnitt gezogen, bevor er selbst wieder weiterfahren konnte.
4: Und jetzt für euch das Niedersachsen-Update mit Martin Fischer. Niedersachsen könnte besonders stark unter dem geplanten neuen Netzgesetz der Bundesregierung leiden. Das Kabinett hat beschlossen, den Ausbau von Wind- und Solaranlagen stärker an die vorhandenen Stromnetze zu koppeln. Bremens Regierungschef Andreas Bovenschulte hat sich gegen ein Aus der abschlagsfreien Rente nach 45 Jahren ausgesprochen. Die Rentenkommission hatte empfohlen, die sogenannte Rente mit 63 abzuschaffen. Und in vielen Städten und Kreisen in Niedersachsen gelten wegen der Trockenheit neue Regeln zum Wassersparen. Mehr dazu hört ihr dann um 9:30.
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5: Auf der A1 Richtung Osnabrück zwischen Bremen-Hemelingen und Bremen-Arsten stockt der Verkehr. Gute Fahrt.
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5: In Lengede sind es aktuell 21 Grad. Etwas wärmer zeigt sich Königslutter mit 22 Grad. In Schöningen sind es ebenfalls 21 Grad. Und so wird das Wetter heute. Erwartet einen schwülen Tag mit wechselnden Wolken und Regen. Das Ganze bei maximal 34 Grad.

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1: Guten Morgen. Na, habt ihr in dieser Nacht auch geschwitzt? Also ich schon. Es hat sich kaum bei mir zu Hause abgekühlt. Das ist immer irgendwie ein blödes Gefühl, wenn man so schwitzt. Und genauso könnte es jetzt demnächst auch allen Leuten in Dortmund gehen, die Straßenbahn fahren. Ja, die Stadt hat nämlich neue Bahn angeschafft und hat sie ohne Klimaanlage bestellt, weil na klar, da sollte das Klima mit geschützt werden, auch Kosten gespart werden, aber besonders jetzt in Zeiten, in denen es immer heißer wird, ich weiß ja nicht. Es gibt doch, also ich als passionierter Bahnfahrer könnte da Stunden drüber erzählen, es gibt doch nichts Schlimmeres als diesen fiesen Schwitzemief, der da irgendwann entsteht, wenn mal wieder irgendwo eine Klimaanlage ausgefallen ist. Und dann muss man da einsteigen, am besten noch in so einen komplett vollgestopften Straßenbahnwaggon. Boah, da gehst du kaputt. Also, naja, es sollte halt Energie gespart werden in Dortmund. Und man muss natürlich auch anerkennend sagen, im Grunde genommen funktioniert's auch für Privatpersonen. Weil wenn man jetzt zum Beispiel eine Tiefkühlpizza mit in die Straßenbahn nehmen würde, dann ist die halt nach 4 Stationen auch schon fertig ausgebacken. Und das ist dann die typische Dortmunder Quattro. Stationen.
2: So, reicht dann auch mal.
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0: Beat mit Lollamont Hess, 6 vor 12.
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6: Mit Matten Fischer und gut einen Monat nach der tödlichen Gewalttat in einem Mutter-Kind-Heim in Stade sind rund 900.000 Euro an Spenden für die Hinterbliebenen zusammengekommen. Der größte Teil ist für die beiden kleinen Kinder einer getöteten Jugendamtsmitarbeiterin aus Hannover bestimmt. Die Geschwister wurden durch die Tat zu Vollwaisen. Mit dem Geld sollen ihre Versorgung, Betreuung, Ausbildung und mögliche therapeutische Hilfe finanziert werden. Weitere Zehntausende Euro gingen an Spendenaktionen des Kita-Elternrats Stade und des Evangelischen Kirchenkreises Hannover. Ende Juni soll ein 45-Jähriger in der Einrichtung 6 Menschen erschossen haben. Der Tatverdächtige nahm sich dann später in der Haft das Leben. Niedersachsen könnte besonders stark unter dem geplanten neuen Netzgesetz der Bundesregierung leiden. Das Kabinett hat beschlossen, den Ausbau von Wind- und Solaranlagen stärker an die vorhandenen Stromnetze zu koppeln. Kritiker warnen laut der Kreiszeitung, dass das den Ausbau der erneuerbaren Energien im Windkraftland Niedersachsen deutlich bremsen könnte. Bremens Regierungschef Andreas Buffenschulte hat sich gegen ein Aus der abschlagsfreien Rente nach 45 Beitragsjahren ausgesprochen. Der SPD-Politiker hofft, dass die Regelung erhalten bleibt. Die Rentenkommission hatte empfohlen, die sogenannte Rente mit 63 abzuschaffen. Und in vielen Städten und Landkreisen in Niedersachsen gelten wegen der anhaltenden Trockenheit neue Regeln zum Wassersparen. Teilweise gibt es Verbote für das Bewässern von Gärten oder das Befüllen von Pools. Welche Regeln an welchem Ort gelten, gibt es online im Überblick.
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7: Hier müsst ihr aktuell am meisten Zeit einplanen. Auf der A7 Richtung Hannover gibt es zwischen Seevetal-Ramelsloh und Thies-Hope dichten Verkehr. Ihr verliert dort mindestens 6 Minuten. Auf der A1 Richtung Bremen steht ihr zwischen Brinkum und Bremen-Hemelingen auf 1 Kilometer. In der Gegenrichtung Osnabrück stockt der Verkehr zwischen Uphusen und Bremen-Arsten auf 2 Kilometern. Gute Fahrt!
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7: In Isenbüttel, Vechelde und Gifhorn zeigt das Thermometer aktuell überall 21 Grad. Und so wird das Wetter heute. Erwartet einen schwülen Tag mit wechselnden Wolken und Regen. Das Ganze bei maximal 34 Grad.
8: 6.30 Uhr haben wir's, ganz genau. Schönen guten Morgen.
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8: Und habt ihr das auch gelesen? In Schloss Holte-Stukenbrock in NRW, da wird gerade eine Bushaltestelle kostspielig jetzt barrierefrei umgebaut. Und das ist ja auch erstmal alles gut und sinnvoll. Es gibt nur einen kleinen Haken. Zum Ende des Jahres schon wird genau die Buslinie, die da halten soll, komplett aus dem Fahrplan gestrichen. Das heißt, die Haltestelle ist dann perfekt erreichbar für jedermann, jede Frau. Nur auf dem Bus wartet man halt vergeblich. Und ich schätze mal, Mario Barth ist schon auf dem Weg dahin.
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0: Go ahead now. Es war also für mich zumindest ein richtiger Motivationsschub immer, wenn man den Song gehört hat.
1: Und dieses Just Go Ahead Now stammt aus einer wahren Geschichte. Die Band hat nämlich so eine Art Paten gehabt, zu dem sie immer so aufgeschaut haben. Und das war der große Bruder von Bassist Dave Wilder. Mickett hieß der. Und Frontmann Chris Barron, der hat, bevor es so richtig abging mit den Spin Doctors, als Busfahrer gearbeitet und hatte ein Date mit seiner alten Highschool-Liebe. Und ist also direkt nach seiner Schicht hin zu Mickett und hat ihm das brühwarm erzählt. Und der war auch schon total gehypt für seinen Kumpel und meinte dann zu Chris, Just go ahead with that. Just go ahead now.
0: Chris Barron ist sowieso ein witziger Typ, also seine erste Band hieß Tote Alkoholiker mit Stefan. Und hier sind jetzt die Spin Doctors mit ihrem One-Hit-Wonder.

0: heiß ist, das Just Go Ahead Now. Spin Doctors, Two Princes, unser Rockhammer des Tages um 6.43 Uhr.
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0: Ja, und die zweite Bundesliga, liebe Leute, die startet auch schon diese Woche wieder. Und natürlich hört ihr alle Ergebnisse und alles Wissenswertes rund um die Spiele bei uns. Ganz besonders natürlich in unserer Bundesliga-Show immer samstags mit meinem Kollegen Cedric Kunz. Und der hat sich jetzt mal eine richtig coole Sache ausgedacht, um uns schon mal so richtig einzustimmen auf die neue Saison. Also bitte sehr, welcher Rocksong passt eigentlich zu welchem Zweitligisten?
2: Journey, Don't Stop Believing, das passt doch wirklich perfekt zu Hannover 96. Die waren in den letzten Jahren immer so knapp dran.

0: wollten immer wieder hoch. Es hat immer wieder ganz knapp nicht gereicht. Aber ich sage ja immer, don't stop believing. Zerbrochene Träume. Also Hertha BSC läuft auf jeden Fall seit Lars Windhorst nur auf dem Boulevard of Broken Dreams lang. Purple Rain, Osnabrück, checkt ihr? Lila, passt doch, oder? Für diesen Verein hätte man wahrscheinlich jeden lauten, explodierenden Rocksong nehmen können, aber wenn in Dresden ja gefühlt schon ein Einwurf einfach nur ausgeführt wird, brennt das Stadion.
1: Vielen Dank, Cedric Kunz, perfekt vorbereitet für den Saisonstart. An diesem Wochenende geht's los mit der zweiten Fußball-Bundesliga. Und alle weiteren Infos kriegt ihr natürlich dazu auch noch weiter in dieser Woche hier bei uns.
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1: Um kaum eine Band ranken sich derartig viele Gerüchte wie um Motorhead. Und das auch zu Recht, denn fast alle sind wahr. Die krasseste Story rund um Lemmy, Fast Eddie, Phil und Co. ist aber die rund um das Punkaharju Festival in Finnland. 1979. Es ist die Zeit, wo aus schmutzigem, harten Punk langsam quiekiger New Wave wird. Aber es gibt ein Gegenmittel und das heißt Motorhead. Keine Band wird jemals mehr für Sex, Drugs und Rock'n'Roll stehen als diese Jungs aus Großbritannien. Und das bekam das kleine finnische Örtchen Hyökkäjoki in Halvenmäki auch ausgiebig zu spüren. Direkt nach ihrer Ankunft im Hotel fingen sie damit an, ihre Möbel mit Heißkleber an die Decke zu kleben. Die Nacht wurde durchgemacht, der Jack Daniels floss auch am frühen nächsten Morgen noch in rauen Mengen. Lemmy riss um 6 Uhr früh einen Baum aus dem Garten, trug ihn mit sich rum, aber das reichte noch nicht. Kurzerhand verfrachteten sie die mobile Umkleide auf ein Boot, fuhren mitten auf den Fluss, an dessen Ufer das Festival stattfand, und zündeten ihn an. Im Bus trugen sie die Sitzbezüge als Hüte und als der Busfahrer sauer wurde, begann eine riesen Essensschlacht mit dem Ergebnis, dass eine große Scheibe Schinken mitten auf der Glatze des Fahrers zu liegen kam. Als sie vor der Abflughalle standen, kam der Beworfene dann plötzlich auf sie zugerannt. Doch statt sie zu verhauen, brach der Bandmanager Graham sein Portemonnaie mit den gesamten Einnahmen der Tour. Nett, diese Finnen, oder? Wobei, 4 Tage später mussten sie fast das ganze Geld wieder ausgeben. Als Schadenersatz für das völlig zerstörte Hotel samt See und verbranntem Karawan im schönen Hyökkäjoki in Halvenmäki.
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8: Ich bin Diana Kramer. In der Union herrscht weiter Uneinigkeit über die Rentenreform. Der Widerstand gegen das geplante Ende der Rente mit 63 wächst. 7 der insgesamt 16 Ministerpräsidenten haben sich dagegen gestellt. Unionsfraktionschef Thorsten Frey hat jetzt aber noch einmal betont, dass er keinen Spielraum für Nachbesserungen am Rentenpaket sieht.
9: Inzwischen kommt nicht mehr nur Kritik von CDU-Regierungschefs, auch kritische Stimmen aus der SPD werden lauter. Bei den Vorschlägen der Rentenkommission gäbe es mit Blick auf die Rente mit 63 eine große Ungerechtigkeit, sagt zum Beispiel Saarlands Regierungschefin Anke Rehlinger, die auch SPD-Bundesvize ist. Die zunehmende Kritik ändere aber nichts am Kurs der Regierung, betont Unionsfraktionschef Thorsten Frey. Man habe sich darauf geeinigt, die Vorschläge der Rentenkommission 1:1 umzusetzen. Würde man das Paket jetzt wieder aufschnüren, drohe die gesamte Reform zu scheitern. Fiona Reinhardt, Nachrichtenredaktion.
8: Angesichts der Migrationskrise in der spanischen Exklave Ceuta mit mindestens 72 Toten beraten die EU-Innenminister heute Vormittag in einer Videokonferenz über die Konsequenzen. In der vergangenen Woche hatten bis zu 60.000 Menschen von Marokko aus Ceuta erreicht. Die Mehrheit der Staats- und Regierungschefs der EU kritisierte daraufhin die spanische Migrationspolitik. Spaniens Regierung warf den anderen Mitgliedsländern wiederum vor, die Krise politisch auszuschlachten. Der tödliche Anschlag beim Berliner CSD wirft noch immer Fragen auf, unter anderem zum genauen Ablauf. Heute berät der Innenausschuss des Bundestags über den islamistisch motivierten Terroranschlag.
10: Was ist da schiefgelaufen, fragt sich nicht nur die queere Community. Die Behörden hatten schließlich den mutmaßlichen Täter auf dem Schirm als islamistischen Gefährder. Er wurde auch überwacht, war aber auf freiem Fuß, weil ein Urteil noch nicht rechtskräftig war. Bei der Terrorfahrt mit einem Auto war eine Frau gestorben, viele Menschen wurden verletzt. Der Attentäter selbst konnte zunächst fliehen, wurde dann aber später von Polizisten erschossen. Claudia Wächter, Nachrichtenredaktion.
8: In Griechenland kämpfen Einsatzkräfte weiter gegen mehrere große Wald- und Buschbrände westlich der Hauptstadt Athen. Weitere Ortschaften und ein Industriepark mussten evakuiert werden. Auch im Nordwesten der USA lodern drei riesige Feuer. Die Behörden sprechen von der schlimmsten Naturkatastrophe in der Geschichte der Region.
11: Und jetzt für euch das Niedersachsen-Update mit Martin Fischer. Niedersachsen könnte besonders stark unter dem geplanten neuen Netzgesetz der Bundesregierung leiden. Das Kabinett hat beschlossen, den Ausbau von Wind- und Solaranlagen stärker an die vorhandenen Stromnetze zu koppeln. Bremens Regierungschef Andreas Bovenschulte hat sich gegen ein Aus der abschlagsfreien Rente nach 45 Jahren ausgesprochen. Die Rentenkommission hatte empfohlen, die sogenannte Rente mit 63 abzuschaffen. Und in vielen Städten und Kreisen in Niedersachsen gelten wegen der Trockenheit neue Regeln zum Wassersparen. Mehr dazu hört ihr dann um halb.
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12: Hier müsst ihr aktuell am meisten Zeit einplanen. Auf der A1 zwischen Bremen-Brinkum und Bremen-Arsten Richtung Bremen gibt es 3 Kilometer Stau. In der Gegenrichtung Richtung Osnabrück stoppt der Verkehr zwischen Ophusen und Bremen-Arsten auf 4 Kilometern. Auf der A26 zwischen Stade Ost und Dollern Richtung Hamburg liegt Schaumpolystyrol auf der Fahrbahn. Vorsicht ist geboten. Auf der A2 Richtung Dortmund stockt es zwischen Garbsen und Wunstorf-Kohlenfeld auf 3 Kilometern. Gute Fahrt!
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12: In Leiferde, Gifhorn und Isenbüttel zeigt das Thermometer aktuell überall 21 Grad. Und so wird das Wetter heute. Erwartet einen schwülen Tag mit wechselnden Wolken und Regen. Das Ganze bei maximal 34 Grad.
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2: Guten Morgen. 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Wenn ja, dann müsst ihr vorher jetzt mal was machen, was ihr sonst eigentlich niemals machen würdet, euch niemals trauen würdet. Nämlich hier bei mir im Radio anrufen und um diesen fetten Preis spielen bei 60 Second Spezial. Hier kommt die Nummer 01806 86 86 85, kostet 20 Cent pro Anruf aus dem Festnetz. 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Und diese Kreuzfahrt, die geht dann von Kiel nach Norwegen. Da seht ihr die wunderschönen Fjorde. Wir haben euch natürlich eine Balkonkabine gebucht. Es gibt Vollpension mit allen Mahlzeiten und es gibt 2 Termine, den 19. und den 26. 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

0: hier in der Morning Box Show mit Take Me Out, 7.13 Uhr.
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0: Und heute Morgen spielen wir mit Florian aus Haselünne. Schönen guten Morgen.
3: Guten Morgen.
0: Florian, wie ist so die Woche bisher für dich gestartet?
3: Ach, eigentlich relativ entspannt.
0: Okay.
3: Und Urlaub gekommen, jetzt geht's wieder los.
0: Ach so, und wo warst du? Hast du irgendwas gemacht? Urlaubstechnisch?
3: Nein, nichts Wildes.
0: Okay, also nicht verreist, aber auch, hast du irgendwas zu erledigen oder sowas? Weil meist ist ja so...
3: entspannt mit der Family.
0: Oh, das ist perfekt. Ich wollte nämlich gerade sagen, meist ist ja so, dass man dann irgendwas immer zu Hause machen muss und dann ist man doch nicht so entspannt. Deswegen einfach mal nichts tun, ist vielleicht auch das Beste, oder?
3: Ja, das ist so aber.
0: Perfekt.
3: War alles gut, war ein entspannter Urlaub.
0: Perfekt. Passt schon. Alles klar, Florian, dann bist du vielleicht genau jetzt bestens vorbereitet, ordentlich Punkte abzusahnen bei 60 Second Spezial. Es gibt ja einen wahnsinnig guten Preis, aber Lisa, unsere Hürde ist jetzt für den Dienstag schon recht hoch, oder?
4: Ja, denn aktuell führt Robert aus Iserlohn mit 11 Punkten.
0: Okay. Also da müssen wir rüber, Florian. 12 wären schon super. Wir schauen mal, welches dein Wissensgebiet ist. Hier kommt der Zuweisgenerator.
1: Wissensgebiet Vermischtes.
0: Hast dir lang Zeit gelassen, aber es hat was gebracht. Vermischtes ist immer ein Punktegarant.
3: Schauen wir mal.
0: Alles klar, Florian. Hier kommt deine erste Frage, dann starten 60 Sekunden. Welche Band schrieb den berühmten Song Pet Cemetery zum Film Friedhof der Kuscheltiere?
3: Mach weiter.
0: Die Ramones. In welcher Filmreihe spielt Keanu Reeves den Hacker Neo?
3: Matrix.
0: Jawohl. Aus welchen zwei Grundzutaten besteht Marzipan? Zucker und...
3: Haselnüsse.
0: Mandeln. Welche Sportart wurde ursprünglich mit echten Pfirsichkörben gespielt?
3: Weiter.
0: Basketball. In welchem europäischen Land grüßt man sich mit Buenos Dias?
3: Spanien.
0: Genau. Wie heißen Donald Ducks drei Neffen? Tick, Trick und?
3: Track.
0: Stimmt. Zu welcher Inselgruppe gehört Teneriffa?
3: Balearen.
0: Nee, die Kanaren. Welches ist das tiefste Blechblasinstrument?
3: Tuba.
0: Jawohl. Welches Metall wird zur Beschichtung von kleinen Centmünzen genutzt?
3: Oh, Kupfer.
0: Jawohl. Welcher Musiker tritt mit der E-Street Band auf?
3: Weiter.
0: Bruce Springsteen. Ja oder nein, der große Panda gilt als Nationalsymbol Chinas?
3: Ja.
0: Stimmt. Welches ist die meistgesprochene Sprache in Europa?
3: Spanisch?
0: Nee, tatsächlich ist es Russisch.
3: Ah, okay.
0: Okay, wir sind bis Frage 12 gekommen. Florian, das heißt, du hättest es packen können, aber waren noch ein paar falsche dabei. Lisa, du hast mitgezählt?
4: Ja, genau, es waren jetzt 6 Punkte.
0: Also, leider kein neuer Highscore von dir. Ja, Florian, Mensch, schade. Aber es war ja deine Premiere, jetzt weißt du, wie es geht. Kannst dich gerne nochmal anmelden.
3: Alles klar, danke.
0: Wunderbar, dir noch einen schönen Tag, mach's gut.
3: Ebenso.
0: Und ich hoffe natürlich, du gehst weiterhin so entspannt durch die Woche. Und wenn ihr noch neue Punkte machen wollt bei uns bei 60 Second Spezial, so viel Zeit muss sein, dann meldet euch doch gerne noch an. Das geht über die Homepage, das geht über unsere App und natürlich vor den Spielrunden. Da könnt ihr gerne anrufen und dann spielen wir 60 Second Spezial heute Mittag nochmal um 12 und heute Nachmittag auch nochmal um kurz nach 5.
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5: Mit Matten Fischer und gut einen Monat nach der tödlichen Gewalttat in einem Mutter-Kind-Heim in Stade sind rund 900.000 Euro an Spenden für die Hinterbliebenen zusammengekommen. Der größte Teil ist für die beiden kleinen Kinder einer getöteten Jugendamtsmitarbeiterin aus Hannover bestimmt. Die Geschwister wurden durch die Tat zu Vollwaisen. Mit dem Geld sollen ihre Versorgung, Betreuung, Ausbildung und mögliche therapeutische Hilfe finanziert werden. Weitere Zehntausende Euro gingen an Spendenaktionen des Kita-Elternrats Stade und des evangelischen Kirchenkreises Hannover. Ende Juni soll ein 45-Jähriger in der Einrichtung 6 Menschen erschossen haben. Der Tatverdächtige nahm sich dann später in der Haft das Leben. Niedersachsen könnte besonders stark unter dem geplanten neuen Netzgesetz der Bundesregierung leiden. Das Kabinett hat beschlossen, den Ausbau von Wind- und Solaranlagen stärker an die vorhandenen Stromnetze zu koppeln. Kritiker warnen laut der Kreiszeitung, dass das den Ausbau der erneuerbaren Energien im Windkraftland Niedersachsen deutlich bremsen könnte. Bremens Regierungschef Andreas Buffenschulte hat sich gegen ein Aus der abschlagsfreien Rente nach 45 Beitragsjahren ausgesprochen. Der SPD-Politiker hofft, dass die Regelung erhalten bleibt. Die Rentenkommission hatte empfohlen, die sogenannte Rente mit 63 abzuschaffen. Und in vielen Städten und Landkreisen in Niedersachsen gelten wegen der anhaltenden Trockenheit neue Regeln zum Wassersparen. Teilweise gibt es Verbote für das Bewässern von Gärten oder das Befüllen von Pools. Welche Regeln an welchem Ort gelten, gibt es online im Überblick.
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6: Hier müsst ihr aktuell am meisten Zeit einplanen. Auf der A1 Richtung Osnabrück gibt es zwischen dem Bremer Kreuz und Bremen-Arsten 6 Kilometer stockenden Verkehr. In der Gegenrichtung, Richtung Bremen, staut es sich zwischen Bremen-Brinkum und Bremen-Arsten auf 3 Kilometern. Auf der A27 Richtung Bremerhaven zwischen Bremerhaven-Süd und Bremerhaven-Geestemünde staut es sich auf 3 Kilometern. In der Gegenrichtung Richtung Bremen zwischen dem Rastplatz Osterwiesen und Bremen-Überseestadt liegen Reifenteile auf allen Fahrstreifen. Auf der A2 Richtung Dortmund stockt der Verkehr zwischen dem Kreuz Hannover-Buchholz und Hannover-Langenhagen auf 4 Kilometern. Ebenfalls Richtung Dortmund zwischen Garbsen und Wunstorf-Kohlenfeld gibt es 3 Kilometer Stau. Habt eine gute und sichere Fahrt.
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6: In Meine zeigt das Thermometer aktuell 21 Grad. In Helmstedt sind es 20 Grad. Isenbüttel meldet ebenfalls 21 Grad. Und so wird das Wetter heute. Erwartet einen schwülen Tag mit wechselnden Wolken und Regen. Das Ganze bei maximal 34 Grad.
7: Gleich 5 Minuten nach 7:30.
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7: Und heute am 4. August haben ein paar interessante Promis Geburtstag. Meghan Markle, ne, aka Herzogin Meghan, wird 45 Jahre alt, genauso wie übrigens Florian Silbereisen. Wieso finde ich das so krass? Florian Silbereisen wird erst 45. Damit ist er im Grunde genommen halb so alt wie sein Standardpublikum. Und übrigens auch nur wenig älter als Eggers. Gibt mir ein bisschen zu denken.
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0: Volbeat mit Cape of Our Hero. 7.42 Uhr.
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0: Beverly Hills 90210, kennt ihr das noch? Das Ganze kombiniert jetzt mit einem Serienkiller. So ungefähr können wir uns die neueste Disney Plus Serie vorstellen. Die heißt The Shards.
2: Der Direktor meinte, ich soll Hallo sagen.
3: Setz dich zu uns.
2: Liebend gern.
3: Der Neue steht auf dich. Er steht nicht auf mich.
2: Wart ihr mal zusammen?
4: Wir waren immer nur beste Freunde.
2: Klingt entsetzlich.
0: Und damit herzlich willkommen zu einer neuen Binge-Watcher-Folge. Hier stellen wir euch ja immer jeden Dienstag eine neue Serie vor und bewerten die für euch. Und heute geht's um The Shards. Und diese Serie wird vor allem interessant wegen des Mannes hinter der Geschichte. Brad Easton Ellis, der hat den Roman dazu geschrieben. Und ja, das ist der Typ, von dem auch American Psycho ist. Also könnten wir erstmal denken, das Ding muss schön düster werden, auch so verstörend. Vor allem auch, wenn man zu Easton Ellis jetzt auch noch den Regisseur der Serie dazu zählt, nämlich Ryan Murphy. Auch der ist kein unbeschriebenes Blatt. Der ist nämlich der Macher hinter zum Beispiel Nip Tuck oder auch ganz gruselig gewesen letztes oder vorletztes Jahr Dahmer.
5: Mit ihm stimmt was ganz und gar nicht.
3: Du machst da wieder eine Story draus.
2: Du solltest dir mal ein bisschen Mühe geben, mein Freund zu werden.
5: Und was wenn nicht, Robert?
0: Kommen wir zur Story. Die Geschichte spielt 1981 in Los Angeles. Im Mittelpunkt steht da eine Clique stinkreicher Teenager auf einer Elite-Schule. Und da gibt's natürlich Partys, Sex, Eifersucht, Identitätssuche. Erstmal so typisch Coming of Age. Aber dann taucht halt ein mysteriöser neuer Schüler auf. Und gleichzeitig treibt ein Serienkiller sein Unwesen. Und ja, der kommt den Jugendlichen auch von der Clique immer näher.
3: Ein Mädchen wird vermisst.
6: Was heißt vermisst?
5: Irgendwas geht hier vor sich.
0: So, und genau das könnte dann The Shards für alle interessant machen, die bei Teenie-Drama jetzt normalerweise eher schnell raus sind. The Shards soll nämlich so weniger Highschool-Romanze und mehr Psychothriller über Obsessionen, Paranoia und auch eine ziemlich kaputte Welt

0: hinter der perfekten Fassade der 80er Jahre sein. Ob das am Ende aber wirklich so gut wie die Namen Brad Easton Ellis und Ryan Murphy versprechen sein wird, das wissen wir noch nicht ganz. Wir durften die Serie nämlich das erstmal nicht vorab sehen, also müsst ihr euch am Ende selber ein Bild machen, aber das könnt ihr schon in dieser Woche machen. Schon übermorgen startet nämlich The Shards bei Disney Plus.
1: Für ihn ist das alles ein Spiel. Er ist ein Psycho.
2: Musst du dir selbst tun? Du bist der Psycho.
3: Wir sind beste Freundinnen, aber manchmal könnte ich dich echt umbringen.
0: Mein erster Eindruck auf jeden Fall nach Trailer und Story. Also wenn euch American Psycho gefällt und ihr Bock habt auf so düstere 80er Jahre Nostalgie, dann würde ich zumindest mal die ersten zwei Folgen definitiv ausprobieren. Wer jetzt nur einschaltet wegen dem Namen Brad Easton Ellis und Ryan Murphy, ja, keine Ahnung, das würde ich dann eher nicht machen.
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3: Ich bin Diana Kramer. Der Widerstand gegen das geplante Ende der Rente mit 63 wächst. 7 der insgesamt 16 Ministerpräsidenten haben sich mittlerweile gegen eine Abschaffung ausgesprochen. Ihr Argument, es gehe um den Respekt vor der Lebensleistung der Menschen. Schleswig-Holsteins Regierungschef Daniel Günther dagegen verteidigte den Vorschlag der Rentenkommission. Er sagte am Abend im ZDF:
4: Ich halte es für keine gute Idee, das Rentenpaket jetzt aufzuschnüren. Das ist eine wichtige und überfällige Reform. Wir haben dieses Thema viel zu lange vor uns hergeschoben.
3: Der Ministerpräsident von Schleswig-Holstein, Daniel Günther. Die EU-Innenminister beraten heute über die Migrationskrise in der spanischen Exklave Ceuta. In der Videokonferenz geht es um Konsequenzen aus dem Vorfall. Denn während sich die Lage in Ceuta selbst beruhigt, eskaliert der Streit innerhalb der EU.
5: Die spanische Regierung fühlt sich zu Unrecht an den Pranger gestellt. 22 EU-Regierungen, die einen offenen Kritikbrief an den spanischen Regierungschef Sanchez schickten, fühlen sich von diesem im Stich gelassen. Bei der EU, in diesem Fall den Innenministern, hängt immer alles mit allem zusammen. Sanchez hat in Sachen Migration, Verteidigung und Ukraine-Hilfe schon viele Hauptstädte verärgert. Die werfen ihm vor, den Grenzdurchbruch von Ceuta ermöglicht zu haben. Und Sanchez sieht seine Politik als erfolgreich an, fühlt sich missverstanden. Eine Videokonferenz wird da nicht ausreichen. Dieter Ebeling, Brüssel.
3: In Berlin berät heute der Innenausschuss des Bundestags über den islamistisch motivierten Terroranschlag am Rande des CSD in der Hauptstadt. Bundesinnenminister Alexander Dobrindt soll die Abgeordneten über den Stand der Ermittlungen informieren. Auch diese nicht öffentliche Sitzung findet wegen der parlamentarischen Sommerpause als Videokonferenz statt. Der Energiegesamtverbrauch in Deutschland ist im ersten Halbjahr laut einer Prognose der Arbeitsgemeinschaft Energiebilanzen um 1,9% gesunken. Hauptgründe dafür sind laut der AG die unverändert schwache Konjunktur und der Anstieg der Energiepreise. Der Verbrauch von Diesel ging um 6% zurück, der Absatz von leichtem Heizöl brach um mehr als ein Drittel ein.
6: Und jetzt für euch das Niedersachsen-Update mit Martin Fischer. Niedersachsen könnte besonders stark unter dem geplanten neuen Netzgesetz der Bundesregierung leiden. Das Kabinett hat beschlossen, den Ausbau von Wind- und Solaranlagen stärker an die vorhandenen Stromnetze zu koppeln. Bremens Regierungschef Andreas Bovenschulte hat sich gegen ein Aus der abschlagsfreien Rente nach 45 Jahren ausgesprochen. Die Rentenkommission hatte empfohlen, die sogenannte Rente mit 63 abzuschaffen. Und in vielen Städten und Kreisen in Niedersachsen gelten wegen der Trockenheit neue Regeln zum Wassersparen. Mehr dazu hört ihr dann um 13:30.
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7: Hier müsst ihr aktuell am meisten Zeit einplanen. Auf der A1 Richtung Osnabrück gibt es zwischen Bremer Kreuz und Bremen-Arsten 8 Kilometer stockenden Verkehr. In der Gegenrichtung, Richtung Bremen, steht ihr zwischen Dreieck Stur und Bremen-Arsten auf 4 Kilometern. Auf der A2 Richtung Dortmund gibt es zwischen Hannover-Herrenhausen und Wunstorf-Lute 4 Kilometer Stau. Ebenfalls auf der A27 Richtung Bremerhaven steht ihr zwischen Bremerhaven-Süd und Bremerhaven-Geestemünde auf 3 Kilometern. Gute Fahrt!
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7: In Gifhorn sind es aktuell 19 Grad, in Leifferde zeigt das Thermometer 20 Grad und in Königslutter sind es ebenfalls 20 Grad. Und so wird das Wetter heute. Erwartet einen Tag mit Sonne, Wolken und Regen, das Ganze bei hochsommerlichen 34 Grad.
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8: Guten Morgen, und jetzt im Sommer gibt's natürlich eigentlich nichts Besseres, als bei den Temperaturen mal fix zum Eisdealer des Vertrauens gehen und sich eine Kugel Eis holen. Aber es gibt natürlich auch dieses Speiseeis für zu Hause, und das hat der Verband DLG jetzt passend natürlich zu den heißen Temperaturen mal prämiert oder getestet. Und zwar haben sie da Eissorten aus Supermärkten und Discountern genommen, also wirklich namhafte Sorten, und die Eigenmarken der Discounter, und die besten waren, sie da, von den Discountern. Von 61 Sorten haben aber generell auch 51 gute Noten bekommen. Das ist doch schon mal ganz gut. Die Tester wahrscheinlich von den ganzen Tests auch Hirnfrost und Bauchkneifen. Aber trotzdem, Eissortentester als Job, also ich glaube, ich würde tauschen.
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0: Linkin Park mit Namen um 8:11
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0: So, jetzt machen wir mal ein kleines Quiz. Leute, was ist das hier für ein Song? Genau, das ist Teenage Wasteland. Und was ist das hier für ein Song? Richtig, das ist We Don't Need No Education. Und zum Schluss haben wir noch diesen Song hier. Absoluter Banger auf jeder Party. Das ist Sally Can Wait von Oasis. Na Leute, beißt ihr jetzt gerade schon so ein bisschen ins Lenkrad oder zerschlagt ihr im Homeoffice die Tastatur? Aber seid mal ehrlich, also ich habe, als ich noch kleiner war, immer gedacht, dass die Songs wirklich so heißen. Ihr etwa nicht, oder was? Weil für dieses Phänomen, die Lyrics des Refrains als Songtitel zu missinterpretieren, da gibt's in der Popkulturforschung sogar auch einen Fachbegriff für. Das ist jetzt ein bisschen sperrig, ich erwähne es nur mal, damit ihr das mal gehört habt. Das ist Refrain-Based Misattribution, so heißt das, ja. Okay, also das bedeutet, ne, man hört einen Song im Refrain und denkt, das ist der Titel. Und der nächste Song, der jetzt hier kommt, der passt da auch zu. Und zwar ist das Get No oder I Can't Get No. Könnt ihr euch auswählen. Aber auf jeden Fall sind das die Rolling Stones. Und der Song ist eigentlich besser bekannt als Satisfaction. Aber trotzdem, ich sag mir jetzt so an, wie man ihn auch verstehen könnte. Also, hier ist I Can't Get No, hier sind die Rolling Stones.
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Experten sagen, die nächsten 3 Sekunden entscheiden, ob du dran bleibst oder nicht. Und, hat's funktioniert? Dann gleich weiter so. Metallica.

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1: Mit Mario Sühne und einem actiongeladenen Filmcheck-Meilenstein. Regiestar Quentin Tarantino, na, der hat richtig einen rausgehauen. Diesmal mit Django Unchained, einen knallharten Western. Django Unchained hat ein Wahnsinns-Star-Aufgebot. Unter anderem Jamie Foxx, Leonardo DiCaprio, Christoph Waltz, Don Johnson und Samuel L. Jackson dabei. Die Geschichte beginnt mit dem deutschen Ex-Zahnarzt und jetzigen Kopfgeldjäger Dr. King Schulz, der Django aus der Hand von Sklavenhändlern befreit.
2: In Ihrem Bestand befindet sich, wie ich höre, ein Exemplar, das ich sehr gerne erwerben würde.
3: Hey, unverkäuflich.
4: Ja, wenn das so ist.
1: Doch diese Befreiung, die ist nicht ganz uneigennützig, denn Dr. King Schulz ist auf der Suche nach den Brittle-Brüdern und Django weiß, wie sie aussehen.
5: Ich suche die Brittle-Brüder.
6: Wie die aussehen, weiß ich. Sie haben meine Frau verkauft. An wen weiß ich nicht.
5: Du hilfst mir? Ich schenke dir die Freiheit und wir ziehen los und retten deine Frau.
1: Der Sklave Django willigt ein und von da an jagt das Duo gemeinsam böse Jungs für Geld und zieht eine Schneise der Gewalt durchs Land. Die Spur führt die beiden zur Farm des skrupellosen Plantagenbesitzers Calvin Candy. Hier wollen sie Broomhilda vorerst freikaufen, doch es kommt natürlich anders.
7: Krieg ist eine schmutzige Sache, da halte ich mich dran. Jetzt wird es schmutzig.
1: Django Unchained ist ein typischer Quentin Tarantino. Äußerst cool, individuell, gewitzt, sehr brutal und verdammt blutig. Jamie Foxx, Leonardo DiCaprio und Christoph Waltz sind in absoluter Höchstform.
8: Wie heißt denn du?
7: Django. Das D ist stumm.
1: Django Unchained, heute unser Filmcheck-Meilenstein.
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14: Mit Martin Fischer und gut einen Monat nach der tödlichen Gewalttat in einem Mutter-Kind-Heim in Stade sind rund 900.000 Euro an Spenden für die Hinterbliebenen zusammengekommen. Der größte Teil ist für die beiden kleinen Kinder einer getöteten Jugendamtsmitarbeiterin aus Hannover bestimmt. Die Geschwister wurden durch die Tat zu Vollwaisen. Mit dem Geld sollen ihre Versorgung, Betreuung, Ausbildung und mögliche therapeutische Hilfe finanziert werden. Weitere Zehntausende Euro gingen an Spendenaktionen des Kita-Elternrats Stade und des Evangelischen Kirchenkreises Hannover. Ende Juni soll ein 45-Jähriger in der Einrichtung 6 Menschen erschossen haben. Der Tatverdächtige nahm sich dann später in der Haft das Leben. Niedersachsen könnte besonders stark unter dem geplanten neuen Netzgesetz der Bundesregierung leiden. Das Kabinett hat beschlossen, den Ausbau von Wind- und Solaranlagen stärker an die vorhandenen Stromnetze zu koppeln. Kritiker warnen laut der Kreiszeitung, dass das den Ausbau der erneuerbaren Energien im Windkraftland Niedersachsen deutlich bremsen könnte. Bremens Regierungschef Andreas Bufenschulte hat sich gegen ein Aus der abschlagsfreien Rente nach 45 Beitragsjahren ausgesprochen. Der SPD-Politiker hofft, dass die Regelung erhalten bleibt. Die Rentenkommission hatte empfohlen, die sogenannte Rente mit 63 abzuschaffen. Und in vielen Städten und Landkreisen in Niedersachsen gelten wegen der anhaltenden Trockenheit neue Regeln zum Wassersparen. Teilweise gibt es Verbote für das Bewässern von Gärten oder das Befüllen von Pools. Welche Regeln an welchem Ort gelten, gibt es online im Überblick.
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8: Hier müsst ihr aktuell am meisten Zeit einplanen. Auf der A1 Richtung Osnabrück zwischen Bremer Kreuz und Bremen-Asten gibt es 7 Kilometer Stau. In der Gegenrichtung Richtung Bremen staut es sich zwischen Dreieck Stur und Bremen-Asten auf 4 Kilometern. Auf der A2 Richtung Dortmund zwischen Hannover-Herrenhausen und Wunstorf-Lute stockt der Verkehr auf 7 Kilometern. In der Gegenrichtung Richtung Hannover liegt zwischen Lehrte und Kreuz Hannover-Ost ein Plastikteil auf der Fahrbahn. Auf der A33 Richtung Bielefeld zwischen Kreuz Osnabrück Süd und Borglo Kloster Ösede gibt es 5 Kilometer Stau. Ihr verliert dort mindestens 24 Minuten. Habt eine gute und sichere Fahrt.
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8: In Isenbüttel und Schöningen zeigt das Thermometer aktuell jeweils 20 Grad. In Fallersleben sind es 19 Grad. Und so wird das Wetter heute. Erwartet einen Tag mit Sonne, Wolken und Regen, das Ganze bei hochsommerlichen 34 Grad.
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15: Oh Leute, wir sind pünktlich, das freut mich. Genau 8:30 haben wir es und ich hab's ja schon gesagt. Jetzt gehen gleich die ersten Tickets raus im superheißen Liqui-Moly-Konzert-Sommer. Wir schicken euch zu den Toten Hosen 2027. Das Ganze natürlich kostenlos. Und ihr könnt euch noch ganz fix anmelden in unserer App. Auch das ist kostenlos. Dauert nicht lang. Und gleich ziehen wir dann einen glücklichen Gewinner oder eine Gewinnerin. Und dann heißt es, du fährst zu den Toten Hosen. Gleich nach Bon Jovi. Jetzt aber erstmal die Scorpions. Rock you like a hurricane. Schönen guten Morgen.

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1: Bon Jovi, have a nice day. Und den gibt's jetzt gleich bestimmt für eine Gewinnerin oder ein Gewinner.
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1: So ihr Lieben, heute am Dienstag, schon ganz früh in der Woche, ist es soweit. Wir hauen die ersten Tickets raus für die Toten Hosen und unser Zufallsgenerator hat zugeschlagen. Unter allen, die angemeldet haben, hat es Rockbuddy Anja getroffen. Die rufen wir jetzt an. Wenn sie dran geht, hat sie auch schon direkt gewonnen.
3: Hallo?
1: Hallo, guten Morgen. Hier ist der Engelhardt aus der Morning Walk Show. Wer ist denn dran?
3: Ist die Anja dran? Hallo.
1: Hallo, Anja. Du hast dich angemeldet für unseren super heißen Liquimoli Konzertsommer. Ist das richtig?
3: Ja, das ist richtig.
1: Wunderbar. Und zwar soll es für dich zu den Toten Hosen gehen. Es haben sich natürlich jetzt super, super viele Leute angemeldet. Was glaubst du, wie groß sind so deine Chancen?
3: Naja, wenn du schon mal am Telefon bist, ja, vielleicht nicht ganz so klein.
1: Richtig. 1 und 1 zusammengezählt. Anja, herzlichen Glückwunsch. Du bist unsere erste Gewinnerin.
3: Ja, wow, super, Wahnsinn, da freue ich mich.
1: Für dich geht's zu den Toten Hosen. Hast du sie schon mal gesehen?
3: Ich habe die schon mal gesehen. Das war tatsächlich mein allererstes Rockkonzert, was ich als Jugendliche gesehen habe.
1: Ach nein.
3: Von daher wäre es jetzt natürlich klasse, wenn ich das letzte von denen auch nochmal sehen könnte.
1: Ja, krass, Wahnsinn. Wann war das Konzert?
3: Oh, ich kann es gar nicht sagen, ist lange her.
1: Und was glaubst du, wie haben sich die Jungs geändert bis dahin jetzt so? Was hat sich verändert?
3: Ich hoffe nix. Also es war damals schon toll, damals war die Halle wahrscheinlich wesentlich kleiner, aber
1: das
3: ja,
1: stimmt.
3: Ich werde sehen.
1: Wunderbar, du darfst ja auch noch jemanden mitnehmen. Hast du da schon jemanden im Auge?
3: Ja, das wird dann wohl mein Sohn werden, weil den habe ich mit meinem Musikgeschmack so ein bisschen angesteckt und für ihn wäre es tatsächlich die erste und dann wohl auch die letzte Gelegenheit, dass er die Hosen dann mal live sehen
1: darf. Ja, stimmt. Wie alt ist der Sohnemann?
3: Der ist 13.
1: Ja, perfekt. Also,
3: ich darf den überhaupt schon mitnehmen in dem Alter.
1: Ach, bestimmt. Dann hier noch so okay. Mickey-Mäuse aufsetzen, ne? So Gehörschutz, dann geht
3: genau,
1: das.
3: Genau, richtig.
1: Ich war ja letzte Woche beim Wacken, da habe ich noch viel kleinere Kids gesehen. Also das wird auf jeden Fall gehen, Anja. Dann war das dein erstes Konzert und auch das erste Konzert von deinem Sohn. Das ist doch cool.
3: Wunderbar.
1: Dann grüßen wir den.

0: Schnauze. Die Toten Hosen, hier kommt Alex live, natürlich, weil Anja sie live sehen wird, die Toten Hosen, und zwar nächstes Jahr schon, da sind sie ja auf großer Trink-aus-wir-müssen-gehen-Tour, also klar, läuft schon jetzt, aber Anja wird da nächstes Jahr mit dabei sein und ihr könnt's auch noch, denn wir haben natürlich noch ein paar weitere Karten für euch im Köcher, die nächsten gehen auch noch diese Woche raus, also meldet euch gerne noch an.
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0: So, und jetzt ganz schöner Wechsel zum nächsten Thema, aber auch in dieser Woche, da startet ja die zweite Bundesliga, die Fußball-Bundesliga, und natürlich hört ihr dazu alle Ergebnisse, alles Wissenswertes, nochmal rund um die Spiele und die Clubs bei uns in der Bundesliga-Show. Immer samstags gibt die mit meinem Kollegen Cedric Kunz, und der hat sich jetzt schon mal so ein bisschen auf die ganze Sache vorbereitet und will uns jetzt mitreißen, will uns richtig Bock machen auf die neue Fußballsaison, und dazu hat er sich was ganz Besonderes ausgedacht, deswegen jetzt Bühne frei, bitte sehr. Welcher Rocksong passt eigentlich zu welchem Zweitligisten?
2: Don't Stop Believing, das passt doch wirklich perfekt zu Hannover 96. Die waren in den letzten Jahren immer so knapp dran am Aufstieg, wollten immer wieder hoch. Es hat immer wieder ganz knapp nicht gereicht. Aber ich sage ja immer, Don't Stop Believing. Zerbrochene Träume. Also, Hertha BSC läuft auf jeden Fall seit Lars Windhorst nur auf dem Boulevard of Broken Dreams lang. Purple Rain, Osnabrück, checkt ihr, Lila, passt doch, oder?

0: diesen Verein hätte man wahrscheinlich jeden lauten, explodierenden Rocksong nehmen können, aber wenn in Dresden ja gefühlt schon ein Einwurf einfach nur ausgeführt wird, brennt das Stadion.
1: Vielen Dank, Cedric Kunz, perfekt vorbereitet für den Saisonstart der zweiten Fußball-Bundesliga. An diesem Wochenende geht's los und alle weiteren Infos kriegt ihr natürlich dazu. Die ganze Woche hier bei uns.
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9: Ich bin Diana Kramer. In der Union herrscht weiter Uneinigkeit über die Rentenreform. Der Widerstand gegen das geplante Ende der Rente mit 63 wächst. 7 der insgesamt 16 Ministerpräsidenten haben sich dagegen gestellt. Unionsfraktionschef Thorsten Frei hat jetzt aber noch einmal betont, dass er keinen Spielraum für Nachbesserungen am Rentenpaket sieht.
10: Inzwischen kommt nicht mehr nur Kritik von CDU-Regierungschefs, auch kritische Stimmen aus der SPD werden lauter. Bei den Vorschlägen der Rentenkommission gäbe es mit Blick auf die Rente mit 63 eine große Ungerechtigkeit, sagt zum Beispiel Saarlands Regierungschefin Anke Rehlinger. Die zunehmende Kritik ändere aber nichts am Kurs der Regierung, betont Unionsfraktionschef Thorsten Frei. Würde man das Paket jetzt wieder aufschnüren, drohe die gesamte Reform zu scheitern. Fiona Reinhardt, Nachrichtenredaktion.
9: Angesichts der Migrationskrise in der spanischen Exklave Ceuta mit mindestens 72 Toten beraten die EU-Innenminister am Vormittag in einer Videokonferenz über die Konsequenzen. In der vergangenen Woche hatten bis zu 60.000 Menschen von Marokko aus Ceuta erreicht. Die Mehrheit der Staats- und Regierungschefs der EU kritisierte daraufhin die spanische Migrationspolitik. Spaniens Regierung warf den anderen Mitgliedsländern wiederum vor, die Krise politisch auszuschlachten. Der Energiegesamtverbrauch hier in Deutschland ist in den ersten 6 Monaten des Jahres um 1,9% gesunken. Das geht aus einer Hochrechnung der Arbeitsgemeinschaft Energiebilanzen hervor. Hauptgründe dafür sind die unverändert schwache Konjunktur und der Anstieg der Energiepreise.
11: Den hohen Ölpreis merkt man nicht nur beim Tanken. Deshalb wird, wo es geht, Energie gespart. Der Prognose zufolge sank der Verbrauch von Mineralöl im ersten Halbjahr um 8%. Bei leichtem Heizöl ging es sogar um mehr als ein Drittel nach unten. Zugelegt haben unter anderem die erneuerbaren Energien, vor allem durch ein starkes Plus bei der Windkraft. Sie haben inzwischen einen Anteil von einem guten Fünftel am Gesamtenergieverbrauch. Katrin Müller, Nachrichtenredaktion.
9: In Griechenland kämpfen Einsatzkräfte weiter gegen mehrere große Wald- und Buschbrände westlich der Hauptstadt Athen. Weitere Ortschaften und ein Industriepark mussten evakuiert werden. Auch im Nordwesten der USA, im Bundesstaat Washington, lodern 3 riesige Feuer. Die Behörden sprechen von der schlimmsten Naturkatastrophe in der Geschichte der Region.
12: Und jetzt für euch das Niedersachsen-Update mit Martin Fischer. Niedersachsen könnte besonders stark unter dem geplanten neuen Netzgesetz der Bundesregierung leiden. Das Kabinett hat beschlossen, den Ausbau von Wind- und Solaranlagen stärker an die vorhandenen Stromnetze zu koppeln. Bremens Regierungschef Andreas Bovenschulte hat sich gegen ein Aus der abschlagsfreien Rente nach 45 Jahren ausgesprochen. Die Rentenkommission hatte empfohlen, die sogenannte Rente mit 63 abzuschaffen. Und in vielen Städten und Kreisen in Niedersachsen gelten wegen der Trockenheit neue Regeln zum Wassersparen. Mehr dazu hört ihr dann um 9:30.
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14: Hier müsst ihr aktuell am meisten Zeit einplanen. Auf der A1 Richtung Osnabrück gibt es zwischen Opusen Bremen-Mahndorf und Bremen-Arsten 6 Kilometer stockenden Verkehr. In der Gegenrichtung, Richtung Bremen, staut es sich zwischen Bremen-Brinkum und Bremen-Asten auf 4 Kilometern. Auf der A2 Richtung Dortmund stockt der Verkehr zwischen Hannover-Herrenhausen und Wunstorf-Lute auf 4 Kilometern. In der Gegenrichtung, Richtung Hannover, gibt es zwischen Hämelerwald und Lehrte-Ost 3 Kilometer Stau. Auf der A30 Richtung Rheine staut es sich zwischen Haasbergen-Gaste und Kreuz-Lotte-Osnabrück auf 2 Kilometern. Gute Fahrt!
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14: In Meine und Schöningen zeigt das Thermometer aktuell 20 Grad. In Bad Deckenstedt ist es mit 21 Grad eine Spur wärmer. Und so wird das Wetter heute. Erwartet einen Tag mit Sonne, Wolken und Regen. Das Ganze bei hochsommerlichen 34 Grad.

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1: Guten Morgen und habt ihr diese Nacht auch so geschwitzt? Also ich schon. Es hat sich kaum bei mir zu Hause abgekühlt. Ist immer so ein blödes Gefühl, so doll zu schwitzen. Aber genauso könnte es jetzt auch demnächst allen Leuten in Dortmund gehen, die Straßenbahn fahren. Denn die Stadt hat da neue Bahnen angeschafft und hat sie ohne Klimaanlage bestellt. Na klar, da sollte Energie und auch Kosten gespart werden. Aber besonders so jetzt in den Zeiten, in denen die Sommer auch immer heißer werden, ich weiß ja nicht. Aber naja, ne, wie gesagt, es sollte halt Energie gespart werden. Und das funktioniert auch für Privatpersonen, die da Bahn fahren. Weil wenn man jetzt zum Beispiel eine Tiefkühlpizza mit in die Straßenbahn nimmt, dann ist sie eigentlich so nach 4 Stationen fertig ausgebacken. Das ist dann eine typische Dortmunder Quattro Stazione. Wisst ihr Bescheid, oder?
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0: Lordi. Mit Hard Rock Halleluja um 9.12 Uhr.
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2: Und heute haben wir ein echtes One-Hit-Wonder für euch.
0: Und da starten wir mit einem kleinen Quiz. Was haben diese drei Songs gemeinsam? Ramble On von Led Zeppelin. The Wizard von Black Sabbath. Und Two Princes von den Spin Doctors.
3: Alles gute Musik. Ansonsten muss ich sagen, kein Plan, überhaupt keine Ahnung.
0: Ist auch nicht dein Thema, aber sie sind alle drei von Herr der Ringe inspiriert.
4: Auf, ihr Reiter Theodens! Auf, Eolingas!
3: Alles geile Songs, aber heute beschäftigen wir uns mit Two Princes von den Spin Doctors. Und das ist ja so ein richtiger Gute-Laune-Song von Anfang der 90er. Da war die Welt auch noch in Ordnung.
0: Ja, das war auch ein richtiger Ohrwurm, wenn sie da immer im Refrain rausgehauen haben, dieses Just go ahead now. Es war, also für mich zumindest, ein richtiger Motivationsschub immer, wenn man den Song gehört hat.
3: Und dieses Just Go Ahead Now stammt aus einer wahren Geschichte. Die Band hat nämlich so eine Art Paten gehabt, zu dem sie immer so aufgeschaut haben. Und das war der große Bruder von Bassist Dave Wilder. Mickett hieß der. Und Frontmann Chris Barron, der hat, bevor es so richtig abging mit den Spin Doctors, als Busfahrer gearbeitet und hatte ein Date mit seiner alten Highschool-Liebe. Und ist also direkt nach seiner Schicht hin zu Mickett und hat ihm das brühwarm erzählt. Und der war auch schon total gehypt für seinen Kumpel und meinte dann zu Chris, Just go ahead with that. Just go ahead now.
0: Chris Barron ist sowieso ein witziger Typ, also seine erste Band hieß Tote Alkoholiker mit Stefan. Und hier sind jetzt die Spin Doctors mit ihrem One-Hit-Wonder

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5: Mit Martin Fischer. Und gut einen Monat nach der tödlichen Gewalttat in einem Mutter-Kind-Heim in Stade sind rund 900.000 Euro an Spenden für die Hinterbliebenen zusammengekommen. Der größte Teil ist für die beiden kleinen Kinder einer getöteten Jugendamtsmitarbeiterin aus Hannover bestimmt. Die Geschwister wurden durch die Tat zu Vollwaisen. Mit dem Geld sollen ihre Versorgung, Betreuung, Ausbildung und mögliche therapeutische Hilfe finanziert werden. Weitere Zehntausende Euro gingen an Spendenaktionen des Kita-Elternrats Stade und des Evangelischen Kirchenkreises Hannover. Ende Juni soll ein 45-Jähriger in der Einrichtung 6 Menschen erschossen haben. Der Tatverdächtige nahm sich dann später in der Haft das Leben. Niedersachsen könnte besonders stark unter dem geplanten neuen Netzgesetz der Bundesregierung leiden. Das Kabinett hat beschlossen, den Ausbau von Wind- und Solaranlagen stärker an die vorhandenen Stromnetze zu koppeln. Kritiker warnen laut der Kreiszeitung, dass das den Ausbau der erneuerbaren Energien im Windkraftland Niedersachsen deutlich bremsen könnte. Bremens Regierungschef Andreas Buffenschulte hat sich gegen ein Aus der abschlagsfreien Rente nach 45 Beitragsjahren ausgesprochen. Der SPD-Politiker hofft, dass die Regelung erhalten bleibt. Die Rentenkommission hatte empfohlen, die sogenannte Rente mit 63 abzuschaffen. Und in vielen Städten und Landkreisen in Niedersachsen gelten wegen der anhaltenden Trockenheit neue Regeln zum Wassersparen. Teilweise gibt es Verbote für das Bewässern von Gärten oder das Befüllen von Pools. Welche Regeln an welchem Ort gelten, gibt es online im Überblick.
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6: Hier müsst ihr aktuell am meisten Zeit einplanen. Auf der A2 Richtung Dortmund gibt es zwischen Hannover-Lahe und Hannover-Langenhagen 5 Kilometer Stau. Ihr verliert dort mindestens 23 Minuten. Auf der A1 Richtung Bremen staut es sich zwischen Brinkum und Bremen-Arsten auf 4 Kilometern. In der Gegenrichtung Richtung Osnabrück stockt der Verkehr zwischen Upphusen-Bremen-Mahndorf und Bremen-Arsten auf 4 Kilometern. Auf der A27 Richtung Walsrode gibt es zwischen Verden-Ost und Walsrode-West eine ungesicherte Unfallstelle. Auf allen Fahrstreifen liegen Reifenteile. Wir wünschen euch eine gute Fahrt.
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6: In Helmstedt und Meine sind es aktuell jeweils 21 Grad. In Vechelde zeigt das Thermometer 22 Grad. Und so wird das Wetter heute. Erwartet einen Tag mit Sonne, Wolken und Regen. Das Ganze bei hochsommerlichen 34 Grad.
7: 9:32 Uhr. Schönen guten Morgen.
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0: Bloodhound Gang mit Fuck. Sagen wir es, wie es ist, so heißt der Song.
1: Genau.
0: Und damit Hallöchen, Annette Radek.
1: Schlicht und ergreifend.
0: Hi, na, hi. Wie geht's dir?
1: Sehr gut.
0: Hast du zufällig heute schon bei uns reingehört?
1: Ja, ich habe deine tolle Gewinnerin gehört.
0: Ja, oh, Rock Buddy so Anja hat die ersten Tickets für die Toten Hosen 2027 bei uns abgesandt. Und das Ding ist, ihr allererstes Konzert war auch Tote Hosen. Wir hören noch mal rein. Ja.
2: Ich habe die schon mal gesehen. Das war tatsächlich mein allererstes Rockkonzert, was ich als Jugendliche gesehen habe.
0: Ach nein.
2: Von daher wäre es jetzt natürlich klasse, wenn ich das letzte von denen auch noch mal sehen könnte.
0: Ja, krass. Wahnsinn. Wann war das Konzert?
2: Oh, ich kann es gar nicht sagen. Ist lange her.
0: Und was glaubst du, wie haben sich die Jungs geändert bis dahin jetzt so? Was hat sich verändert?
2: Ich hoffe nichts. Also es war damals schon toll.

0: Stadien, ja, auch 2027. Und deswegen können wir auch noch ein paar Karten rausgeben. Sehr, ne?
1: Und die hat jetzt ein Jahr Vorfreunde, ne? Das, ja, ist auch so toll, finde
0: find ich schon mal,
1: ne,
0: sehr gut.
1: Großartig.
0: Ja,
1: ja. Ich kann schon mal verraten, morgen bei mir wird das definitiv soweit sein.
0: So, perfekt.
1: So, habe ich jetzt mal verraten.
0: Wir sind ja stolz darauf, dass wir die Tour der Toten Hosen, ja, die Trink aus, wir müssen gehen Tour, dass wir die mit präsentieren. Deswegen haben wir einige Karten und die nächsten gehen morgen schon bei dir raus. Das,
1: genau,
0: ist doch geil, oder?
1: Trink aus, das ist unser Motto auch. Also, was ist zu tun? Für alle, die die App noch nicht auf dem Handy haben, das kriegt ihr hin.
0: Ja.
1: Ja, einfach runterziehen kostet nichts. Es ist wirklich leicht, das habe sogar ich hingekriegt. So, und dann geht ihr da auf den super heißen Liquimuli Konzertsommer, auf die Toten Hosen, da drücken und schon seid ihr im Lostopf.
0: Perfekt. Ist kostenlos, geht schnell. Ja.
1: Und dann meldet euch bitte, wenn wir uns melden.
0: Genau, genau. Das ist das,
1: das
0: Wichtigste.
1: Wäre wichtig.
0: Wenn wir euch anrufen, müsst ihr, ja, schon auch noch dran gehen.
1: Das,
0: also,
1: ist ein,
0: das können wir nicht auch machen.
1: Sehr schön.
0: Alles klar. Annette, du trinkst aus, ich gehe. Ja, die Morning Walk Show. Die gibt's dann morgen wieder ab 5. Und wie gesagt, jetzt ab 10 Uhr Annette Radek. Ich sag tschüss. Und jetzt gibt's noch The Neck für euch, My Verona.
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2: Ich bin Diana Kramer. Angesichts der Migrationskrise in der spanischen Exklave Ceuta mit mindestens 72 Toten beraten die EU-Innenminister heute über die Lage und Konsequenzen. Der CSU-Europapolitiker und Chef der Europäischen Volkspartei Manfred Weber forderte Spaniens Regierung in der Bild zu einer Kehrtwende in der Migrationspolitik auf.
3: Nach dem Massenandrang in Ceuta wollen die EU-Innenminister unter anderem über einen besseren Schutz der Außengrenzen beraten. EVP-Chef Weber wirft Spanien Alleingänge vor und sieht die linke Regierung von Premier Sanchez isoliert. In der vergangenen Woche hatten zeitweise bis zu 60.000 Menschen von Marokko aus die spanische Exklave erreicht. Spaniens Regierung betont aber, der größte Teil der Migranten sei nach Marokko zurückgekehrt. Sie wirft den anderen EU-Staaten vor, die Krise politisch auszuschlachten. Katrin Müller, Nachrichtenredaktion.
2: FDP-Generalsekretär Martin Hagen hat der Bundesregierung mangelndes Durchsetzungsvermögen und Ideenlosigkeit in der Rentenpolitik vorgeworfen. Schwarz-Rot habe weder die Kraft, die Vorschläge der Rentenkommission 1:1 umzusetzen, noch das politische Vermögen oder den Mut, sinnvolle Alternativen zu einzelnen Ideen zu entwickeln, sagte Hagen der dpa. Die Kommission hatte unter anderem die Abschaffung der abschlagsfreien Rente nach 45 Beitragsjahren vorgeschlagen. Dagegen protestieren vor allem die Regierungschefs der ostdeutschen Bundesländer. Der tödliche Anschlag beim Berliner CSD wirft noch immer Fragen auf, unter anderem zum genauen Ablauf. Heute informiert Innenminister Alexander Dobrindt den Innenausschuss des Bundestags über den Stand der Ermittlungen.
4: Was ist da schiefgelaufen, fragt sich nicht nur die queere Community. Die Behörden hatten schließlich den mutmaßlichen Täter auf dem Schirm als islamistischen Gefährder. Er wurde auch überwacht, war aber auf freiem Fuß, weil ein Urteil noch nicht rechtskräftig war. Bei der Terrorfahrt mit einem Auto war eine Frau gestorben, viele Menschen wurden verletzt. Der Attentäter selbst konnte zunächst fliehen, wurde dann aber später von Polizisten erschossen. Claudia Wächter, Nachrichtenredaktion.
2: Bahnreisen waren für Fahrgäste auch im Juli eine echte Geduldsprobe. Nur gerade mal gut 52% aller Fernzüge waren ohne Verspätungen unterwegs. Die Gründe sind laut Bahn eine kontinuierliche Zunahme von Anlagenstörungen und weiterhin zahlreiche Baustellen.
5: Und jetzt für euch das Niedersachsen-Update mit Philipp Stammer. In Niedersachsen sind im ersten Halbjahr 691 Menschen abgeschoben worden. Das sind 65 mehr als im gleichen Zeitraum des Vorjahres. Gleichzeitig steigt auch die Zahl der Menschen in Abschiebehaft. Die Zahl der E-Scooter-Unfälle in Niedersachsen steigt weiter. Im letzten Jahr registrierte die Polizei fast 1.800 Unfälle. Das sind knapp 40% mehr als im Jahr davor. Und bei einem Polizeieinsatz in Bremervörde sind drei Beamte leicht verletzt worden. Zwei Männer und eine Frau hatten sich gegen eine angeordnete Blutprobe gewehrt.
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6: Hier müsst ihr aktuell am meisten Zeit einplanen. Auf der A2 Richtung Dortmund gibt es zwischen dem Kreuz Hannover Ost und Langenhagen 7 Kilometer Stau. Ihr müsst mit mindestens 44 Minuten Zeitverlust rechnen. Auf der A1 Richtung Bremen staut es sich zwischen Brinkum und Bremen-Arsten auf 4 Kilometern. Der Zeitverlust beträgt mindestens 15 Minuten. Auf der A1 Richtung Hamburg ist die Strecke zwischen Euthen und Posthausen nach einem Unfall voll gesperrt. Im weiteren Verlauf gibt es 3 Kilometer Stau mit 44 Minuten Zeitverlust. Gute Fahrt!
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6: In Fallersleben sind es aktuell 21 Grad. Genauso warm wie in Helmstedt. In Leiferde ist es mit 22 Grad eine Spur milder. Und so wird das Wetter heute. Erwartet einen Tag mit Sonne, Wolken und Regen. Das Ganze bei hochsommerlichen 34 Grad.
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7: Yeah. Ein molliger Tag wird das, ist die Schwitze wieder.
8: Gehen da gemeinsam durch. Es ist Sommer, es ist schön.
7: Jetzt Crying Aerosmith. Lasst es euch trotz allem gut gehen.

0: Morgens, somebody.
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0: Endlich rollt der Ball wieder in der zweiten Bundesliga. Gott, wie wir uns freuen, mein lieber Kollege Cedric Kunz auch.
2: Also ich sag mal so, beim VfL Wolfsburg hat man nach dem Abstieg offenbar beschlossen, sich nicht allzu lange an die neue Liga gewöhnen zu wollen. Mit Robert Glatzel, Fabian Reese oder auch Fraser Hombi, da sind Spieler dazugekommen, die für Zweitliga-Verhältnisse natürlich schon richtig prominent und vor allem auch richtig, richtig stark sind. Ja, und die haben bisher auch, zumindest im Training und auch bei den Testspielen, ordentlich abgeliefert, muss man auf jeden Fall sagen. Neuer Trainer ist Tobias Strobel, der jetzt also aus einem, zumindest auf dem Papier, ziemlich starken Kader auch schnell eine ganze Mannschaft formen muss. Denn der erste Gegner, der hat es direkt mal in sich. Kaiserslautern, Flutlicht, Samstagabend. Das große Ziel, der direkte Wiederaufstieg, der ist ziemlich offensichtlich. Mal gucken, ob man das auch direkt umsetzen kann.
0: Freuen wir uns auf geile Tore, auf eine tolle Saison in der zweiten Liga. Herrlich, das wird wundervoll. Skin wird jetzt. Can I get?
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6: Hier müsst ihr aktuell am meisten Zeit einplanen. Auf der A2 Richtung Dortmund gibt es zwischen dem Kreuz Hannover Ost und Langenhagen 9 Kilometer Stau. Ihr verliert mindestens 51 Minuten. Auf der A1 Richtung Hamburg staut es sich zwischen Opphusen und Posthausen auf 5 Kilometern nach einem Unfall. Ihr müsst mit mindestens einer Stunde Zeitverlust rechnen. Auf der A1 Richtung Bremen gibt es zwischen Brinkum und Bremen-Arsten 4 Kilometer Stau. Ebenfalls auf der A1 Richtung Osnabrück stockt der Verkehr zwischen Opphusen und Bremen-Arsten auf 4 Kilometern. Habt eine gute und sichere Fahrt.
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6: In Vechelde sind es aktuell 23 Grad. Etwas kühler ist es in Meine mit 22 Grad. Die höchste Temperatur messen wir heute in Wolfsburg. Dort zeigt das Thermometer 24 Grad. Und so wird das Wetter heute. Erwartet einen Tag mit Sonne, Wolken und Regen. Das Ganze bei hochsommerlichen 34 Grad.
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0: Guns N' Roses.
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2: Tja, noch steht sie aus. Wer holt sich diese großartige Kreuzfahrt nach Norwegen im September? Schön zu zweit. Mit Balkonkabine und allem drum und dran. Norwegen ist so toll. Ich war im Winter mal da. Es ist wirklich, da kriege ich schon wieder Gänsehaut, wenn ich nur dran denke. Also es ist wirklich ein Hammerpreis. 60 Seconds Spezial. Der Wochensieger aus beiden Wochen, diese letzte Woche und diese Woche, gewinnt am Freitag. Also 2500 Euro ist das Ganze wert. Schön zu zweit. Im September geht es los. Ja, alle Infos dazu auf unserer Seite. Heute Morgen in der Morning Workshop beim Ingers und Engelhardt war der Florian dran. Da hören wir mal rein.
3: Hier kommt deine erste Frage, dann starten 60 Sekunden. Welche Band schrieb den berühmten Song Pet Cemetery zum Film Friedhof der Kuscheltiere?
4: Mach weiter.
3: Die Ramones. In welcher Filmreihe spielt Keanu Reeves den Hacker Neo?
4: Matrix.
3: Jawohl. Aus welchen zwei Grundzutaten besteht Marzipan? Zucker und?
4: Haselnüsse.
3: Mandeln.
2: Oh, da denke ich schon gleich wieder an Weihnachten. Marzipan. Ja, das waren nur 6 Punkte für Florian. Wir haben Highscorer 11 Punkte. Das war eben das Gebiet Vermischtes. Gucken wir mal, was um 12 passiert. Welches Thema drankommt. Man wird ja auch beim Zuhören, beim Mitraten nicht blöd davon. Also alle Infos dazu auch auf unserer Seite. Ach, macht Spaß. 60 Seconds jetzt. Journey Wheel in the Sky.
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2: Space Oddity von David Bowie im Juli 1969 als Single veröffentlicht. Für den Text, da wurde David Bowie durch den Film 2001 Odyssee im Weltraum inspiriert, den Bowie im Kino gesehen hatte. In Space Oddity geht es hier um den fiktiven Astronauten Major Tom, der die Kommunikation mit der Erde beendet und sich dann alleine durchs Weltall treiben lässt. Hier ist die Bodenstation an Major Tom. Sie haben es echt geschafft. Und hier wollen die Zeitung wissen, wessen Hemd sie eigentlich tragen. Und jetzt ist es Zeit, die Raumkapsel zu verlassen, wenn sie sich das trauen. Space Oddity wurde 9 Tage vor der Mondlandung von Apollo 11 veröffentlicht. Die BBC spielte das Lied erst im Radio, als die Mannschaft der Weltraummission sicher und gesund auf die Erde zurückgekehrt war. Das Lied selber wurde von der BBC im Fernsehen dann aber während der Landung mit der Musik von Space Oddity unterlegt. Eigentlich keine gute Idee, denn Major Tom geht in dem Song ja verloren. Offensichtlich hatte sich damals keiner der Verantwortlichen so richtig mit dem Text befasst. 100.000 Meilen weg bin, fühle ich mich ganz ruhig. Und ich glaube, mein Raumschiff weiß den Weg. Und sagen Sie meiner Frau, dass ich sie sehr liebe, wie sie weiß. Stand der Song erneut im Rampenlicht, denn der kanadische Astronaut Christian Austin Hatfield an der Bord der ISS sang Space Oddity und filmte sich dabei selbst. Damit wurde Space Oddity das erste Musikvideo, das im Weltall aufgenommen wurde. Ich schwebe hier um meine Blechdose hoch über dem Mond. Der Planet Erde ist traurig und ich kann nichts dagegen tun. 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
5: Ich bin Diana Kramer. Die Innenminister der EU-Staaten beraten heute in einer Videokonferenz über mögliche Konsequenzen aus der Migrationskrise in der spanischen Exklave Ceuta. EVP-Chef Manfred Weber sprach mit Blick auf den Menschenandrang dort im ZDF-Morgenmagazin von einem Weckruf für Europa.
6: Die Bilder, die wir von Ceuta übers Wochenende gesehen haben, waren natürlich schon ein Stück weit eine Schockwelle für Europa, weil wir einen unkontrollierten Zustand erlebt haben, weil die staatlichen Behörden nicht in der Lage waren, einen Massenansturm von 50.000 Flüchtlingen eben zu stoppen. Das darf Europa nicht mehr passieren und ich erwarte heute von den Innenministern, dass sie da gegenüber dem spanischen Kollegen Klartext reden und deutlich machen, Grenzen müssen geschützt werden.
5: Der Vorsitzende der Europäischen Volkspartei, Manfred Weber. Unionsfraktionschef Thorsten Frey sieht keinen Spielraum für Nachbesserungen am Rentenpaket wegen der wachsenden Kritik an der geplanten Abschaffung der abschlagsfreien Rente nach 45 Beitragsjahren. Im Interview mit Table Briefings betonte Frey mit Blick auf die Rentenkommission, man habe sich darauf geeinigt, die Vorschläge vollständig umzusetzen. Diese Zusage werde man einhalten. Das gelte auch für die Abschaffung der Rente mit 63. Erwerbstätige haben im vergangenen Jahr so viele Arzneimittel verschrieben bekommen wie noch nie. Das zeigt eine Auswertung der Techniker Krankenkasse. Rund 6 Millionen Erwerbstätige sind bei der größten deutschen Krankenkasse versichert und die lösten Rezepte für mehr als 34 Millionen Präparate ein.
7: Am häufigsten wurden Herz-Kreislauf-Medikamente verordnet, wie zum Beispiel Blutdrucksenker. Laut der Techniker-Krankenkasse steigen hier die verordneten Dosen schon seit 25 Jahren kontinuierlich an. Dabei bekommen Männer fast doppelt so viele Herzmedikamente verschrieben wie Frauen. Außerdem häufig verschrieben werden Präparate gegen Magen-Darm-Beschwerden, Sodbrennen und Mittel für das Nervensystem wie Antidepressiva. Fiona Reinhardt, Nachrichtenredaktion.
5: Bei den großen Bränden in Griechenland zeichnet sich leichte Entspannung ab. Die griechische Feuerwehr hat die Brandherde westlich von Athen weitgehend unter Kontrolle gebracht. Entwarnung gibt es aber weiterhin nicht. Im Laufe des Tages sollen erneut bis zu 30 Löschhubschrauber und Flugzeuge zum Einsatz kommen. Das Militär unterstützt die Einsatzkräfte mit schwerem Räumgerät, um schützende Schneisen zu schlagen.
8: Und jetzt für euch das Niedersachsen-Update mit Philipp Stammer. In Niedersachsen sind im ersten Halbjahr 691 Menschen abgeschoben worden. Das sind 65 mehr als im gleichen Zeitraum des Vorjahres. Gleichzeitig steigt auch die Zahl der Menschen in Abschiebehaft. Die Zahl der E-Scooter-Unfälle in Niedersachsen steigt weiter. Im letzten Jahr registrierte die Polizei fast 1800 Unfälle. Das sind knapp 40% mehr als im Jahr davor. Und bei einem Polizeieinsatz in Bremervörde sind drei Beamte leicht verletzt worden. Zwei Männer und eine Frau hatten sich gegen eine angeordnete Blutprobe gewehrt.
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9: Ja, richtig schön jetzt. Cheap Trick.
10: Die machen richtig gute Laune live. I want you, you want me. Ich wünsche euch einen richtig schönen Sommertag.
9: Fröhliches Schwitzen. Nicht verzweifeln.

0: Alanis Morissette, Ironic.
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0: Juhu, heute Morgen war es soweit in der Morning Rock Show bei Megas und Engelhardt. Die Toten Hosen.
2: So ihr Lieben, heute am Dienstag, schon ganz früh in der Woche, ist es soweit. Wir hauen die ersten Tickets raus für die Toten Hosen und unser Zufallsgenerator hat zugeschlagen. Unter allen, die angemeldet haben, hat es Rockbuddy Anja getroffen. Die rufen wir jetzt an. Wenn sie dran geht, hat sie auch schon direkt gewonnen.
3: Hallo?
2: Hallo, guten Morgen. Hier ist der Engelhardt aus der Morning Rock Show. Wer ist denn dran?
3: Ist die Anja dran? Hallo?
2: Hallo Anja, du hast dich angemeldet für unseren super heißen Liqui Moly Konzertsommer, ist das richtig?
3: Ja, das ist richtig.
2: Wunderbar. Und zwar soll es für dich zu den Toten Hosen gehen. Es haben sich natürlich jetzt super, super viele Leute angemeldet. Was glaubst du, wie groß sind so deine Chancen?
3: Naja, wenn du schon mal am Telefon bist, ja, vielleicht nicht ganz so klein.
2: Richtig, 1 und 1 zusammengezählt. Anja, herzlichen Glückwunsch, du bist unsere erste Gewinnerin.
3: Ja, wow, super, Wahnsinn, da freue ich mich.
2: Für dich geht's zu den Toten Hosen. Hast du sie schon mal gesehen?
3: Ich habe die schon mal gesehen. Das war tatsächlich mein allererstes Rockkonzert, was ich als Jugendliche gesehen habe.
2: Ach nein.
3: Von daher wäre es jetzt natürlich klasse, wenn ich das letzte von denen auch nochmal sehen könnte.
2: Ja, krass, Wahnsinn. Wann war das Konzert?
3: Oh, ich kann es gar nicht sagen, ist lange her.
2: Und was glaubst du, wie haben sich die Jungs geändert bis dahin jetzt so? Was hat sich verändert?
3: Ich hoffe nix. Also es war damals schon toll, damals war die Halle wahrscheinlich wesentlich kleiner, aber
2: das
3: ja,
2: stimmt.
3: Ich werde sehen.
2: Wunderbar, du darfst ja auch noch jemanden mitnehmen. Hast du da schon jemanden im Auge?
3: Ja, das wird dann wohl mein Sohn werden, weil den habe ich mit meinem Musikgeschmack so ein bisschen angesteckt und für ihn wäre es tatsächlich die erste und dann wohl auch die letzte Gelegenheit, dass er die Hosen dann mal live sehen
2: darf. Ja, stimmt. Wie alt ist der Sohnemann?
3: Der ist 13.
2: Ja, perfekt. Also,
3: ich darf den überhaupt schon mitnehmen in dem Alter.
2: Ach, bestimmt. Dann hier noch so okay. Mickey-Mäuse aufsetzen, ne? So Gehörschutz, dann geht
3: genau,
2: das.
3: Genau, richtig.
2: Ich war ja letzte Woche beim Wacken, da habe ich noch viel kleinere Kids gesehen. Also das wird auf jeden Fall gehen, Anja. Dann war das dein erstes Konzert und auch das erste Konzert von deinem Sohn. Das ist doch cool.
3: Wunderbar.
2: Dann grüßen wir den an der Stelle auch und Anja, dir nochmal herzlichen Glückwunsch, du hast gewonnen.
3: Super, vielen Dank, ich freue mich.
0: Sehr schön, ihr könnt euch auch freuen. Die nächste Chance, und das kann ich jetzt schon mal verraten, morgen bei mir. 10.40 Uhr. Habe ich das erzählt? Ja, habe ich nicht erzählt. Nein, doch. Also, was ist zu tun? Da habt ihr jetzt noch Zeit. Ladet euch bitte unsere App kostenlos aufs Handy. Wenn ihr das noch nicht gemacht habt, da bitte in den Konzertsommer gehen. Da dann die Toten Hosen drücken. Ja, und schon seid ihr im Lostopf. Und geht ran, wenn wir uns melden. Also ich dann. Oh, steh auf, wenn du am Boden bist.
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8: Hier müsst ihr aktuell am meisten Zeit einplanen. Auf der A1 Richtung Hamburg gibt es zwischen dem Bremer Kreuz und Posthausen 5 Kilometer Stau nach einem Unfall. In der Gegenrichtung Richtung Osnabrück staut es sich zwischen Ophusen-Bremen-Mahndorf und Bremen-Arsten auf 4 Kilometern. Auf der A2 Richtung Braunschweig besteht zwischen dem Kreuz Hannover-Ost und Lehrte Gefahr durch Spanngurte und eine Gasflasche auf der Fahrbahn. In der Gegenrichtung Richtung Dortmund stockt der Verkehr zwischen dem Kreuz Hannover-Ost und Hannover-Botfeld auf 5 Kilometern. Habt eine gute und sichere Fahrt.
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8: In Isenbüttel sind es aktuell 25 Grad, in Leiferde ebenfalls. In Ilsede ist es mit 26 Grad etwas wärmer. In den nächsten Stunden ist es bedeckt und grau. Heute Nacht sinkt das Thermometer auf milde 22 Grad. Morgen wird es dann wechselhaft mit teils wolkigem Himmel und Regen bei bis zu 33 Grad.
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1: Ja, ach, ein gutes Feeling, ne? Sommerfeeling im ganzen Land. Ach, es duftet auch überall aus allen Ecken nach Sonnenmilch. Viele haben Urlaub, Ferien.
2: Andere duften auch im Büro nach Sonnenmilch.
1: Ja, Ventilatoren rasen. Kalt getrennt.

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1: Hi, hier ist der Engelhardt aus der Morning Rock Show und heute, da sind ja bei mir in der Show schon die ersten Tickets für die Toten Hosen 2027 rausgegangen an Rock Buddy Anja. Herzlichen Glückwunsch, du bist unsere erste Gewinnerin.
2: Ja, wow, super, Wahnsinn, da freue ich mich.
1: Ja, sie hat alles richtig gemacht, sie hat sich einfach nur kostenlos bei uns in der App angemeldet und den Rückruf gab es dann von mir heute Morgen und ich verrate euch jetzt mal was, den nächsten Anruf, den gibt es schon morgen, nicht bei uns in der Morning Rock Show, sondern in der Annette Radig Show. Das heißt, wenn ihr euch noch nicht angemeldet habt für den super heißen Liquid Modi Konzertsommer, dann jetzt auf jeden Fall machen, das ist kostenlos, das geht schnell und dann seid ihr die Nächsten bei den Toten Hosen.
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5: Ich bin Diana Kramer. Ostregierungschefs, SPD-Politiker, CDU-Arbeitnehmerflügel. Die Kritik an einem möglichen Aus der abschlagsfreien Rente nach 45 Beitragsjahren greift um sich. Unionsfraktionschef Thorsten Frei hält aber daran fest, dass das Rentenpaket genauso umgesetzt werden sollte, wie von einer Kommission vorgeschlagen. Er sagte im Frühstart bei NTV:
6: Ich glaube, das wäre eine große Gefahr, wenn man das täte, weil natürlich ganz viele ums Eck kommen und sagen, sie haben da einen einzigen Punkt, der Rest ist ja in Ordnung. Nur wenn das ganz unterschiedliche Gruppen sind, dann sind es am Ende eben doch wieder viele Einzelpunkte, die das Gesamtwerk ins Wanken bringen können.
5: Unionsfraktionschef Thorsten Frei. Gegen die Abschaffung der Rente mit 63 sind in erster Linie die Ministerpräsidenten der ostdeutschen Bundesländer. Nach dem Massenansturm von Migranten in der spanischen Exklave Ceuta beraten die EU-Innenminister heute in einer Videokonferenz über die Konsequenzen. Die spanische Regierung weist Vorwürfe zurück, sie habe Warnungen des Geheimdienstes vor einer Massenankunft ignoriert und fühlt sich von den anderen EU-Mitgliedstaaten zu Unrecht kritisiert.
7: Das Schlüsselwort in der Debatte der EU-Innenminister heißt Solidarität. Spaniens Regierung ist verbittert, weil Madrid nach dem Ansturm auf Ceuta mehr Solidarität der anderen EU-Regierungen erwartet hätte, nicht Forderungen nach Grenzschließungen. Solidarität wird von 22 anderen EU-Regierungen ganz anders verstanden. Sie sagen, dass Spanien durch seine Migrationspolitik und Aufenthaltsversprechen die Krise mit herbeigeführt habe. Und außerdem ist da auch noch die Frage, ob das Ganze nicht ein Versuch war, die EU zu destabilisieren. Dieter Ebeling, Brüssel.
5: Reisen mit der Deutschen Bahn waren für Fahrgäste auch im Juli eine Geduldsprobe. Fast jeder zweite Fernzug war im letzten Monat unpünktlich. Als Gründe nennt die Bahn mehr Störungen und weiterhin viele Baustellen. Einige Instandhaltungsarbeiten mussten auch wegen der großen Hitze teilweise verschoben werden. Der Energiegesamtverbrauch in Deutschland ist im ersten Halbjahr laut einer Prognose der Arbeitsgemeinschaft Energiebilanzen um 1,9% gesunken. Hauptgründe dafür sind laut der AG die unverändert schwache Konjunktur und der Anstieg der Energiepreise. Der Verbrauch von Diesel ging um 6% zurück, der Absatz von leichtem Heizöl brach um mehr als ein Drittel ein.
8: Und jetzt für euch das Niedersachsen-Update mit Philipp Stammer. In Niedersachsen sind im ersten Halbjahr 691 Menschen abgeschoben worden. Das sind 65 mehr als im gleichen Zeitraum des Vorjahres. Gleichzeitig steigt auch die Zahl der Menschen in Abschiebehaft. Die Zahl der E-Scooter-Unfälle in Niedersachsen steigt weiter. Im letzten Jahr registrierte die Polizei fast 1800 Unfälle. Das sind knapp 40% mehr als im Jahr davor. Und bei einem Polizeieinsatz in Bremervörde sind drei Beamte leicht verletzt worden. Zwei Männer und eine Frau hatten sich gegen eine angeordnete Blutprobe gewehrt.
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9: Hier müsst ihr aktuell am meisten Zeit einplanen. Auf der A2 Richtung Dortmund gibt es zwischen Langenhagen und Wunstorf-Lute 14 Kilometer stockenden Verkehr. Auf der A1 Richtung Osnabrück stockt der Verkehr zwischen dem Bremer Kreuz und Bremen-Arsten auf 6 Kilometern. In der Gegenrichtung Richtung Bremen steht ihr zwischen Bremen-Brinkum und Bremen-Arsten auf 3 Kilometern. Auf der A7 Richtung Hannover liegen Gegenstände auf dem rechten Fahrstreifen zwischen Dorfmark und Bad Fallingbostel. In der Gegenrichtung Richtung Kassel gibt es zwischen Nordheim West und Nörten-Hardenberg Reifenteile auf der Fahrbahn. Wir wünschen euch eine gute Fahrt.
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9: In Wolfsburg sind es aktuell 27 Grad. Genauso warm ist es in Fallersleben. Auch dort messen wir 27 Grad. In Bad Deckenstedt zeigt das Thermometer 26 Grad. In den nächsten Stunden ist es bedeckt und grau. Heute Nacht sinkt das Thermometer auf milde 22 Grad. Morgen wird es dann wechselhaft mit teils wolkigem Himmel und Regen bei bis zu 33 Grad.
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10: Holt euch jetzt diese wunderbare Kreuzfahrt schön zu zweit Richtung Norwegen in die Fjorde. Kopenhagen steht an. Das Ganze schön zu zweit im Wert von 2.500 Euro mit Balkonkabine natürlich, mit allem drum und dran. Wow, das ist richtig schön. So ein schönes Land. Ja, und das Ganze startet im September. Und alle Infos findet ihr dazu auch auf unserer Seite. Gerne jetzt mitspielen. Ich freue mich auf die 12er-Runde. Gerne durchklingeln 01806 86 86 85 für 20 Cent pro Anruf aus dem deutschen Festnetz. Mobil mehr. Jetzt nach Gum und Red Up.
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2: Jetzt begrüße ich zur 12er Runde den Michael aus Petershagen. Hallo, hallo.
3: Hallo, Annette.
2: Ach, du klingst ja fröhlich. Wo steckst du gerade? Auf der Arbeit oder hast du gar frei?
3: Ich stecke auf der Arbeit, ja.
2: Ja, okay. Ist sehr doll heiß oder geht?
3: Es geht, ich habe ein Kühlhaus, wo ich mich ab und zu mal reinstellen kann.
2: Da können wir doch alle gleich mal rüber. Super. Sehr schön. Eine Norwegen-Kreuzfahrt im September, da wird es nicht so heiß, da wird es wunderschön.
3: Das wäre schön.
2: Das wäre was, ne? Okay.
3: Ja.
2: Gucken wir mal, was du für ein Wissensgebiet abräumst. Du sagst laut und deutlich Stopp, ja? Geht los. Ja. Hm?
0: Wissensgebiet Natur.
3: Boah.
2: Okay, doof, ja, nein, weißt du nicht.
3: Oha.
2: Ja, pass mal auf, wir gucken mal, genau. Optimisten brauchen keinen Regenschirm. Dober Spruch stimmt aber. Und ich glaube, du bist sehr optimistisch. Und wenn du was nicht weißt, dann sag einfach weiter. Wir sparen dann unglaublich Zeit, ja?
3: Ja, okay.
2: Sehr schön. Geht los. Welches Tier entsteht aus der Kaulquappe?
3: Frosch.
2: Ja oder nein? Können Kolibris rückwärts fliegen?
3: Nein.
2: Ja. Welche Früchte wachsen an der Buche?
3: Bucheckern.
2: Welches Tier wird auch König der Löwe, König der Tiere genannt?
3: Löwe.
2: Ja. Aus welchem Land kommt der Dackel ursprünglich?
3: Deutschland.
2: Welche heimische Pflanze schließt ihre Blüten oft nachts?
3: Weiter.
2: Gänseblümchen. Wie nennt man gefrorenes Süßwasser auf einem Berg?
3: Gletscher.
2: Ja. Gibt es freilebende Faultiere in Europa?
3: Weiter.
2: Nein. Wie lautet der wissenschaftliche Begriff für Sternschnuppen?
3: Kometen.
2: Meteor. Welche heimische Pflanze färbt viele Felder im Sommer rot?
3: Strohblume.
2: Glatschmohn. Welches Reptil atmet im Winter im Notfall durch seinen Hintern?
3: Weiter.
2: Schildkröte. Ha. Jetzt frage ich mal meinen lieben Praktikanten, den Hendrik. Wie viel waren das jetzt für Michael?
4: Michael, das waren 5 Punkte.
2: Oh, hat sich noch mehr angehört. Naja.
3: Ja.
2: Natur halt Bio, ne? Was soll's. Ja. Du machst einfach wieder mit. Hast einen fröhlichen Tag, ja?
3: Das habe ich auf jeden Fall. Hat Spaß gemacht.
2: Ja, du bist echt fröhlich. Grüß die Kollegen, ja?
3: Und mach viel Spaß ich. Und ihr macht weiter so, ne?
2: Das machen wir, danke.
3: Alles klar.
2: Ja, und viel Spaß in deinem Kühlhaus.
3: Alles klar, danke schön.
2: Alles Liebe, tschüss. Nächste Runde um 17 Uhr bei Olli Perall.
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6: Hier müsst ihr aktuell am meisten Zeit einplanen. Auf der A2 Richtung Dortmund gibt es zwischen Hannover-Langenhagen und Wunstorf-Kohlenfeld 14 Kilometer Stau. Ihr verliert dort mindestens 32 Minuten. Auf der A1 Richtung Osnabrück staut es sich zwischen dem Bremer Kreuz und Bremen-Asten auf 7 Kilometern. Ihr braucht dort mindestens 16 Minuten länger. Auf der A7 Richtung Kassel gibt es zwischen Hannover-Schmünden, Stauffenberg-Lutterberg und dem Kreuz Kassel-Mitte 5 Kilometer Stau. Ebenfalls Richtung Kassel läuft zwischen Nordheim-West und Nörten-Hardenberg eine Unfallaufnahme auf dem Standstreifen. Habt eine gute und sichere Fahrt.
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6: In Peine und Bad Deckenstedt zeigt das Thermometer aktuell 27 Grad, in Helmstedt sind es 26 Grad. In den nächsten Stunden ist es bedeckt und grau. Heute Nacht sinkt das Thermometer auf milde 22 Grad. Morgen wird es dann wechselhaft mit teils wolkigem Himmel und Regen bei bis zu 33 Grad.
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0: Free Fallen, Tom Petty. So klingt der Sommer bei uns im Land.
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0: Ja, ist ein bisschen mollig, ne? So eine Dauerwärmflasche. Oh Gott. Wir haben es gut, die Klimaanlagen haben. Obwohl, da, ich finde ja auch, wenn man da so lange drin ist oder dran ist, dann kann man auch gleich Hals kriegen und so. Naja, irgendwas ist ja immer, ne? Also, wenn jetzt erstmal, stellt euch vor, so oh, November, grau, eklig und so. Nee, ich finde dann das hier jetzt schon auch irgendwie besser. Deswegen, lasst uns den Sommer feiern. Gerade abends geht's ja auch schön zusammensitzen, das ein oder andere Grillerchen, Chillerchen, Bierchen trinken. Alles wunderbar. Ja, ein guter Rock-Sound dazu, die Red Hot Chili Peppers mit Californication gleich. Und wir sind Vowbeat und der Song Rider.
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2: Und das war heute Morgen los.
1: Ist immer so ein blödes Gefühl, so doll zu schwitzen. Aber genauso könnte es jetzt auch demnächst allen Leuten in Dortmund gehen, die Straßenbahn fahren. Denn die Stadt hat da neue Bahnen angeschafft und hat sie ohne Klimaanlage bestellt. Da sollte Energie und auch Kosten gespart werden. Aber besonders so jetzt in den Zeiten, in denen die Sommer auch immer heißer werden, ich weiß ja nicht. Aber naja, es sollte halt Energie gespart werden. Und das funktioniert auch für Privatpersonen, die da Bahn fahren. Weil wenn man jetzt zum Beispiel eine Tiefkühlpizza mit in die Straßenbahn nimmt, dann ist die eigentlich so nach 4 Stationen fertig ausgebacken. Das ist dann eine typische Dortmunder Quattro Stazione.
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4: Und jetzt für euch die drei größten Rocksongs aus dem Jahr 1995.
3: Platz 3.
4: Da starten wir direkt mal mit einem der größten Hits von No Doubt, Just a Girl.
3: Platz 2.
4: Weiter geht's mit den Smashing Pumpkins und 1979, eine Art Liebesbrief an die Jugend von Sänger Billy Corgan.

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1: Auf Platz 1 im Jahr 1995, aber ein Song, der bis heute auf keiner Party fehlen darf. Ich glaube, wir haben ihn alle schon mal mitgesungen. Oasis, Wonderwall.

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6: Ich bin Diana Kramer. Seit Aussetzung der Wehrpflicht im Jahr 2011 gibt es faktisch auch keinen Zivildienst mehr. Nun trifft das Bundesfamilienministerium Vorkehrungen für den Fall, dass sich die Lage ändert. Unionsfraktionschef Thorsten Frey erklärte im NTV-Frühstart, dass er das für sinnvoll hält.
7: Also jedenfalls bereitet man sich in der Bundesregierung auf Eventualitäten vor. Und für den Fall, dass es zu einer Wiedereinführung einer Wehrpflicht käme, müsste es ja auch einen entsprechenden Ersatzdienst geben.
6: Unionsfraktionschef Frey versichert aber auch, dass es in der Wehrdienstdebatte keinen neuen Stand gebe. FDP-Generalsekretär Martin Hagen hat der Bundesregierung mangelndes Durchsetzungsvermögen und Ideenlosigkeit in der Rentenpolitik vorgeworfen. Schwarz-Rot habe weder die Kraft, die Vorschläge der Rentenkommission 1:1 umzusetzen, noch das politische Vermögen und den Mut, sinnvolle Alternativen zu einzelnen Ideen zu entwickeln, sagte Hagen der dpa. Die Kommission hatte die Abschaffung der abschlagsfreien Rente nach 45 Beitragsjahren vorgeschlagen. Dagegen protestieren vor allem die Regierungschefs der ostdeutschen Bundesländer. Der Energiegesamtverbrauch in Deutschland ist in den ersten 6 Monaten des Jahres um 1,9% gesunken. Das geht aus einer Hochrechnung der Arbeitsgemeinschaft Energiebilanzen hervor. Hauptgründe dafür sind die unverändert schwache Konjunktur und der Anstieg der Energiepreise.
8: Den hohen Ölpreis merkt man nicht nur beim Tanken. Deshalb wird, wo es geht, Energie gespart. Der Prognose zufolge sank der Verbrauch von Mineralöl im ersten Halbjahr um 8%. Bei leichtem Heizöl ging es sogar um mehr als ein Drittel nach unten. Zugelegt haben unter anderem die erneuerbaren Energien, vor allem durch ein starkes Plus bei der Windkraft. Sie haben inzwischen einen Anteil von einem guten Fünftel am Gesamtenergieverbrauch. Der Löwenanteil von mehr als 75% entfällt aber weiter auf fossile Brennstoffe wie Öl, Erdgas und Kohle. Katrin Müller, Nachrichtenredaktion.
6: Sinkender Bierabsatz und hohe Kosten setzen den Brauereien in Deutschland immer weiter zu. Im vergangenen Jahr ging die Zahl der produzierenden Betriebe erneut um 53 auf 1415 zurück, teilt das Statistische Bundesamt mit. Zwar steigt die Nachfrage nach alkoholfreiem Bier, das kann aber die Mengenverluste bei herkömmlichem Bier nicht ausgleichen.
9: Und jetzt für euch das Niedersachsen-Update mit Philipp Stammer. In Niedersachsen sind im ersten Halbjahr 691 Menschen abgeschoben worden. Das sind 65 mehr als im gleichen Zeitraum des Vorjahres. Gleichzeitig steigt auch die Zahl der Menschen in Abschiebehaft. Die Zahl der E-Scooter-Unfälle in Niedersachsen steigt weiter. Im letzten Jahr registrierte die Polizei fast 1800 Unfälle. Das sind knapp 40% mehr als im Jahr davor. Und bei einem Polizeieinsatz in Bremervörde sind 3 Beamte leicht verletzt worden. 2 Männer und eine Frau hatten sich gegen eine angeordnete Blutprobe gewehrt.
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10: Hier müsst ihr aktuell am meisten Zeit einplanen. Auf der A2 Richtung Dortmund gibt es zwischen Hannover-Langenhagen und Wunstorf-Kohlenfeld 14 Kilometer Stau. Ihr verliert mindestens 34 Minuten. Auf der A1 Richtung Osnabrück gibt es zwischen dem Bremer Kreuz und Bremen-Asten 7 Kilometer Stau. In der Gegenrichtung steht ihr zwischen Bremen-Brinkum und Bremen-Asten auf 4 Kilometern. Auf der A7 Richtung Kassel staut es sich zwischen Hannover-Schmünden, Stauffenberg-Lutherberg und Kassel-Ost auf 4 Kilometern. Ihr braucht mindestens 10 Minuten länger. Habt eine gute und sichere Fahrt.
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10: In Wolfsburg sind es aktuell 28 Grad und in Meine ebenfalls. In Leiferde ist es mit 29 Grad ein kleines bisschen wärmer. In den nächsten Stunden ist es bedeckt und grau. Heute Nacht sinkt das Thermometer auf milde 22 Grad. Morgen wird es dann wechselhaft mit teils wolkigem Himmel und Regen bei bis zu 33 Grad.
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11: Lasst es euch gut gehen. Hier sind die Hooters. Sommerfeeling im ganzen Land. All your Zombies. Haltet durch, egal wo ihr gerade fickt. Hoffentlich nicht im Stau. Ja. Früher hatten wir ja Handtücher auf den Autositzen, als es noch keine Klimaanlagen gab. Oh, special echt.

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1: Das ist unser letzter Streich in diesem heißen Supersommer. Mein Gott, waren das geile Gigs, ja. Und wir haben jetzt noch Tickets, echt viele für die Toten Hosen. Nächstes Jahr in Braunschweig, 3.7. Dann habt ihr ein ganzes Jahr Zeit, euch so darauf zu freuen, auf den nächsten Sommer mit den Toten Hosen. In kurzen Hosen, hoffentlich bei gutem Wetter. Anja hat heute Morgen in der Morning Workshop beim Engelhardt gewonnen. Boah, hat sich richtig gefreut.
2: Es haben sich natürlich jetzt super, super viele Leute angemeldet. Was glaubst du, wie groß sind so deine Chancen?
3: Naja, wenn du schon mal am Telefon bist, ja, vielleicht nicht ganz so klein.
2: Richtig, 1 und 1 zusammengezählt. Anja, herzlichen Glückwunsch, du bist unsere erste Gewinnerin.
3: Ja, wow, super, Wahnsinn, da freue ich mich.
1: Genau, und morgen bei mir, 10.40 Uhr, wird es auch wieder soweit sein. Also, das heißt, schnell die App noch runterziehen, falls ihr die noch nicht habt. Dann da auf den super heißen Konzertsommer gehen und die Toten Hosen andrücken. Dann seid ihr im Lostopf. Und mit viel, viel Glück. Glaubt daran, dass es klappen kann. Nächstes Jahr in Braunschweig mit dabei. Boah, es wird eine Abschiedstour. Boah, zum Heulen bestimmt. Trotzdem gucken wir nur nach vorne und auch die Toten Hosen jetzt.
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7: Hier müsst ihr aktuell am meisten Zeit einplanen. Auf der A2 Richtung Dortmund gibt es zwischen Hannover-Langenhagen und Wunstorf-Kohlenfeld 14 Kilometer Stau. Ihr verliert dort mindestens 35 Minuten. Auf der A1 Richtung Osnabrück staut es sich zwischen dem Bremer Kreuz und Bremen-Arsten auf 6 Kilometern. In der Gegenrichtung Richtung Bremen steht ihr zwischen Bremen-Brinkum und Bremen-Hemelingen auf 4 Kilometern. Auf der A7 Richtung Kassel gibt es zwischen Hannover-Schmünden, Stauffenberg-Lutterberg und dem Kreuz Kassel-Mitte 5 Kilometer Stau. Ebenfalls auf der A7 Richtung Hamburg liegen zwischen Schwarmstedt und Westenholz Reifenteile auf der Fahrbahn. Habt eine gute und sichere Fahrt.
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7: In Bad Deckenstedt, Peine und Gifhorn zeigt das Thermometer aktuell überall 29 Grad. In den nächsten Stunden ist es bedeckt und grau. Heute Nacht sinkt das Thermometer auf milde 22 Grad. Morgen wird es dann wechselhaft mit teils wolkigem Himmel und Regen bei bis zu 33 Grad.

0: Wildfrech und zügellos. Dude, Aerosmith.
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0: Ja, da hat sich der wilde Olli schon reingemogelt.
2: Der wilde Olli ist schön. Ich war gerade nochmal auf dem Parkplatz, um zu gucken, wie heiß es ist. Es ist verdammt heiß.
0: Ja,
2: also Leute,
0: es.
2: Bringt euch in Deckung.
0: Alle wollen hier ins Sendestudio, weil wir hier die einzige Klimaanlage haben, mehr oder weniger.
2: Langsam ein bisschen eng hier im Studio.
0: Ja, gut, schöner Platz.
2: Wir müssen da durch die Hitze, müssen, ja. Es kommen auch wieder die kälteren Tage.
0: Natürlich.
2: Dann erinnern
0: und dann jammern auch wieder Sommer. Alle. Dann jammern auch wieder alle.
2: Richtig, ne? Wir jammern eigentlich immer.
0: Das will ich gar nicht, finde ich doof.
2: Ab 14 Uhr wird auch wieder gejammert. Cover steckt Original steckt die Coverversion, großer Titel. Rock Me Amadeus.
0: Oh,
2: Falco,
0: Gott.
2: Das Original.
0: Ich liebe diesen Song. So großartig.
2: Absolut.
0: Wer hat sich daran getraut?
2: Tatsächlich die Toten Hosen.
0: Ah, ja.
2: Unseren super heißen Konzert sind wir heute ja schon ziemlich untriebig gewesen in der Morning Rock Show. Und tatsächlich eine Coverversion kommt von Campino und Co. Kaum zu glauben.
0: Ja.
2: Kann man auch machen.
0: Kann man machen, ja.
2: Bei mir eher der Trend, muss man nicht. Der Trend bei mir eher auch Falco, muss ich ganz ehrlich sagen. Mal gucken. 0171 731 6046. Ihr könnt mitbestimmen, mitvoten. Schickt mir eine WhatsApp-Message und dann legen wir los. 0171 731 6046.
0: Ich will fröhliches Schwitzen mit Olli.
2: Auf keinen Fall auf den Parkplatz gehen.

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1: Hi, hier ist der Engelhard aus der Morning Rock Show und heute, da sind ja bei mir in der Show schon die ersten Tickets für die Toten Hosen 2027 rausgegangen an Rock Buddy Anja. Herzlichen Glückwunsch, du bist unsere erste Gewinnerin.
2: Ja, wow, super, Wahnsinn, da freue ich mich.
1: Ja, sie hat alles richtig gemacht, sie hat sich einfach nur kostenlos bei uns in der App angemeldet und den Rückruf gab es dann von mir heute Morgen und ich verrate euch jetzt mal was, den nächsten Anruf, den gibt es schon morgen, nicht bei uns in der Morning Box Show, sondern in der Annette Radig Show. Das heißt, wenn ihr euch noch nicht angemeldet habt für den super heißen Liquid Modi Konzertsommer, dann jetzt auf jeden Fall machen, das ist kostenlos, das geht schnell und dann seid ihr die Nächsten bei den Toten Hosen.
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9: Ich bin Dirk Zeitler. Seit Aussetzung der Wehrpflicht 2011 gibt es faktisch auch keinen Zivildienst mehr. Nun trifft das Familienministerium Vorkehrungen für den Fall, dass sich die Lage ändert. Es bestätigte der Bild, dass zuletzt große Verbände und Organisationen befragt wurden, welche Kapazitäten sie für Wehrdienstverweigerer hätten.
10: Essen verteilen im Pflegeheim, Klinikpatienten vom Krankenbett zu ihren Untersuchungen bringen oder kleine Hausmeistertätigkeiten in der Schule. Wer früher den Wehrdienst aus Gewissensgründen verweigert hat, musste stattdessen Zivildienst machen. Sollte die Bundeswehr nicht genug freiwillige Rekruten finden, könnte es wieder eine Wehrpflicht geben. Und dann braucht es auch einen entsprechenden Ersatzdienst für die Verweigerer. Die Basis dafür will das Ministerium schon mal schaffen und nach dem Sommer die Pläne offiziell vorstellen. Fast alle befragten Verbände gaben demnach an, ja, bei uns gäbe es viele Möglichkeiten. Ursula Winkler, Nachrichtenredaktion.
9: Der Bundestagsinnenausschuss berät zur Stunde über den islamistisch motivierten Terroranschlag am Rande des Christopher Street Days in Berlin. Bundesinnenminister Dobrindt informierte die Abgeordneten in der Videoschalte über den Stand der Ermittlungen. Der Anschlag vom 25. Juli, bei dem eine Frau starb und mehrere Menschen verletzt wurden, wirft immer noch einige Fragen auf, unter anderem zum genauen Ablauf. In den USA und einigen europäischen Ländern kämpfen die Feuerwehren weiter gegen heftige Waldbrände. In Griechenland sind die Brandherde westlich von Athen weitestgehend unter Kontrolle. Im Osten der Niederlande hat sich das Feuer in einem Naturgebiet nahe der deutschen Grenze dagegen weiter ausgebreitet.
11: Rund 100 Hektar, das ist etwa ein Quadratkilometer, sind bisher verbrannt. Jetzt hat sich der Wind gelegt und das ist günstig, sagen die Behörden. Die Lage in dem Naturgebiet, gleich bei der Grenze zu Nordrhein-Westfalen, ist stabil. Hunderte Feuerwehrleute sind im Einsatz, Tag und Nacht, und auch Löschhubschrauber der Armee. Aus Amsterdam, Bettina Fisser.
9: Bahnreisen bleiben für Fahrgäste im Juli eine Geduldsprobe. Mit 52,6% war lediglich etwas mehr als die Hälfte der Fernzüge ohne größere Verzögerungen unterwegs. Das teilte die Bahn mit. Neben den Hitzetagen im Juni und Juli plagen den bundeseigenen Konzern und seine Fahrgäste weiterhin Probleme mit der Infrastruktur. Man verzeichne seit mehreren Monaten eine Zunahme von Anlagestörungen, so die Bahn.
12: Und jetzt für euch das Niedersachsen-Update mit Philipp Stammer. In Niedersachsen sind im ersten Halbjahr 691 Menschen abgeschoben worden. Das sind 65 mehr als im gleichen Zeitraum des Vorjahres. Gleichzeitig steigt auch die Zahl der Menschen in Abschiebehaft. Die Zahl der E-Scooter-Unfälle in Niedersachsen steigt weiter. Im letzten Jahr registrierte die Polizei fast 1800 Unfälle. Das sind knapp 40% mehr als im Jahr davor. Und bei einem Polizeieinsatz in Bremervörde sind 3 Beamte leicht verletzt worden. 2 Männer und eine Frau hatten sich gegen eine angeordnete Blutprobe gewehrt.
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13: Hier müsst ihr aktuell am meisten Zeit einplanen. Auf der A2 Richtung Dortmund gibt es zwischen Hannover-Langenhagen und Wunstorf-Lute 14 Kilometer Stau. In der Gegenrichtung, Richtung Braunschweig, stockt der Verkehr zwischen Lehrte-Ost und Lehrte auf 1 Kilometer. Auf der A1 Richtung Osnabrück steht ihr zwischen Uphusen-Bremen-Mahndorf und Bremen-Arsten auf 6 Kilometern. In der Gegenrichtung, Richtung Bremen, gibt es 4 Kilometer Stau zwischen Bremen-Brinkum und Bremen-Hemeling. Auf der A7 Richtung Kassel gibt es 6 Kilometer Stau zwischen Hannover-Schmünden, Stauffenberg-Lutterberg und Kreuz-Kassel-Mitte. Ebenfalls Richtung Kassel liegt zwischen Nordheim-West und Nörten-Hardenberg Gefahr durch Fahrzeugteile auf dem mittleren Fahrstreifen. Wir wünschen euch eine gute Fahrt.
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13: In Meine sind es aktuell 30 Grad. In Salzgitter und Fallersleben messen wir ebenfalls 30 Grad. In den nächsten Stunden ist es stark bewölkt und bedeckt. Heute Nacht sinkt das Thermometer auf milde 22 Grad. Morgen wird es dann wechselhaft mit teilweise Wolken und Regen bei bis zu 33 Grad.
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14: So, Kenners, egal wie heiß es ist, wir rocken heute Nachmittag die Bühne. Alles andere wäre auch indiskutabel. Den Auftakt über den Falco mit Rock Me Amadeus, das Original, oder darf es dann doch eher die Coverversion sein? Die kommt

0: sind die Toten Hosen, ihr Rock Me Amadeus. Also steigt mit ein, Cover oder Original? 0171 731 6046. Nochmal, Cover steckt Original oder Original steckt die Coverversion? 0171 731 6046. Schön, dass ihr mit dabei seid. Hier ist die Olli Kreischow.
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0: Das ist der Rock'n'Pop mit Billy Idol, Hot in the City, 14:09. In der Olli Peral Show.
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0: Du hast gerade eben schon gesagt, Schweinearsch heiß und ein paar

0: rapport avec Three Doors Down, Kryptonite. In der Olli Peral Show, ganz genau 14.17 Uhr.
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0: Für das Original gehen wir zurück ins Jahr 1985. Michail Gorbatschow wird der neue Generalsekretär der KPDSU. Nur 5 Jahre später fiel der eiserne Vorhang. Im selben Jahr, so 85, veröffentlichte Falco den Mega-Hit Rock Me Amadeus. Der Titel des Songs bezieht sich natürlich auf den Komponisten Wolfgang Amadeus Mozart. Der Text des Songs, der erzählt von der krassen Karriere und der irren Persönlichkeit Mozarts und stellt ihn als einen absoluten Superstar seiner Zeit dar. Und das war er auch. Rock Me Amadeus schaffte es damals sogar in die US-Charts und ist längst Kult. 1991, da entdeckten die Toten Hosen den Titel neu und produzierten für das Album Learning English Lesson One eine Coverversion. Text und Melodie wurden eigentlich nicht geändert, dafür sorgt aber die kreischende Gitarre und der gewohnt zornige Gesang von Campino für einen ziemlich punkigen Sound. So, jetzt bin ich tatsächlich mal gespannt, wer macht das Rennen? Die Toten Hosen oder Fallkommende 0171 731 60 46, hallo?
2: Hallo Ali, das ist hallo. Ja wohl gar keine Frage, ne? Das muss ja das Original von Falco sein. Auch wenn die Toten Hosen wieder mal eine Band sind, wo man sagen kann, okay, die sind auch gut. Aber da geht ja nichts drüber.
3: Moin Olli, der Flo aus Mende schon wieder hier.
0: Jo, moin.
3: Cover Original.
0: Ja.
3: Heute ganz klar für das Original. Mhm. Ich könnte jetzt lang abschweifen und sagen, Toten Hosen sind auch eine super Band, aber tut mir leid, Falco ist unerreicht.
0: Sicher, vielleicht noch immer mal die Toten Hosen. Dich der Mehrheit an. Falco ist da am Ende bei aller Liebe zu den Toten Hosen nicht zu toppen. Deswegen. Original schlägt die Coverversion um Längen. Die Toten Hosen sind raus. Falco ist drin. Rock mir Amadeus. Vielen Dank fürs Mitvoten. Morgen wieder unter folgender Nummer. WhatsApp-mäßig 0171 731 60 46.

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7: Hier müsst ihr aktuell am meisten Zeit einplanen. Auf der A2 Richtung Dortmund gibt es zwischen Hannover-Langenhagen und Wunstorf-Kohlenfeld 13 Kilometer stockenden Verkehr. Ihr solltet hier mindestens 26 Minuten mehr Zeit einplanen. Auf der A7 Richtung Kassel kommt es zwischen Hannover-Schmünden-Stauffenberg-Lutherberg und Kassel-Ost zu 6 Kilometern Stau. Ebenfalls Richtung Kassel steht ihr zwischen Echte und Nordheim-Nord auf 1 Kilometer. Dort liegen Reifenteile auf der Fahrbahn. Auf der A1 Richtung Osnabrück staut es sich zwischen Obhusen-Bremen-Mahndorf und Bremen-Arsten auf 6 Kilometern. In der Gegenrichtung, Richtung Bremen, gibt es zwischen Bremen-Brinkum und Bremen-Hemeling 4 Kilometer Stau. Habt eine gute und sichere Fahrt.
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7: In Edemissen zeigt das Thermometer aktuell 30 Grad. Ilsede ist mit 31 Grad der wärmste Ort im Vergleich. Schöningen meldet ebenfalls 30 Grad. In den nächsten Stunden ist es stark bewölkt und bedeckt. Heute Nacht sinkt das Thermometer auf milde 22 Grad. Morgen wird es dann wechselhaft mit teilweise Wolken und Regen bei bis zu 33 Grad.
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Nirvana.

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1: 14:42 ging ziemlich hoch her heute in der Morning Rock Show im superheißen Liquid Memory Konzertsommer. Ging ein Ticket raus für die Toten Hosen. Wer sie ab

0: Grunge-Giganten. Pearl Jam mit Jeremy, 14.46 Uhr.
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0: Und aktuell haben wir Tickets raus für die Toten Hosen, für die sehr emotionale Abschiedstour. Und heute Morgen gingen Tickets raus für die Hosen, und zwar an Anja. Und da hören wir uns nochmal an, wie das Ganze abgelaufen ist. Achtung.
2: Es haben sich natürlich jetzt super, super viele Leute angemeldet. Was glaubst du, wie groß sind so deine Chancen?
3: Naja, wenn du schon mal am Telefon bist, vielleicht nicht ganz so klein.
2: Ja. Richtig, 1 und 1 zusammengezählt. Anja, herzlichen Glückwunsch. Du bist unsere erste Gewinnerin.
3: Ja, wow, super. Wahnsinn, da freue ich mich.
0: Und da stellt sich natürlich die Frage, die Hosen, die Toten, schon mal gesehen, live?
3: Ich habe die schon mal gesehen. Das war tatsächlich mein allererstes Rockkonzert, was ich als Jugendliche gesehen habe.
2: Ach nein.
3: Von daher wäre es jetzt natürlich klasse, wenn ich das letzte von denen auch nochmal sehen könnte.
2: Ja, krass. Wahnsinn. Wann war das Konzert?
3: Oh, ich kann es gar nicht sagen. Ist lange her.
2: Und was glaubst du, wie haben sich die Jungs geändert bis dahin jetzt so? Was hat sich verändert?
3: Ich hoffe nichts. Also es war damals schon toll, damals war die Halle wahrscheinlich wesentlich kleiner, aber
2: das
3: ja,
2: stimmt.
3: Ich werde sehen.
0: Die Falten waren noch nicht so tief, also das steht fest. Also greift auch euch Tickets ab für die Toten Hosen in Braunschweig. Alle Infos auf unserer Homepage, geht ganz easy mit der App.
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0: Ist immer so ein blödes Gefühl, so doll zu schwitzen. Aber genauso könnte es jetzt auch demnächst allen Leuten in Dortmund gehen, die Straßenbahn fahren. Denn die Stadt hat da neue Bahnen angeschafft und hat sie ohne Klimaanlage bestellt. Da sollte Energie und auch Kosten gespart werden. Aber besonders so jetzt in den Zeiten, in denen die Sommer auch immer heißer werden, ich weiß ja nicht. Aber naja, es sollte halt Energie gespart werden. Und das funktioniert auch für Privatpersonen, die da Bahn fahren. Weil wenn man jetzt zum Beispiel eine Tiefkühlpizza mit in die Straßenbahn nimmt, dann ist die eigentlich so nach 4 Stationen fertig ausgebacken. Das ist dann eine typische Dortmunder Quattro Stazione.
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9: Ich bin Dirk Zeitler. Die Spritpreise schwanken regional deutlich, das ist auch dem Bundeskartellamt nicht entgangen. Die Wettbewerbshüter haben im Ring um die Preisdaten der Raffinerien nun einen Zwischenerfolg erzielt. Die Behörde hat gegen alle Betreiber Verfahren eröffnet, um zu prüfen, ob die verlangten Preise gerechtfertigt sind.
10: Wie kommt es, dass die Spritpreise so stark gestiegen sind? Liegt es nur am Iran-Krieg oder nutzen die Konzerne den Moment, um die eigenen Kassen zu füllen? Wie viel zahlen sie genau für das Rohöl, die Verarbeitung und den Transport? Und wie groß ist letztlich ihre Gewinnspanne? Das will das Kartellamt wissen. Einige Antworten sind bereits eingetroffen, aber zwei Unternehmen zogen sogar vor Gericht, um die Auskunft zu stoppen. Laut Kartellamt ohne Erfolg. Die Behörde kann die Preise allerdings nicht direkt senken. Sie kann nur eingreifen, wenn ein marktmächtiges Unternehmen seine Stellung nachweislich ausgenutzt und Preise missbraucht. Überhöht hat. Ursula Winkler, Nachrichtenredaktion.
9: Unionsfraktionschef Frei hält es für richtig, dass das Bundesfamilienministerium Vorkehrungen für die mögliche Einführung eines neuen Zivildienstes trifft. Die Bundesregierung bereite sich auf Eventualitäten vor, sagte er im Frühstart von RTL NTV. Für den Fall, dass es zu einer Wiedereinführung einer Wehrpflicht käme, müsse es auch einen entsprechenden Ersatzdienst geben. In den USA und einigen europäischen Ländern kämpfen die Feuerwehren weiter gegen heftige Waldbrände. In Griechenland sind die Brandherde westlich von Athen inzwischen weitgehend unter Kontrolle.
11: Die Erleichterung ist groß, auch wenn die Gefahr längst noch nicht gebannt ist. Quasi über Nacht hat die Feuerwehr diese riesige Fläche unter Kontrolle gebracht, die zuvor Dörfer und Ortschaften gefährdete. Warum das so plötzlich möglich war? Weil endlich der starke Wind aufgehört hat, der am Wochenende die Flammen so rasend schnell ausgebreitet hat und sogar den Einsatz von Löschflugzeugen und Hubschraubern verhinderte. Jetzt geht es darum, die Glutnester, die es immer noch gibt, mit Wasser zu durchtränken. Dann ist diese Katastrophe hoffentlich endlich vorbei. Aus Athen, Alexia Angelopoulou.
9: Bahnreisen bleibt für Fahrgäste im Juli eine Geduldsprobe. Lediglich etwas mehr als die Hälfte der Fernzüge war in dem Monat ohne größere Verspätungen unterwegs, teilte die Bahn mit. Neben den Hitzetagen im Juni und Juli plagen den bundeseigenen Konzern und seine Fahrgäste weiterhin Probleme mit der Infrastruktur, beispielsweise Signalstörungen.
12: Und jetzt für euch das Niedersachsen-Update mit Philipp Stammer. In Niedersachsen sind im ersten Halbjahr 691 Menschen abgeschoben worden. Das sind 65 mehr als im gleichen Zeitraum des Vorjahres. Gleichzeitig steigt auch die Zahl der Menschen in Abschiebehaft. Die Zahl der E-Scooter-Unfälle in Niedersachsen steigt weiter. Im letzten Jahr registrierte die Polizei fast 1800 Unfälle. Das sind knapp 40% mehr als im Jahr davor. Und bei einem Polizeieinsatz in Bremervörde sind drei Beamte leicht verletzt worden. Zwei Männer und eine Frau hatten sich gegen eine angeordnete Blutprobe gewehrt.
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13: Hier müsst ihr aktuell am meisten Zeit einplanen. Auf der A2 Richtung Dortmund gibt es zwischen Hannover-Langenhagen und Wunstorf-Kohlenfeld 13 Kilometer Stau. Auf der A7 Richtung Kassel staut es sich zwischen Hannover-Schmünden-Stauffenberg-Lutterberg und Kassel-Ost auf 6 Kilometern. Ebenfalls Richtung Kassel ist zwischen Echte und Northeim-Nord ein Fahrstreifen wegen Reinigungsarbeiten gesperrt. Auf der A1 Richtung Osnabrück gibt es zwischen Uphusen-Bremen-Mahndorf und Bremen-Arsten 6 Kilometer Stau. Gute Fahrt!
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13: In Wolfsburg zeigt das Thermometer aktuell 31 Grad. Fächelde und Leiferde melden ebenfalls 31 Grad. In den nächsten Stunden ist es stark bewölkt und bedeckt. Heute Nacht sinkt das Thermometer auf milde 22 Grad. Morgen wird es dann wechselhaft mit teilweise Wolken und Regen bei bis zu 33 Grad.
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14: Ja, schön, dass ihr mit am Start seid. Und zu Beginn gleich mal Blick hinter die Kulissen der Show. Da bekomme ich zum Beispiel ja fast im Minutentakt teilweise recht trockene, urkomische WhatsApp-Audios. Zum Beispiel hier extrem minimalistische Radiogrüße von Carsten.
15: Moin.
14: Ja.
15: Mahlzeit.
14: Ja.
15: Oder wie immer ihr wollt, ihr verrückte Bande. Liebe Grüße aus Osnabrück, Carsten.
14: Hello, ja. Grüße zurück. Oder auch hier der Choo-Choo-Choo-Techno-Train. Auch sehr schön von Alex.
16: Choo-Choo-Choo-Choo-Choo-Choo-Choo, we're riding on a Techno-Train. Choo-Choo-Choo-Choo-Choo-Choo, we're riding out of town.
14: Was will ich damit sagen? Ihr seid einfach sensationell. Macht weiter.

0: 18 Uhr 13. Hier ist die Olli Peral Show.
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0: Hot, hot, hot, super hot. Und wir schauen nochmal rüber in die Morning Rock Show, denn da gab es heute Morgen eine Gewinnerin, die Anja. Und da hören wir nochmal rein.
2: So, ihr Lieben, heute am Dienstag, schon ganz früh in der Woche, ist es soweit. Wir hauen die ersten Tickets raus für die Toten Hosen. Und unser Zufallsgenerator hat zugeschlagen. Unter allen, die angemeldet haben, hat es Rockbuddy Anja getroffen. Die rufen wir jetzt an. Wenn sie dran geht, hat sie auch schon direkt gewonnen.
3: Hallo?
2: Hallo, guten Morgen. Hier ist der Engelhardt aus der Morning Rock Show. Wer ist denn dran?
3: Ist die Anja dran, hallo.
2: Hallo Anja, du hast dich angemeldet für unseren super heißen Liquimoli Konzertsommer, ist das richtig?
3: Ja, das ist richtig.
2: Wunderbar. Und zwar soll es für dich zu den Toten Hosen gehen. Es haben sich natürlich jetzt super, super viele Leute angemeldet. Was glaubst du, wie groß sind so deine Chancen?
3: Naja, wenn du schon mal am Telefon bist, vielleicht nicht ganz so klein.
2: Richtig, 1 und 1 zusammengezählt. Anja, herzlichen Glückwunsch, du bist unsere erste Gewinnerin.
3: Ja, wow, super, Wahnsinn, da freue ich mich.
2: Für dich geht's zu den Toten Hosen. Hast du sie schon mal gesehen?
3: Ich habe die schon mal gesehen. Das war tatsächlich mein allererstes Rockkonzert, was ich als Jugendliche gesehen habe.
2: Ach nein.
3: Von daher wäre es jetzt natürlich klasse, wenn ich das letzte von denen auch nochmal sehen könnte.
2: Ja, krass, Wahnsinn. Wann war das Konzert?
3: Oh, ich kann es gar nicht sagen, ist lange her.
2: Und was glaubst du, wie haben sich die Jungs geändert bis dahin jetzt so? Was hat sich verändert?
3: Ich hoffe nix. Also es war damals schon toll, damals war die Halle wahrscheinlich wesentlich kleiner, aber
2: das stimmt.
3: Ich werde sehen.
2: Wunderbar, du darfst ja auch noch jemanden mitnehmen. Hast du da schon jemanden im Auge?
3: Ja, das wird dann wohl mein Sohn werden, weil den habe ich mit meinem Musikgeschmack so ein bisschen angesteckt und für ihn wäre es tatsächlich die erste und dann wohl auch die letzte Gelegenheit, dass er die Hosen dann mal live sehen
2: darf. Ja, stimmt. Wie alt ist der Sohnemann?
3: Der ist 13.
2: Ja, perfekt. Also,
3: ich darf den überhaupt schon mitnehmen in dem Alter.
2: Ach, bestimmt. Dann hier noch so okay. Mickey-Mäuse aufsetzen, ne? So Gehörschutz, dann geht
3: genau,
2: das.
3: Genau, richtig.
2: Ich war ja letzte Woche beim Wacken, da habe ich noch viel kleinere Kids gesehen. Also das wird auf jeden Fall gehen, Anja. Dann war das dein erstes Konzert und auch das erste Konzert von deinem Sohn. Das ist doch cool.
3: Wunderbar.
2: Dann grüßen wir den an der Stelle auch und Anja, dir nochmal herzlichen Glückwunsch, du hast gewonnen.
3: Super, vielen Dank, ich freue mich.
0: Und die nächsten Toten Hosen-Tickets warten schon auf euch, die werden abgegriffen und warten, wie gesagt, morgen früh auf euch, 10.40 Uhr in der Nette Radio Show. Alle Infos im Netz.
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0: Du, also heißer geht's

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8: Hier müsst ihr aktuell am meisten Zeit einplanen. Auf der A2 Richtung Dortmund gibt es zwischen Hannover-Langenhagen und Wunstorf-Kohlenfeld 14 Kilometer stockenden Verkehr. Auf der A1 Richtung Osnabrück staut es sich zwischen dem Bremer Kreuz und Bremen-Arsten auf 7 Kilometern. In der Gegenrichtung Richtung Bremen gibt es zwischen Bremen-Brinkum und Bremen-Arsten 4 Kilometer Stau. Auf der A7 Richtung Kassel staut es sich zwischen Hannover-Schmünden-Stauffenberg-Lutterberg und Kassel-Ost auf 5 Kilometern. Gute Fahrt.
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8: In Gifhorn und Wolfsburg zeigt das Thermometer aktuell 31 Grad. Längede ist mit 32 Grad etwas wärmer. In den nächsten Stunden ist es stark bewölkt und bedeckt. Heute Nacht sinkt das Thermometer auf milde 22 Grad. Morgen wird es dann wechselhaft mit teilweise Wolken und Regen bei bis zu 33 Grad.
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0: 15.41 Uhr. Grüße in den Rock'n'Roll-Himmel. Freddy, du fehlst. Aber sowas von, du fehlst.
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0: Heute haben wir in den Rock'n'Pop-News ordentlich Legendenmaterial. Kiss feiern ein besonderes Deutschland-Jubiläum. Und bei Metallica gab es gestern Kuchen für James Hetfield. Aber der Rainer... glauben, aber Kiss sind seit inzwischen 50 Jahren Teil der deutschen Konzertgeschichte. Am 18. Mai 76, da standen sie zum ersten Mal hierzulande auf der Bühne im Rosengarten in Mannheim, im Vorprogramm damals, übrigens, Achtung, die Scorpions. Das ist schon eine krasse Geschichte. Und jetzt feiern Kiss ihre lange Verbindung zu Deutschland. Dafür ist im Oktober ein besonderes Fan-Event angekündigt. Details hält die Band noch zurück. Klar ist aber, soll ein großes Treffen für die Kiss-Army werden. Wir werden berichten. Und dann noch Glückwünsche nochmal an James Hetfield. Der Metallica-Frontmann ist gestern 63 Jahre jung geworden. Bestes Rock'n'Roller-Album. Alter. Nicht Album. Alter. Ruhiger wird's bei ihm aber definitiv nicht. Metallica bereitet nämlich gerade ihren langen Aufenthalt in der Spheren Arena in Las Vegas vor. Denn ab Oktober stehen dort insgesamt 24 Shows an. Auftakt direkt am 1. Oktober, also nicht wie hin, nach Las Vegas. Das waren die Rock'n'Pop News für diesen Dienstag.

0: Hi, hier ist der Engelhardt aus der Morning Rock Show und heute, da sind ja bei mir in der Show schon die ersten Tickets für die Toten Hosen 2027 rausgegangen an Rockbuddy Anja. Herzlichen Glückwunsch, du bist unsere erste Gewinnerin.
1: Ja, wow, super, Wahnsinn, da freue ich mich.
0: Ja, sie hat alles richtig gemacht, sie hat sich einfach nur kostenlos bei uns in der App angemeldet und den Rückruf gab es dann von mir heute Morgen und ich verrate euch jetzt mal was. Den nächsten Anruf, den gibt es schon morgen, nicht bei uns in der Morning Rock Show, sondern in der Annette Radig Show. Das heißt, wenn ihr euch noch nicht angemeldet habt für den super heißen Liquid Modi Konzertsommer, dann jetzt auf jeden Fall machen, das ist kostenlos, das geht schnell und dann seid ihr die Nächsten bei den Toten Hosen.
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6: Ich bin Dirk Zettler. Die EU-Staaten wollen nach ihrem Streit über die Migrationskrise in Ceuta künftig geschlossener auftreten. Außerdem wollen sie durch Frühwarnsysteme besser vorbereitet sein. Das teilten die Mitgliedsländer nach einer Videokonferenz der Innenminister mit. In der vergangenen Woche hatten zehntausende Menschen von Marokko aus Ceuta erreicht. Die meisten sind inzwischen nach Marokko zurückgekehrt.
7: Die Innenminister bemühten sich um Einigkeit und Schadensbegrenzung. Nach dem Streit um Spaniens Migrationspolitik und den Ansturm auf Ceuta würdigten die Minister jetzt die raschen und wirksamen Maßnahmen der spanischen Behörden. Künftig wolle man die Kommunikation stärken und man wolle böswilligen externen Akteuren und deren Falschmeldungen besser entgegentreten. Aus Brüssel, Dieter Ebeling.
6: Die Spritpreise schwanken regional deutlich, das ist auch dem Bundeskartellamt nicht entgangen. Die Wettbewerbshüter haben im Ring um die Preisdaten der Raffinerien nun einen Zwischenerfolg erzielt. Die Behörde hat gegen alle Betreiber Verfahren eröffnet, um zu prüfen, ob die verlangten Preise gerechtfertigt sind.
8: Wie kommt es, dass die Spritpreise so stark gestiegen sind? Liegt es nur am Iran-Krieg oder nutzen die Konzerne den Moment, um die eigenen Kassen zu füllen? Wie viel zahlen sie genau für das Rohöl, die Verarbeitung und den Transport? Und wie groß ist letztlich ihre Gewinnspanne? Das will das Kartellamt wissen. Einige Antworten sind bereits eingetroffen, aber zwei Unternehmen zogen sogar vor Gericht, um die Auskunft zu stoppen. Laut Kartellamt ohne Erfolg. Die Behörde kann die Preise allerdings nicht direkt senken. Sie kann nur eingreifen, wenn ein marktmächtiges Unternehmen seine Stellung nachweislich ausgenutzt und Preise missbräuchlich überhöht hat. Ursula Winkler, Nachrichtenredaktion.
6: Bei den großen Bränden in Griechenland zeichnet sich leichte Entspannung ab. Die griechische Feuerwehr hat die Brandherde westlich von Athen weitgehend unter Kontrolle gebracht. Entwarnung gibt es jedoch weiterhin nicht. Besonders kritisch sind laut Feuerwehr die heißen Mittagsstunden. Bahnreisen blieben für Fahrgäste im Juli eine Geduldsprobe. Lediglich etwas mehr als die Hälfte der Fernzüge war in dem Monat ohne größere Verzögerungen unterwegs, teilte die Bahn mit. Neben den Hitzetagen im Juni und Juli plagen den bundeseigenen Konzern und seine Fahrgäste weiterhin Probleme mit der Infrastruktur, beispielsweise Signalstörungen.
9: Und jetzt für euch das Niedersachsen-Update mit Philipp Stammer. Die Bundeswehr baut ihre Musterungskapazitäten aus. In Niedersachsen entstehen deswegen neue Zentren in Oldenburg und Braunschweig. Dort soll ab Mitte 2027 dann die Tauglichkeit künftiger Wehrdienstleistender geprüft werden. Tierhalter in Niedersachsen ziehen eine positive Bilanz der neuen Herdenschutzprämie gegen Wölfe. Mehr als 500 Betriebe haben die Förderung bereits erhalten. Und in Buxtehude haben Unbekannte ein Tempo-30-Schild geklaut. Ein Blitzer unmittelbar dahinter erfasste dadurch Autofahrer mit falschem Tempolimit. Die Stadt prüft jetzt, welche Messungen aufgehoben werden müssen.
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10: Die meiste Geduld braucht ihr im Moment auf der A2 Richtung Dortmund, zwischen Hannover-Langenhagen und Wunstorf-Kohlenfeld. 15 Kilometer stockender Verkehr. Auf der A1 Richtung Osnabrück gibt es zwischen Bremer Kreuz und Bremen-Asten 6 Kilometer Stau. In der Gegenrichtung staut es sich auf 4 Kilometern zwischen Dreieck Stur und Bremen-Hemelingen. Auf der A7 Richtung Kassel zwischen Hannover-Schmünden, Stauffenberg-Lutterberg und Kassel-Ost 6 Kilometer Stau. Ebenfalls Richtung Hamburg zwischen Evendorf und Egestorf liegt ein Reifen auf der Fahrbahn. Gute Fahrt!
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10: In Ilsede sind es aktuell 32 Grad. In Peine ebenfalls 32 Grad. In Lengede messen wir 31 Grad. In den nächsten Stunden ist es stark bewölkt und bedeckt. Heute Nacht sinkt das Thermometer auf milde 22 Grad. Morgen wird es dann wechselhaft mit teilweise Wolken und Regen bei bis zu 33 Grad.
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11: So, Kinders, egal wie heiß es ist, wir rocken heute Nachmittag die Bühne. Alles andere wäre indiskutabel. Und für den Einstieg in diese Stunde habe ich mal geguckt, was Def Leppard so rausgebracht haben. Let's Get Rock, die große Hymne jetzt in der Olli Peral Show. 16:04 Uhr, hallo.

0: Snake, Here I Go Again, 16.15 Uhr, Viertel nach 4, hallo. Hier ist die Olli Perl Show am Dienstag.
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0: Ja, sie hat heute Morgen bei unserem Liquid Moly Konzert nochmal Tickets für die Toten Hosen gewonnen. Ja, und falls ihr heute leer ausgegangen seid, kein Problem, morgen 10.40 Uhr gibt's direkt die nächste Chance in der Annette Radio Show. Und jetzt zum Album der Woche, Trink aus, wir müssen gehen, die Toten Hosen. Und heute schauen wir eben auf einen Song, der ziemlich gut zeigt, wie die Band mittlerweile auf ihre eigene Geschichte zurückblickt. Wir waren nie weg. Wir waren nie weg, ist im Grunde ein Rückblick auf rund 40 Jahre Bandgeschichte, aber eben nicht kitschig oder übertrieben sentimental. Stattdessen nehmen sich die Hosen selbst mit Humor aufs Korn und zeigen dabei eine ganze Ladung Alters-Selbstbewusstsein. Muss ich mir merken, diese Begrifflichkeit. Alters-Selbstbewusstsein, sehr schön. Dazu passt auch die Metapher vom goldenen Zahn im Song. Der steht sinnbildlich für all die Spuren, die so ein Leben auf der Bühne eben hinterlassen hat im Laufe der Jahre. Und genau deshalb kommt der Song auch live so richtig gut an, der schaut zurück, aber klingt überhaupt nicht nach Stillstand, eher nach wir sind noch da und wir machen weiter. Das ganz im Gegensatz zu dem, was Frontmann Campino übers Karriereende gemeint hat vor ein paar Wochen.
2: Ich fände das schön, wenn wir in Erinnerung bleiben, so live als eine kraftvolle Band, die das auch rübergebracht hat und wo immer wirklich was los war. Und ich halte es immer für besser, etwas zu früh zu gehen, als etwas zu spät.
0: Absolut, so, wenn ihr die Hosen nochmal live erleben wollt, morgen 10.40 Uhr, wie gesagt, im super heißen Konzert nochmal, gibt's Tickets zu gewinnen. Viel Glück! Und hier sind jetzt die Toten Hosen aus dem neuen Album, unser Album der Woche. Wir waren nie weg, die

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6: Mit Philipp Stammer. Die Gefahr durch den Eichen-Prozessionsspinner ist im Landkreis Helmstedt auch nach der Hauptsaison noch nicht vorbei. Denn selbst wenn sich die Raupen verpuppt haben, können alte Nester und abgestreifte Häute weiterhin gefährliche Brennhaare enthalten. Besonders regelmäßig betroffen sind mehrere Ortsteile von Königslutter. Dort kontrolliert ein städtischer Baumkontrolleur die Bäume und lässt gefundene Nester von Fachfirmen absaugen. Auch private Grundstückseigentümer sind gefragt. Geht von einem befallenen Baum eine konkrete Gefahr für Menschen oder Tiere aus, müssen sie sich um die Bekämpfung kümmern. Bei einer Gesundheitsgefahr kann das Gesundheitsamt außerdem Bereiche absperren lassen. Die Bundeswehr baut ihre Kapazitäten für Musterungen deutlich aus. In Niedersachsen entstehen dafür zwei neue Musterungszentren, eins in Oldenburg und eins in Braunschweig. Dort soll ab Mitte 2027 die Tauglichkeit künftiger Wehrdienstleister geprüft werden. Hintergrund sind die Pläne der Bundesregierung, den neuen Wehrdienst schrittweise einzuführen. Tierhalter in Niedersachsen ziehen eine positive Bilanz der neuen Herdenschutzprämie gegen Wölfe. Seit letztem Jahr haben 508 Betriebe die Förderung erhalten. Insgesamt wurden dafür 3,4 Millionen Euro ausgezahlt. Statt einer Einmalzahlung gibt es jetzt jährlich Geld für den Schutz der Herden. Und Unbekannte haben in Buxtehude ein Tempo-30-Schild geklaut. Direkt dahinter stand ein Blitzer, der Autofahrer dadurch zu Unrecht geblitzt hat. Die Stadt schaltete die Anlage jetzt ab und prüft jetzt, welche Messungen überhaupt ungültig sind und aufgehoben werden müssen.
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7: Hier müsst ihr aktuell am meisten Zeit einplanen. Auf der A2 Richtung Dortmund gibt es zwischen Hannover-Langenhagen und Wunsdorf-Lute 14 Kilometer stockenden Verkehr. Auf der A1 Richtung Bremen staut es sich zwischen Bremer Kreuz und Bremen-Arsten auf 7 Kilometern. In der Gegenrichtung, Richtung Bremen, gibt es zwischen Dreieck Stur und Bremen-Arsten 5 Kilometer Stau. Auf der A7 Richtung Fulda staut es sich zwischen Hannover-Schmünden-Stauffenberg-Lutterberg und Dreieck Kassel-Süd auf 7 Kilometern. Gute Fahrt!
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7: In Meine und Königslutter zeigt das Thermometer aktuell 32 Grad. In Helmstedt ist es mit 31 Grad nur wenig kühler. In den nächsten Stunden ist es stark bewölkt und bedeckt. Heute Nacht sinkt das Thermometer auf milde 22 Grad. Morgen wird es dann wechselhaft mit teilweise Wolken und Regen bei bis zu 33 Grad.

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1: Hier ist die Olli Peral Show an diesem Dienstag und an dieser Stelle mal ein kleiner Blick hinter die Kulissen der Show, denn da bekomme ich zurzeit fast im Minutentakt ziemlich originelle, witzige, schräge, komische Audios geschickt, zum Beispiel hier von Carsten, Rubrik minimalistische Hörer-Radiogrüße.
2: Moin. Ja. Mahlzeit. Ja. Oder wie immer ihr wollt, ihr verrückte Bande. Liebe Grüße aus Osnabrück, Carsten.
1: Ja, liebe Grüße zurück. Und auch nicht schlecht, der Choo-Choo-Choo-Techno-Train von Alex. Sehr professionell.
3: Choo-Choo-Choo-Choo-Choo-Choo, we're riding on a Techno-Train. Choo-Choo-Choo-Choo-Choo-Choo, we're riding out of town.
1: Und warum erzähle ich das Ganze? Ganz einfach, ihr seid einfach sensationell. Bitte, tut mir einen Gefallen, macht weiter so. Dankeschön. Oder noch anders ausgedrückt, zum Erwachsenwerden haben wir später auch noch genug Zeit.

0: 1646, die Rolling Stones, Painted Black.
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0: Hier ist die Olivier Ralf Show am Dienstag und mit einsteigen. 60 Second Spezial, die schnellste Wissensrallye der Welt. Es geht diese Woche final um eine Kreuzfahrt von Kiel nach Norwegen für zwei Personen mit allem Drum und Dran. Im Wert von rund 2.500 €, das ist schon ein fetter Preis. Und auch eine sehr willkommene, ja, wie soll man sagen, da gibt es halt noch richtig frische Luft im Gegensatz zu uns hier im Moment. Also von daher, einsteigen lohnt sich noch. Robert führt aktuell aus Iserlohn mit 11 Punkten. Also da sitzt noch ein bisschen was drin. Anmelden kostenfrei über unsere App. Stichwort 60 Second Spezial. Die schnellste Wissensrallye der Welt. Viel Glück beim Mitmachen.

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0: Ist immer so ein blödes Gefühl, so doll zu schwitzen. Aber genauso könnte es jetzt auch demnächst allen Leuten in Dortmund gehen, die Straßenbahn fahren. Denn die Stadt hat da neue Bahnen angeschafft und hat sie ohne Klimaanlage bestellt. Da sollte Energie und auch Kosten gespart werden. Aber besonders so jetzt in den Zeiten, in denen die Sommer auch immer heißer werden, ich weiß ja nicht. Aber naja, es sollte halt Energie gespart werden. Und das funktioniert auch für Privatpersonen, die da Bahn fahren. Weil wenn man jetzt zum Beispiel eine Tiefkühlpizza mit in die Straßenbahn nimmt, dann ist sie eigentlich so nach 4 Stationen fertig ausgebacken. Das ist dann eine typische Dortmunder Quattro Station.
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3: Ich bin Dirk Zeitler. Die EU-Staaten wollen nach ihrem Streit über die Migrationskrise in Ceuta künftig geschlossener auftreten. Außerdem wollen sie durch Frühwarnsysteme besser vorbereitet sein. Das halten die Mitgliedsländer nach einer Videokonferenz der Innenminister mit. In der vergangenen Woche hatten zehntausende Menschen von Marokko aus Ceuta erreicht. Die meisten sind inzwischen nach Marokko zurückgekehrt.
4: Die Innenminister bemühten sich um Einigkeit und Schadensbegrenzung. Nach dem Streit um Spaniens Migrationspolitik und den Ansturm auf Ceuta würdigten die Minister jetzt die raschen und wirksamen Maßnahmen der spanischen Behörden. Künftig wolle man die Kommunikation stärken und man wolle böswilligen externen Akteuren und deren Falschmeldungen besser entgegentreten. Deshalb wolle man auch soziale Netzwerke besser beobachten, denn dort war ja behauptet worden, die Grenze nach Spanien sei offen. Aus Brüssel, Dieter Ebeling.
3: Entspannung in Griechenland, Sorgen in den USA und den Niederlanden. Die Waldbrände westlich von Athen sind größtenteils gelöscht, auch wenn jederzeit neue Flammen befürchtet werden. In einem Naturgebiet im Osten der Niederlande wüten jedoch die Feuer unkontrolliert weiter. Auch im US-Bundesstaat Washington stehen alle Zeichen auf Alarm. Ganze Wohngebiete wurden verwüstet. Die Bahn will in Sachen Pünktlichkeit aufholen, bleibt aber bisher hinter den gesteckten Zielen zurück. Wie schon im Vormonat war auch im Juli fast jeder zweite Fernzug unpünktlich, wie die Bahn mitteilte.
5: Ein großes Problem auch für die Bahn ist die aktuelle Hitze. An den vielen Baustellen ging es langsamer voran. Einige nötige Arbeiten mussten auch verschoben werden. Die hohen Temperaturen machten der maroden Infrastruktur zusätzlich zu schaffen. Immer mehr Anlagen sind gestört. Im gesamten ersten Halbjahr waren nicht einmal 60% der Züge pünktlich. Ursula Winkler, Nachrichtenredaktion.
3: Sinkender Bierabsatz und hohe Kosten setzen den Brauereien in Deutschland zu. Im vergangenen Jahr ging die Zahl der produzierenden Betriebe um 53 auf 1415 zurück, teilte das Statistische Bundesamt mit. Zwar steigt die Nachfrage nach alkoholfreiem Bier, das kann aber die Mengenverluste beim herkömmlichen Bier nicht ausgleichen.
6: Und jetzt für euch das Niedersachsen-Update mit Philipp Stammer. Die Bundeswehr baut ihre Musterungskapazitäten aus. In Niedersachsen entstehen deswegen neue Zentren in Oldenburg und Braunschweig. Dort soll ab Mitte 2027 dann die Tauglichkeit künftiger Wehrdienstleistender geprüft werden. Tierhalter in Niedersachsen ziehen eine positive Bilanz der neuen Herdenschutzprämie gegen Wölfe. Mehr als 500 Betriebe haben die Förderung bereits erhalten. Und in Buxtehude haben Unbekannte ein Tempo-30-Schild geklaut. Ein Blitzer unmittelbar dahinter erfasste dadurch Autofahrer mit falschem Tempolimit. Die Stadt prüft jetzt, welche Messungen aufgehoben werden müssen.
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7: Die meiste Geduld braucht ihr im Moment auf der A1 Richtung Osnabrück. Zwischen dem Bremer Kreuz und Bremen-Asten. Dort staut es sich auf 7 Kilometern. In der Gegenrichtung Richtung Bremen gibt es zwischen dem Dreieck Stur und Bremen-Hemelingen 4 Kilometer Stau. Auf der A2 Richtung Dortmund zwischen Hannover-Langenhagen und Wunstorf-Lute stockt der Verkehr auf 13 Kilometern. Auf der A7 Richtung Kassel stockt es zwischen Hannover-Schmünden, Stauffenberg-Lutterberg und dem Kreuz Kassel-Mitte auf 4 Kilometern. Ebenfalls Richtung Kassel zwischen dem Dreieck Hannover-Süd und Hildesheim 1 Kilometer stockender Verkehr. Gute Fahrt.
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7: In Gifhorn sind es aktuell 32 Grad. Schöningen meldet 31 Grad. Und in Ilsede zeigt das Thermometer ebenfalls 32 Grad. In der Nacht sinkt das Thermometer auf milde 21 Grad. So wird das Wetter morgen. Es erwartet euch ein Tag mit teils bewölktem Himmel und Regen. Bei anfangs 21 Grad. Im Laufe des Tages steigt das Thermometer auf sommerliche 31 Grad an.
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Michael Romans and the Teenagers. 17:10. Jetzt sage ich direkt nach Tell Backman und She's So High geht's rein in 60 Seconds mit der schnellsten Wissens-Ready.

0: die Olli Peral Show an diesem Dienstag, 4. August, 17.14 Uhr.
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0: Und an den Start geht die Ines aus Meppen bei Osnabrück. Hallo Ines.
3: Ja, hallo, moin.
0: Wie hätten wir es denn gern, mit oder ohne Klimaanlage? Gibt ja auch Leute, die sagen,
3: Garten, im Schatten.
0: Ja, geht auch, ne? Aber
3: ja, im Schatten halten geht das.
0: In den Büros ist es schon heftig, in den Großraumbüros muss man gute Konditionen haben.
3: Ja, das stimmt.
0: Wir wollen Punkte machen. Geht ja um eine Kreuzfahrt von Kiel in die Fjorde von Norwegen für zwei Personen im Wert von 2.500 Euro. Aktuell führt Robert aus Iserlohn mit 11 Punkten. Ines, das ist schon, ja, kann man schon, muss man sich schon strecken, ne, würde ich sagen.
3: Genau, genau.
0: Dann machen wir das jetzt. Machen wir das jetzt auch. Ja, ich starte den Zufallsgenerator. Ein Stopp, bitte. Achte los.
1: Wissensgebiet Geschichte.
3: Ach du grüne
0: Dam, dam. Frage Nummer 1. Welche antike Stadt wurde durch ein hölzernes Pferd erobert?
3: Oh, Troja.
0: Wann begann der Zweite Weltkrieg? 19? 39. Welches Land führte Antonio Salazar bis 1968 an?
3: Weiter.
0: Portugal, ja oder nein? Ist Harvard die älteste Uni der Welt?
3: Ja.
0: Nein, wer war der erste Bundespräsident der Bundesrepublik Deutschland? Theodor Heuss. In welches Land wollte Christopher Columbus ursprünglich segeln? Nach Indien. Wie hieß der erste oberste Gott der Römer? Jupiter. Was stellt ein Zunftzeichen im Mittelalter dar? Eine Handwerksgruppe oder die Zugehörigkeit zum Adel? Gruppe. Welches Gebiet kauften die USA im Jahre 1867 vom russischen Kaiserreich? Das war
3: weiter.
0: Alaska. Welcher deutsche Ingenieur baute eines der ersten Automobile? Karl?
3: Ford.
0: Benz. Durch welche Krankheit starben zwischen 1918 und 20 über 20 Millionen? Da sind 60 Sekunden rum. Geschichte nicht dein Ding, ne? Dank. Oder? Ganz ehrlich.
3: Ja,
0: man kommt auch ohne Geschichte gut durchs Leben, meine Liebe.
3: Ja, auf jeden Fall.
0: Von
3: auf
0: daher
3: jeden Fall.
0: Einfach nochmal anmelden, anderes Wissensgebiet und dann machen wir richtig Punkte.
3: Super, ja. Danke.
0: Formhalber noch die Punktezahl, die du gemacht hast, eine richtige Antwort, immerhin.
3: Was hätte ich selber noch geschafft.
0: Schönen Feierabend, mach's gut.
3: Danke.
0: Tschüss.
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2: Mit Philipp Stammer. Die Gefahr durch den Eichenprozessionsspinner ist im Landkreis Helmstedt auch nach der Hauptsaison noch nicht vorbei. Denn selbst wenn sich die Raupen verpuppt haben, können alte Nester und abgestreifte Häute weiterhin gefährliche Brennhaare enthalten. Besonders regelmäßig betroffen sind mehrere Ortsteile von Königslutter. Dort kontrolliert ein städtischer Baumkontrolleur die Bäume und lässt gefundene Nester von Fachfirmen absaugen. Auch private Grundstückseigentümer sind gefragt. Geht von einem befallenen Baum eine konkrete Gefahr für Menschen oder Tiere aus, müssen sie sich um die Bekämpfung kümmern. Bei einer Gesundheitsgefahr kann das Gesundheitsamt außerdem Bereiche absperren lassen. Die Bundeswehr baut ihre Kapazitäten für Musterungen deutlich aus. In Niedersachsen entstehen dafür zwei neue Musterungszentren, eins in Oldenburg und eins in Braunschweig. Dort soll ab Mitte 2027 die Tauglichkeit künftiger Wehrdienstleister geprüft werden. Hintergrund sind die Pläne der Bundesregierung, den neuen Wehrdienst schrittweise einzuführen. Tierhalter in Niedersachsen ziehen eine positive Bilanz der neuen Herdenschutzprämie gegen Wölfe. Seit letztem Jahr haben 508 Betriebe die Förderung erhalten. Insgesamt wurden dafür 3,4 Millionen Euro ausgezahlt. Statt einer Einmalzahlung gibt es jetzt jährlich Geld für den Schutz der Herden. Und Unbekannte haben in Buxtehude ein Tempo-30-Schild geklaut. Direkt dahinter stand ein Blitzer, der Autofahrer dadurch zu Unrecht geblitzt hat. Die Stadt schaltete die Anlage jetzt ab und prüft jetzt, welche Messungen überhaupt ungültig sind und aufgehoben werden müssen.
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3: Hier müsst ihr aktuell am meisten Zeit einplanen. Auf der A1 Richtung Osnabrück gibt es zwischen Uphusen, Bremen-Mahndorf und Bremen-Asten 6 Kilometer Stau. In der Gegenrichtung, Richtung Bremen, staut es sich zwischen Dreieck Stur und Bremen-Asten auf 4 Kilometern. Auf der A2 Richtung Dortmund stockt der Verkehr zwischen Hannover-Langenhagen und Wunstorf-Lute auf 10 Kilometern. In der Gegenrichtung Richtung Braunschweig gibt es zwischen Hannover-Bothfeld und Hannover-Lahe eine Gefahr durch verlorene Ladung auf der Fahrbahn. Auf der A27 Richtung Bremen herrscht zwischen Bremerhaven-Geestemünde und Bremerhaven-Wulsdorf dichter Verkehr. Ebenfalls dichter Verkehr auf der A33 Richtung Osnabrück zwischen Hilter und Borglo-Kloster Ösede. Habt eine gute und sichere Fahrt.
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3: In Isenbüttel, Helmstedt und Gifhorn zeigt das Thermometer aktuell überall 31 Grad. In der Nacht sinkt das Thermometer auf milde 21 Grad. So wird das Wetter morgen. Es erwartet euch ein Tag mit teils bewölktem Himmel und Regen. Bei anfangs 21 Grad. Im Laufe des Tages steigt das Thermometer auf sommerliche 31 Grad an.
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1: Wenn man an die Alben des Jahres denkt, dann kommen einem natürlich sofort die Toten Hosen in den Sinn. Aber unser Geheimtipp heißt The Pretty Reckless.

0: mit Dear God ein echtes Hammerding rausgehauen und sind in den USA jetzt die erste Rockband mit Sängerinnen, die 7 Singles in Folge auf Platz 1 der Charts hatten.
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2: Hier sind The Pretty Reckless aus dem Knalleralbum Dear God mit About You.
1: Yes.

Marketing-Experten sagen, die nächsten 3 Sekunden entscheiden, ob du dranbleibst oder nicht. Und, hat's funktioniert? Dann gleich weiter so. Metallica.

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1: Hot, hot, super hot. Und wir schauen nochmal rüber in die Morning Rock Show, denn da gab es heute Morgen eine Gewinnerin, die Anja. Und da hören wir nochmal rein.
2: So, ihr Lieben, heute am Dienstag, schon ganz früh in der Woche, ist es soweit. Wir hauen die ersten Tickets raus für die Toten Hosen. Und unser Zufallsgenerator hat zugeschlagen. Unter allen, die angemeldet haben, hat es Rock Buddy Anja getroffen. Die rufen wir jetzt an. Wenn sie dran geht, hat sie auch schon direkt gewonnen.
3: Hallo?
2: Hallo, guten Morgen. Hier ist der Engelhardt aus der Morning Rock Show. Wer ist denn dran?
3: Ist die Anja dran, hallo.
2: Hallo Anja, du hast dich angemeldet für unseren super heißen Liquid Moly Konzertsommer, ist das richtig?
3: Ja, das ist richtig.
2: Wunderbar. Und zwar soll es für dich zu den Toten Hosen gehen. Es haben sich natürlich jetzt super, super viele Leute angemeldet. Was glaubst du, wie groß sind so deine Chancen?
3: Naja, wenn du schon mal am Telefon bist, vielleicht nicht ganz so klein.
2: Richtig, eins und eins zusammengezählt. Anja, herzlichen Glückwunsch. Du bist unsere erste Gewinnerin.
3: Ja, wow, super, Wahnsinn, da freue ich mich.
2: Für dich geht's zu den Toten Hosen. Hast du sie schon mal gesehen?
3: Ich habe die schon mal gesehen. Das war tatsächlich mein allererstes Rockkonzert, das ich als Jugendliche gesehen habe.
2: Ach nein.
3: Von daher wäre es jetzt natürlich klasse, wenn ich das letzte von denen auch nochmal sehen könnte.
2: Ja, krass, Wahnsinn. Wann war das Konzert?
3: Oh, ich kann es gar nicht sagen, ist lange her.
2: Und was glaubst du, wie haben sich die Jungs geändert bis dahin jetzt so? Was hat sich verändert?
3: Ich hoffe nichts. Also es war damals schon toll, damals war die Halle wahrscheinlich wesentlich kleiner, aber
2: das
3: ja,
2: stimmt.
3: Ich werde sehen.
2: Wunderbar, du darfst ja auch noch jemanden mitnehmen. Hast du da schon jemanden im Auge?
3: Ja, das wird dann wohl mein Sohn werden, weil den habe ich mit meinem Musikgeschmack so ein bisschen angesteckt und für ihn wäre es tatsächlich die erste und dann wohl auch die letzte Gelegenheit, dass er die Hosen dann mal live sehen
2: darf. Ja, stimmt. Wie alt ist der Sohnemann?
3: Der ist 13.
2: Ja, perfekt. Also,
3: ich darf den überhaupt schon mitnehmen in dem Alter.
2: Ach, bestimmt. Dann hier noch so Mickey-Mäuse aufsetzen, ne? So Gehörschutz, dann geht
3: genau,
2: das.
3: Genau, richtig.
2: Ich war ja letzte Woche beim Wacken, da habe ich noch viel kleinere Kids gesehen. Also das wird auf jeden Fall gehen, Anja.
3: Sehr gut.
2: Dann war das dein erstes Konzert und auch das erste Konzert von deinem Sohn. Das ist doch cool.
3: Wunderbar.
2: Dann grüßen wir den an der Stelle auch und Anja, dir nochmal herzlichen Glückwunsch, du hast gewonnen.
3: Super, vielen Dank, ich freue mich.
1: Und die nächsten Toten Hosen Tickets warten schon auf euch, die werden abgegriffen und warten, wie gesagt, morgen früh auf euch, 10:00.

0: Hi, hier ist der Engelhardt aus der Morning Rock Show und heute, da sind ja bei mir in der Show schon die ersten Tickets für die Toten Hosen 2027 rausgegangen an Rock Buddy Anja. Herzlichen Glückwunsch, du bist unsere erste Gewinnerin.
1: Ja, wow, super, Wahnsinn, da freue ich mich.
0: Ja, sie hat alles richtig gemacht, sie hat sich einfach nur kostenlos bei uns in der App angemeldet und den Rückruf gab es dann von mir heute Morgen und ich verrate euch jetzt mal was, den nächsten Anruf, den gibt es schon morgen, nicht bei uns in der Morning Rock Show, sondern in der Annette Radig Show. Das heißt, wenn ihr euch noch nicht angemeldet habt für den super heißen Liquid Modi Konzertsommer, dann jetzt auf jeden Fall machen, das ist kostenlos, das geht schnell und dann seid ihr die Nächsten bei den Toten Hosen.
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6: Ich bin Dirk Zeitler. Die EU-Staaten wollen nach ihrem Streit über die Migrationskrise in Ceuta künftig geschlossener auftreten. Außerdem wollen sie durch Frühwarnsysteme besser vorbereitet sein. Das halten die Mitgliedsländer nach einer Videokonferenz der Innenminister mit. In der vergangenen Woche hatten zehntausende Menschen von Marokko aus Ceuta erreicht. Die meisten sind inzwischen nach Marokko zurückgekehrt. Seit Aussetzung der Wehrpflicht 2011 gibt es faktisch auch keinen Zivildienst mehr. Nun trifft das Familienministerium Vorkehrungen für den Fall, dass sich die Lage ändert. Es bestätigte der Bild, dass zuletzt große Verbände und Organisationen befragt wurden, welche Kapazitäten sie für Wehrdienstverweigerer hätten.
7: Essen verteilen im Pflegeheim, Klinikpatienten vom Krankenbett zu ihren Untersuchungen bringen oder kleine Hausmeistertätigkeiten in der Schule. Wer früher den Wehrdienst aus Gewissensgründen verweigert hat, musste stattdessen Zivildienst machen. Sollte die Bundeswehr nicht genug freiwillige Rekruten finden, könnte es wieder eine Wehrpflicht geben. Und dann braucht es auch einen entsprechenden Ersatzdienst für die Verweigerer. Die Basis dafür will das Ministerium schon mal schaffen und nach dem Sommer die Pläne offiziell vorstellen. Ursula Winkler, Nachrichtenredaktion.
6: Entspannung in Griechenland, Sorgen in den USA und den Niederlanden. Die Waldbrände westlich von Athen sind größtenteils gelöscht, auch wenn jederzeit neue Flammen befürchtet werden. In einem Naturgebiet im Osten der Niederlande wüten jedoch die Feuer unkontrolliert weiter.
8: Rund 100 Hektar, das ist etwa ein Quadratkilometer, sind bisher verbrannt. Jetzt hat sich der Wind gelegt und das ist günstig, sagen die Behörden. Die Lage in dem Naturgebiet, gleich bei der Grenze zu Nordrhein-Westfalen, ist stabil. Hunderte Feuerwehrleute sind im Einsatz, Tag und Nacht, und auch Löschhubschrauber der Armee. Zum Glück wurde bisher niemand verletzt und es sind auch keine Ortschaften in Gefahr. Aus Amsterdam, Bettina Fisser.
6: Sinkender Bierabsatz und hohe Kosten setzen den Brauereien in Deutschland zu. Im vergangenen Jahr ging die Zahl der produzierenden Betriebe um 53 auf 1415 zurück, teilte das Statistische Bundesamt mit. Zwar steigt die Nachfrage nach alkoholfreiem Bier, das kann aber die Mengenverluste beim herkömmlichen Bier nicht ausgleichen.
9: Und jetzt für euch das Niedersachsen-Update mit Philipp Stammer. Die Bundeswehr baut ihre Musterungskapazitäten aus. In Niedersachsen entstehen deswegen neue Zentren in Oldenburg und Braunschweig. Dort soll ab Mitte 2027 dann die Tauglichkeit künftiger Wehrdienstleistender geprüft werden. Tierhalter in Niedersachsen ziehen eine positive Bilanz der neuen Herdenschutzprämie gegen Wölfe. Mehr als 500 Betriebe haben die Förderung bereits erhalten. Und in Buxtehude haben Unbekannte ein Tempo-30-Schild geklaut. Ein Blitzer unmittelbar dahinter erfasste dadurch Autofahrer mit falschem Tempolimit. Die Stadt prüft jetzt, welche Messungen aufgehoben werden müssen.
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10: Hier müsst ihr aktuell am meisten Zeit einplanen. Auf der A1 Richtung Osnabrück zwischen Uphusen-Bremen-Mahndorf und Bremen-Arsten gibt es 6 Kilometer Stau. In der Gegenrichtung Richtung Bremen staut es sich zwischen Dreieck Stur und Bremen-Arsten auf 4 Kilometern. Auf der A2 Richtung Dortmund zwischen Hannover-Herrenhausen und Wunsdorf-Lute stockt der Verkehr auf 6 Kilometern. In der Gegenrichtung Richtung Hannover gibt es in Höhe Kreuz Hannover-Ost eine Gefahr durch eine ungesicherte Unfallstelle. Gute Fahrt!
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10: In Wolfsburg sind es aktuell 31 Grad. In Königslutter zeigt das Thermometer 32 Grad. In Edemissen ist es genauso warm. In der Nacht sinkt das Thermometer auf milde 21 Grad. So wird das Wetter morgen. Es erwartet euch ein Tag mit teils bewölktem Himmel und Regen. Bei anfangs 21 Grad. Im Laufe des Tages steigt das Thermometer auf sommerliche 31 Grad an.
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11: Ja, Kinder, schön, dass ihr eingeschaltet habt. Und ich sage nur Hot Hotter, Olli Peralt Show. Auch heute wieder Temperaturen im grenzwertigen Bereich. Müssen wir durch, kommt gut durch. Durch die Rush Hour mit Bestem Rock'n'Pop. Gleich R.E.M. mit The End of the World as We Know It. Außerdem Weezer mit was schön sommerlichem Island in the Sun. Und den Auftakt, den haben wir reserviert für The Offspring Self-Esteem. Viel Spaß dabei und fahrt vorsichtig.

0: Hier ist die Olli Peral Show an diesem Dienstag und an dieser Stelle mal ein kleiner Blick hinter die Kulissen der Show, denn da bekomme ich zurzeit fast im Minutentakt ziemlich originelle, witzige, schräge, komische Audios geschickt, zum Beispiel hier von Carsten, Rubrik minimalistische Hörer-Radiogrüße.
1: Moin, ja. Mahlzeit, ja. Oder wie immer ihr wollt, ihr verrückte Bande. Liebe Grüße aus Osnabrück, Carsten.
0: Ja, liebe Grüße zurück und auch nicht schlecht, der Chu-Chu-Chu Techno Train von Alex, sehr professionell. Und warum erzählt das Ganze? Ganz einfach, ihr seid einfach sensationell. Bitte, tut mir einen Gefallen, macht weiter so. Dankeschön.

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5: Mit Philipp Stammer. Die Gefahr durch den Eichenprozessionsspinner ist im Landkreis Helmstedt auch nach der Hauptsaison noch nicht vorbei. Denn selbst wenn sich die Raupen verpuppt haben, können alte Nester und abgestreifte Häute weiterhin gefährliche Brennhaare enthalten. Besonders regelmäßig betroffen sind mehrere Ortsteile von Königslutter. Dort kontrolliert ein städtischer Baumkontrolleur die Bäume und lässt gefundene Nester von Fachfirmen absaugen. Auch private Grundstückseigentümer sind gefragt. Geht von einem befallenen Baum eine konkrete Gefahr für Menschen oder Tiere aus, müssen sie sich um die Bekämpfung kümmern. Bei einer Gesundheitsgefahr kann das Gesundheitsamt außerdem Bereiche absperren lassen. Die Bundeswehr baut ihre Kapazitäten für Musterungen deutlich aus. In Niedersachsen entstehen dafür zwei neue Musterungszentren. Eins in Oldenburg und eins in Braunschweig. Dort soll ab Mitte 2027 die Tauglichkeit künftiger Wehrdienstleister geprüft werden. Hintergrund sind die Pläne der Bundesregierung, den neuen Wehrdienst schrittweise einzuführen. Tierhalter in Niedersachsen ziehen eine positive Bilanz der neuen Herdenschutzprämie gegen Wölfe. Seit letztem Jahr haben 508 Betriebe die Förderung erhalten. Insgesamt wurden dafür 3,4 Millionen Euro ausgezahlt. Statt einer Einmalzahlung gibt es jetzt jährlich Geld für den Schutz der Herden. Und Unbekannte haben in Buxtehude ein Tempo-30-Schild geklaut. Direkt dahinter stand ein Blitzer, der Autofahrer dadurch zu Unrecht geblitzt hat. Die Stadt schaltete die Anlage jetzt ab und prüft jetzt, welche Messungen überhaupt ungültig sind und aufgehoben werden müssen.
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6: Hier müsst ihr aktuell am meisten Zeit einplanen. Auf der A1 Richtung Osnabrück gibt es zwischen Uphusen-Bremen-Mahndorf und Bremen-Asten 4 Kilometer Stau. In der Gegenrichtung Richtung Bremen staut es sich zwischen Bremen-Brinkum und Bremen-Asten auf 2 Kilometern. Auf der A7 Richtung Hamburg liegen zwischen Berghof und Schwarmstedt Reifenteile auf der Fahrbahn. In der Gegenrichtung Richtung Hannover gibt es zwischen Evendorf und Bispingen Fahrzeugteile auf der Fahrbahn. Wir wünschen euch eine gute Fahrt.
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6: In Edemissen sind es aktuell 32 Grad. In Wolfsburg zeigt das Thermometer 31 Grad und in Isenbüttel ist es mit ebenfalls 31 Grad genauso warm. In der Nacht sinkt das Thermometer auf milde 21 Grad. So wird das Wetter morgen. Es erwartet euch ein Tag mit teils bewölktem Himmel und Regen. Bei anfangs 21 Grad. Im Laufe des Tages steigt das Thermometer auf sommerliche 31 Grad an.
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1: Ja, und heute haben wir in den Rock'n'Pop News ordentlich Legendenmaterial. Kiss feiern ein besonderes Deutschlandjubiläum und bei Metallica gab es gestern Kuchen für James Hetfield. Aber der Rainer. Glauben, aber KISS sind seit inzwischen 50 Jahren Teil der deutschen Konzertgeschichte. Am 18. Mai 76, da standen sie zum ersten Mal hierzulande auf der Bühne im Rosengarten in Mannheim, im Vorprogramm damals, übrigens Achtung, die Scorpions. Das ist schon eine krasse Geschichte. Und jetzt feiern KISS ihre lange Verbindung zu Deutschland. Dafür ist im Oktober ein besonderes Fan-Event angekündigt. Details hält die Band noch zurück. Klar ist aber, soll ein großes Treffen für die KISS-Army werden. Wir werden berichten.
0: Ja,
1: dann noch Glückwünsche nochmal an James Hetfield. Der Metallica-Frontmann ist gestern 63 Jahre jung geworden. Bestes Rock'n'Roller-Album. Alter. Nicht Album. Alter. Ruhiger wird's bei ihm aber definitiv nicht. Metallica bereiten sich gerade ihren langen Aufenthalt in der Spheron Arena in Las Vegas vor. Denn ab Oktober stehen dort insgesamt 24 Shows an. Auftakt direkt am 1. Oktober, also nicht wie hin, nach Las Vegas. Das waren die Rock'n'Pop News für diesen Dienstag.

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0: 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Aber genauso könnte es jetzt auch demnächst allen Leuten in Dortmund gehen, die Straßenbahn fahren. 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Da sollte Energie und auch Kosten gespart werden. Aber besonders so jetzt in den Zeiten, in denen die Sommer auch immer heißer werden, ich weiß ja nicht. Aber naja, es sollte halt Energie gespart werden. Und das funktioniert auch für Privatpersonen, die da Bahn fahren. Weil wenn man jetzt zum Beispiel eine Tiefkühlpizza mit in die Straßenbahn nimmt, dann ist die eigentlich so nach 4 Stationen fertig ausgebacken. Das ist dann eine typische Dortmunder Quattro Stationen.
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1: Ich bin Dirk Zeitler. Wie geht es weiter im Konflikt zwischen dem Iran und den USA? Nach der jüngsten Drohung von US-Präsident Trump gibt es zumindest diplomatische Vermittlungsbemühungen. Und US-Finanzminister Bessent hat sogar eine mögliche Einigung mit dem Iran zur Öffnung der Straße von Hormuz für heute oder morgen in Aussicht gestellt.
2: Schiffe, die frei und ungestört durch die Straße von Hormuz fahren. Glaubt man den Worten von US-Finanzminister Bessent, könnte es das schon bald wieder geben. Auch der Vermittler Katar gibt sich optimistisch, dass es bald eine Einigung geben könnte. Doch selbst wenn sich die USA und der Iran wirklich einigen, bleibt die Frage, wie nachhaltig ist das? Seit dem Kriegsbeginn Ende Februar hat noch keine Verabredung langfristig gehalten. Aus Washington, Franziska Spieker.
1: Die EU-Staaten wollen nach ihrem Streit über die Migrationskrise in Ceuta künftig geschlossener auftreten. Außerdem wollen sie durch Frühwarnsysteme besser vorbereitet sein. Das teilten die Mitgliedsländer nach einer Videokonferenz der Innenminister mit. In der vergangenen Woche hatten Zehntausende Menschen von Marokko aus Ceuta erreicht. Die meisten sind inzwischen nach Marokko zurückgekehrt. In den USA und einigen europäischen Ländern kämpfen die Feuerwehren weiter gegen heftige Waldbrände. In Griechenland sind die Brandherde westlich von Athen weitgehend unter Kontrolle. Entwarnung gibt es dort jedoch weiterhin nicht.
3: Die Erleichterung ist groß, auch wenn die Gefahr längst noch nicht gebannt ist. Quasi über Nacht hat die Feuerwehr diese riesige Fläche unter Kontrolle gebracht, die zuvor Dörfer und Ortschaften gefährdete. Warum das so plötzlich möglich war? Weil endlich der starke Wind aufgehört hat, der am Wochenende die Flammen so rasend schnell ausgebreitet hat und sogar den Einsatz von Löschflugzeugen und Hubschraubern verhinderte. Jetzt geht es darum, die Glutnester, die es immer noch gibt, mit Wasser zu durchtränken. Dann ist diese Katastrophe hoffentlich endlich vorbei. Aus Athen, Alexia Angelopoulou.
1: Bahnreisen belieben für Fahrgäste im Juli eine Geduldsprobe. Mit 52,6% war lediglich etwas mehr als die Hälfte der Fernzüge ohne größere Verzögerungen unterwegs, teilte die Bahn mit. Neben den Hitzetagen im Juni und Juli plagten den bundeseigenen Konzern und seine Fahrgäste weiterhin Probleme mit der Infrastruktur. Einige Instandhaltungsarbeiten mussten wegen der großen Hitze teilweise verschoben werden.
4: Und jetzt für euch das Niedersachsen-Update mit Philipp Stammer. Die Bundeswehr baut ihre Musterungskapazitäten aus. In Niedersachsen entstehen deswegen neue Zentren in Oldenburg und Braunschweig. Dort soll ab Mitte 2027 dann die Tauglichkeit künftiger Wehrdienstleistender geprüft werden. Tierhalter in Niedersachsen ziehen eine positive Bilanz der neuen Herdenschutzprämie gegen Wölfe. Mehr als 500 Betriebe haben die Förderung bereits erhalten. Und in Buxtehude haben Unbekannte ein Tempo-30-Schild geklaut. Ein Blitzer unmittelbar dahinter erfasste dadurch Autofahrer mit falschem Tempolimit. Die Stadt prüft jetzt, welche Messungen aufgehoben werden müssen.
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5: Auf der A7 Richtung Kassel zwischen Rastplatz Jägerturm West und Bockenem hat sich ein Unfall ereignet. Die Fahrbahn ist gesperrt. In der Gegenrichtung Richtung Hannover zwischen Hildesheim-Drispenstedt und Laatzen gibt es eine Gefahr durch ein brennendes Fahrzeug. Habt eine gute und sichere Fahrt.
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5: In Ilsede sind es aktuell 32 Grad. In Meine messen wir 31 Grad. Und in Bad Deckenstedt ist es mit ebenfalls 31 Grad genauso warm. In der Nacht sinkt das Thermometer auf milde 21 Grad. So wird das Wetter morgen. Es erwartet euch ein Tag mit teils bewölktem Himmel und Regen. Bei anfangs 21 Grad. Im Laufe des Tages steigt das Thermometer auf sommerliche 31 Grad an.
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6: So, egal ob 35, 36, 38 Grad, unsere Rubrik Cover schlägt Original, Original schlägt die Coverversion, läuft egal bei welchen Temperaturen. Auch heute ein cooler Titel am Start, nämlich Falco mit Rock Me Amadeus, von ihm das Original gecovert von den Toten Hosen. Mal gucken, was am Ende dabei rauskommt. Wer wird gespielt in ganzer Länge? Liegt ein Stück weit in eurer Hand. 0171 731 60 46. Cover schlägt Original. Oder Original schlägt die Coverversion. Mehr in Minuten. Bleibt dran.

0: Original oder Cover? Das ist hier die Frage.
1: Für das Original gehen wir zurück ins Jahr 1985. Michail Gorbatschow wird der neue Generalsekretär der KPDSU. Nur 5 Jahre später fiel der eiserne Vorhang. Im selben Jahr, also 85, veröffentlichte Falco den Mega-Hit Rock Me Amadeus. Der Titel des Songs bezieht sich natürlich auf den Komponisten Wolfgang Amadeus Mozart. Der Text des Songs, der erzählt von der krassen Karriere und der irren Persönlichkeit Mozarts und stellt ihn als einen absoluten Superstar seiner Zeit dar. Und das war er auch. Amadeus schaffte es damals sogar in die US-Charts und ist längst Kult. 1991, da entdeckten die Toten Hosen den Titel neu und produzierten für das Album Learning English Lesson One eine Coverversion. Text und Melodie wurden eigentlich nicht geändert, dafür sorgt aber die kreischende Gitarre und der gewohnt zornige Gesang von Campino für einen ziemlich punkigen Sound. So, jetzt bin ich tatsächlich mal gespannt, wer macht das Rennen? Die Toten Hosen oder Falco am Ende 0171 731 60 46. Hallo.
2: Hallo Olli, das ist Hallo. Ja wohl gar keine Frage, ne? Das muss ja das Original von Falco sein. Auch wenn die Toten Hosen wieder mal eine Band sind, wo man sagen kann, okay, die sind auch gut. Aber da geht ja nichts drüber.
3: Moin Olli, der Flo aus Mette schon wieder hier.
1: Oh moin.
3: Cover Original.
1: Ja.
3: Heute ganz klar für das Original. Ich könnte jetzt lang abschweifen und sagen, Toten Hosen sind auch eine super Band, aber tut mir leid, Falco ist unerreicht.
1: Sicher, vielleicht noch mal.

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4: Mit Philipp Stammer. Die Gefahr durch den Eichen-Prozessionsspinner ist im Landkreis Helmstedt auch nach der Hauptsaison noch nicht vorbei. Denn selbst wenn sich die Raupen verpuppt haben, können alte Nester und abgestreifte Häute weiterhin gefährliche Brennhaare enthalten. Besonders regelmäßig betroffen sind mehrere Ortsteile von Königslutter. Dort kontrolliert ein städtischer Baumkontrolleur die Bäume und lässt gefundene Nester von Fachfirmen absaugen. Auch private Grundstückseigentümer sind gefragt. Geht von einem befallenen Baum eine konkrete Gefahr für Menschen oder Tiere aus, müssen sie sich um die Bekämpfung kümmern. Bei einer Gesundheitsgefahr kann das Gesundheitsamt außerdem Bereiche absperren lassen. Die Bundeswehr baut ihre Kapazitäten für Musterungen deutlich aus. In Niedersachsen entstehen dafür zwei neue Musterungszentren. Eins in Oldenburg und eins in Braunschweig. Dort soll ab Mitte 2027 die Tauglichkeit künftiger Wehrdienstleister geprüft werden. Hintergrund sind die Pläne der Bundesregierung, den neuen Wehrdienst schrittweise einzuführen. Tierhalter in Niedersachsen ziehen eine positive Bilanz der neuen Herdenschutzprämie gegen Wölfe. Seit letztem Jahr haben 508 Betriebe die Förderung erhalten. Insgesamt wurden dafür 3,4 Millionen Euro ausgezahlt. Statt einer Einmalzahlung gibt es jetzt jährlich Geld für den Schutz der Herden. Und Unbekannte haben in Buxtehude ein Tempo-30-Schild geklaut. Direkt dahinter stand ein Blitzer, der Autofahrer dadurch zu Unrecht geblitzt hat. Die Stadt schaltete die Anlage jetzt ab und prüft jetzt, welche Messungen überhaupt ungültig sind und aufgehoben werden müssen.
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5: Auf der A7 Richtung Hannover ist die Fahrbahn zwischen Hildesheim-Drispenstedt und Laatzen wegen eines brennenden Fahrzeugs voll gesperrt. Im weiteren Verlauf gibt es Richtung Hannover zwischen Hildesheim-Drispenstedt und dem Dreieck Hannover-Süd 2 Kilometer Stau. In der Gegenrichtung Richtung Kassel ist die Strecke zwischen dem Rastplatz Jägerturm West und Bockenem nach einem Unfall gesperrt. Gute Fahrt!
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5: In Schöningen, Lengede und Edemissen zeigt das Thermometer aktuell überall einheitlich 31 Grad. In der Nacht sinkt das Thermometer auf milde 21 Grad. So wird das Wetter morgen. Es erwartet euch ein Tag mit teils bewölktem Himmel und Regen. Bei anfangs 21 Grad, im Laufe des Tages steigt das Thermometer auf sommerliche 31 Grad an.
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1: So Leute, jetzt wird's emotional, denn Fury in the Slaughterhouse haben eine neue Hymne

0: geht's um die Grenzen materieller Werte und gerade natürlich in der Welt, wie wir sie heute haben, um die unersetzbare Kraft der Liebe.
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2: Hier sind die Furies mit Fix This Crack.
1: Jetzt.

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1: Hot, hot, super hot. Und wir schauen nochmal rüber in die Morning Rock Show, denn da gab es heute Morgen eine Gewinnerin, die Anja. Und da hören wir nochmal rein.
2: So, ihr Lieben, heute am Dienstag, schon ganz früh in der Woche, ist es soweit. Wir hauen die ersten Tickets raus für die Toten Hosen. Und unser Zufallsgenerator hat zugeschlagen. Unter allen, die angemeldet haben, hat es Rock Buddy Anja getroffen. Die rufen wir jetzt an. Wenn sie dran geht, hat sie auch schon direkt gewonnen.
3: Hallo?
2: Hallo, guten Morgen. Hier ist der Engelhardt aus der Morning Rock Show. Wer ist denn dran?
3: Ist die Anja dran, hallo.
2: Hallo Anja, du hast dich angemeldet für unseren super heißen Liquid Moly Konzertsommer, ist das richtig?
3: Ja, das ist richtig.
2: Wunderbar. Und zwar soll es für dich zu den Toten Hosen gehen. Es haben sich natürlich jetzt super, super viele Leute angemeldet. Was glaubst du, wie groß sind so deine Chancen?
3: Naja, wenn du schon mal am Telefon bist, vielleicht nicht ganz so klein.
2: Richtig, eins und eins zusammengezählt. Anja, herzlichen Glückwunsch. Du bist unsere erste Gewinnerin.
3: Ja, wow, super, Wahnsinn, da freue ich mich.
2: Für dich geht's zu den Toten Hosen. Hast du sie schon mal gesehen?
3: Ich habe sie schon mal gesehen. Das war tatsächlich mein allererstes Rockkonzert, was ich als Jugendliche gesehen habe.
2: Ach nein.
3: Von daher wäre es jetzt natürlich klasse, wenn ich das letzte von denen auch nochmal sehen könnte.
2: Ja, krass, Wahnsinn. Wann war das Konzert?
3: Oh, ich kann es gar nicht sagen, ist lange her.
2: Und was glaubst du, wie haben sich die Jungs geändert bis dahin jetzt so? Was hat sich verändert?
3: Ich hoffe nichts. Also es war damals schon toll, damals war die Halle wahrscheinlich wesentlich kleiner, aber
2: das
3: ja,
2: stimmt.
3: Ich werde sehen.
2: Wunderbar, du darfst ja auch noch jemanden mitnehmen. Hast du da schon jemanden im Auge?
3: Ja, das wird dann wohl mein Sohn werden, weil den habe ich mit meinem Musikgeschmack so ein bisschen angesteckt und für ihn wäre es tatsächlich die erste und dann wohl auch die letzte Gelegenheit, dass er die Hosen dann mal leisten
2: darf. Ja, stimmt. Wie alt ist der Sohnemann?
3: Der ist 13.
2: Ja, perfekt. Also,
3: ich darf den überhaupt schon mitnehmen in dem Alter.
2: Ach, bestimmt. Dann hier noch so Mickey-Mäuse aufsetzen, ne? So Gehörschutz, dann geht
3: genau,
2: das.
3: Genau, richtig.
2: Ich war ja letzte Woche beim Wacken, da habe ich noch viel kleinere Kids gesehen. Also das wird auf jeden Fall gehen, Anja.
3: Sehr gut.
2: Dann war das dein erstes Konzert und auch das erste Konzert von deinem Sohn. Das ist doch cool.
3: Wunderbar.
2: Dann grüßen wir den an der Stelle auch und Anja, dir nochmal herzlichen Glückwunsch, du hast gewonnen.
3: Super, vielen Dank, ich freue mich.
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0: Englert aus der Morning Rock Show. Und heute, da sind ja bei mir in der Show schon die ersten Tickets für die Toten Hosen 2027 rausgegangen an Rockbuddy Anja. Herzlichen Glückwunsch, du bist unsere erste Gewinnerin.
1: Ja, wow, super, Wahnsinn, da freue ich mich.
0: Ja, sie hat alles richtig gemacht. Sie hat sich einfach nur kostenlos bei uns in der App angemeldet und den Rückruf gab es dann von mir heute Morgen. Und ich verrate euch jetzt mal was. Den nächsten Anruf, den gibt es schon morgen, nicht bei uns in der Morning Box Show, sondern in der Annette Radig Show. Das heißt, wenn ihr euch noch nicht angemeldet habt für den super heißen Liquimodi Konzertsommer, dann jetzt auf jeden Fall machen. Das ist kostenlos, das geht schnell und dann seid ihr die Nächsten bei den Toten Hosen.
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2: Ich bin Dirk Zeitler. Bei der Aufklärung des tödlichen Anschlags am Rande des Berliner CSD sehen Innenpolitiker im Bundestag noch viele offene Fragen. Die Sondersitzung des Innenausschusses habe deutlich gemacht, dass wesentliche Fragen weiterhin unbeantwortet seien, erklärte der Grünen-Abgeordnete Emmerich. Die Abgeordneten hatten fast 3,5 Stunden nicht öffentlich getagt, wegen der laufenden Sommerpause in digitaler Sitzung. Wie geht es weiter im Konflikt zwischen dem Iran und den USA? Nach der jüngsten Drohung von US-Präsident Trump gibt es zumindest diplomatische Vermittlungsbemühungen. Und US-Finanzminister Bessent hat sogar eine mögliche Einigung mit dem Iran zur Öffnung der Straße von Hormuz für heute oder morgen in Aussicht gestellt.
3: Schiffe, die frei und ungestört durch die Straße von Hormuz fahren. Glaubt man den Worten von US-Finanzminister Bessent, könnte es das schon bald wieder geben. Auch der Vermittler Katar gibt sich optimistisch, dass es bald eine Einigung geben könnte. Doch selbst wenn sich die USA und der Iran wirklich einigen, bleibt die Frage, wie nachhaltig ist das? Seit dem Kriegsbeginn Ende Februar hat noch keine Verabredung langfristig gehalten. Auch nach dem Rahmenabkommen vom Juni flammte der Krieg wieder auf. Aus Washington, Franziska Spieker.
2: Der Großbrand im Naturgebiet im Osten der Niederlande sorgt auch auf der angrenzenden deutschen Seite für Brandgeruch und Unruhe. Im gesamten Gebiet des Kreises Kleve in NRW komme es zu einem unangenehmen Brandgeruch, sagt ein Sprecher der Feuerwehr im Kreis Kleve.
4: Rund 100 Hektar, das ist etwa 1 Quadratkilometer, sind bisher verbrannt. Jetzt hat sich der Wind gelegt und das ist günstig, sagen die Behörden. Die Lage in dem Naturgebiet, gleich bei der Grenze zu Nordrhein-Westfalen, ist stabil. Hunderte Feuerwehrleute sind im Einsatz, Tag und Nacht, und auch Löschhubschrauber der Armee. Zum Glück wurde bisher niemand verletzt und es sind auch keine Ortschaften in Gefahr. Aus Amsterdam, Bettina Fisser.
2: Bahnreisen blieben für Fahrgäste im Juli eine Geduldsprobe. Mit 52,6% war lediglich etwas mehr als die Hälfte der Fernzüge ohne größere Verzögerungen unterwegs, teilte die Bahn mit. Laut Bahn gibt es immer mehr Anlagenstörungen. Außerdem bremste die Hitze den Fernverkehr aus.
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5: Hier müsst ihr aktuell am meisten Zeit einplanen. Auf der A7 Richtung Hannover zwischen Hildesheim-Drispenstedt und Laatzen brennt ein Fahrzeug. Die Fahrbahn ist auf eine Spur verengt. Es gibt 4 Kilometer Stau. Ebenfalls auf der A7 Richtung Hamburg zwischen Schwarmstedt und der Raststätte Allertal Ost liegen Metallteile auf der Fahrbahn. Der rechte und der mittlere Fahrstreifen sind betroffen. Gute Fahrt.
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5: Bei euch in Vorsfelde sind es aktuell 30 Grad. In Königslutter zeigt das Thermometer ebenfalls 30 Grad und auch Lengede meldet 30 Grad. In der Nacht sinkt das Thermometer auf warme 22 Grad. So wird das Wetter morgen. Es erwartet euch ein Tag mit teils bewölktem Himmel und Regen bei anfangs 22 Grad. Im Laufe des Tages steigt das Thermometer auf bis zu 31 Grad an.
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1: Ja, also Sport ist ja das eine immer so, um fit zu werden, ne? Die Ernährung ist aber mindestens ja mal genauso wichtig. Das ist dann auch der Ansatz von Metallica. Also die Mitglieder der Band haben zumindest ihren Lebensstil komplett verändert und setzen jetzt auf so eine richtig gesundheitsbewusste Ernährung. Die haben sogar dafür einen extra privaten Koch geholt. Und das war's ja noch nicht mal. Vor ihren Auftritten gibt's auch erstmal einen schönen Shot. Also jetzt nicht irgendwie so einen schönen Lütten, so Korn oder Jägermeister, sondern den sogenannten Face Melter. So ein Shot aus Ingwer, Cayennepfeffer und Oreganoöl. Boah, da zaudert's mich hier schon.

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1: Die Rolling Stones haben ihr neues Album Foreign Tongues draußen und wir finden es richtig geil. Und drauf ist auch eine Kritik an den Superreichen und vor allem am, Zitat, verrückten Mogul Mr. Musk.
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1: Hier sind die Rolling Stones mit Mr. Trump.

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1: 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Da sollte Energie und auch Kosten gespart werden. Aber besonders so jetzt in den Zeiten, in denen die Sommer auch immer heißer werden, ich weiß ja nicht. Aber naja, es sollte halt Energie gespart werden. Und das funktioniert auch für Privatpersonen, die da Bahn fahren, weil wenn man jetzt zum Beispiel eine Tiefkühlpizza mit in die Straßenbahn nimmt, dann ist sie eigentlich so nach 4 Stationen fertig ausgebacken. Das ist dann eine typische Dortmunder Quattro Stazione.
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2: Ich bin Dirk Zeitler. Die EU-Staaten wollen nach ihrem Streit über die Migrationskrise in Ceuta künftig geschlossener auftreten. Außerdem wollen sie durch Frühwarnsysteme besser vorbereitet sein. Das teilten die Mitgliedsländer nach einer Videokonferenz der Innenminister mit.
3: Die Innenminister bemühten sich um Einigkeit und Schadensbegrenzung. Nach dem Streit um Spaniens Migrationspolitik und den Ansturm auf Ceuta würdigten die Minister jetzt die raschen und wirksamen Maßnahmen der spanischen Behörden. Künftig wolle man die Kommunikation stärken und man wolle böswilligen externen Akteuren und deren Falschmeldungen besser entgegentreten. Deshalb wolle man auch soziale Netzwerke besser beobachten, denn dort war ja behauptet worden, die Grenze nach Spanien sei offen. Aus Brüssel, Dieter Ebeling.
2: Bei der Aufklärung des tödlichen Anschlags am Rande des Berliner CSD sehen Innenpolitiker im Bundestag noch viele offene Fragen. Die Sondersitzung des Innenausschusses hat deutlich gemacht, dass wesentliche Fragen weiterhin unbeantwortet sind, erklärte der Grünen-Abgeordnete Emmerich. Die Abgeordneten hatten fast 3,5 Stunden nicht öffentlich getagt, wegen der laufenden Sommerpause in digitaler Sitzung. In den USA und einigen europäischen Ländern kämpfen die Feuerwehren weiter gegen heftige Waldbrände. In Griechenland sind die Brandherde westlich von Athen weitgehend unter Kontrolle. Entwarnung gibt es dort jedoch weiterhin nicht.
4: Die Erleichterung ist groß, auch wenn die Gefahr längst noch nicht gebannt ist. Quasi über Nacht hat die Feuerwehr diese riesige Fläche unter Kontrolle gebracht, die zuvor Dörfer und Ortschaften gefährdete. Warum das so plötzlich möglich war? Weil endlich der starke Wind aufgehört hat, der am Wochenende die Flammen so rasend schnell ausgebreitet hat und sogar den Einsatz von Löschflugzeugen und Hubschraubern verhinderte. Jetzt geht es darum, die Glutnester, die es immer noch gibt, mit Wasser zu durchtränken. Dann ist diese Katastrophe hoffentlich endlich vorbei. Aus Athen, Alexia Angelopoulou.
2: Sinkender Bierabsatz und zu hohe Kosten setzen den Brauereien in Deutschland zu. Im vergangenen Jahr ging die Zahl der produzierenden Betriebe um 53 auf 1415 zurück. Das teilte das Statistische Bundesamt mit. Zwar steigt die Nachfrage nach alkoholfreiem Bier, das kann aber die Mengenverluste beim herkömmlichen Bier nicht ausgleichen.
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5: Hier müsst ihr aktuell am meisten Zeit einplanen. Auf der A1 Richtung Hamburg gibt es zwischen dem Maschener Kreuz und Hamburg-Stillhorn 3 Kilometer Stau. In der Gegenrichtung, Richtung Bremen, liegt zwischen Sittensen und Elsdorf ein Reifen auf der Fahrbahn. Auf der A7 Richtung Hannover gibt es zwischen Hildesheim-Dristenstedt und dem Dreieck Hannover-Süd 2 Kilometer Stau. Ebenfalls Richtung Hannover brennt zwischen Hildesheim-Dristenstedt und Laatzen ein Fahrzeug. Die Fahrbahn ist auf eine Spur verengt. Habt eine gute und sichere Fahrt.
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5: In Edemissen zeigt das Thermometer aktuell 30 Grad. In Meine sind es 28 Grad und Gifhorn meldet ebenfalls 28 Grad. In der Nacht sinkt das Thermometer auf warme 22 Grad. So wird das Wetter morgen. Es erwartet euch ein Tag mit teils bewölktem Himmel und Regen bei anfangs 22 Grad. Im Laufe des Tages steigt das Thermometer auf bis zu 31 Grad an.
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1: Und jetzt stellen wir euch eine Southern Blues und Country Band aus England vor, nämlich die Chris Burras.

0: und das ist nicht nur musikalisch äußerst interessant. Frontmann Chris Burras, der war früher tatsächlich professioneller Mixed Martial Arts Kämpfer.
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0: Allerdings mit mäßigem Erfolg. Als Musiker gefällt er uns viel besser. Hier ist die

0: Bernhard aus der Morning Rock Show. Und heute, da sind ja bei mir in der Show schon die ersten Tickets für die Toten Hosen 2027 rausgegangen an Rockbuddy Anja. Herzlichen Glückwunsch, du bist unsere erste Gewinnerin.
1: Ja, wow, super, Wahnsinn, da freue ich mich.
0: Ja, sie hat alles richtig gemacht, sie hat sich einfach nur kostenlos bei uns in der App angemeldet und den Rückruf gab es dann von mir heute Morgen und ich verrate euch jetzt mal was, den nächsten Anruf, den gibt's schon morgen, nicht bei uns in der Morning Box Show, sondern in der Annette Radig Show. Das heißt, wenn ihr euch noch nicht angemeldet habt für den super heißen Liquid Modi Konzertsommer, dann jetzt auf jeden Fall machen, das ist kostenlos, das geht schnell und dann seid ihr die Nächsten bei den Toten Hosen.
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1: Ich bin Tanja Wagner. Bei der Aufklärung des tödlichen Anschlags am Rande des Berliner CSDs sehen Innenpolitiker im Bundestag noch viele offene Fragen. Das wurde nach einer Sondersitzung des Innenausschusses deutlich.
2: Fast 3,5 Stunden dauerte die Videoschalte. Innenminister Dobrindt war dabei, auch die Chefs von Verfassungsschutz, BKA und Bundespolizei. Viele neue Erkenntnisse gab es aber wohl nicht. Wesentliche Fragen blieben unbeantwortet, sagt der Grünen-Abgeordnete Emmerich. Etwa die, warum der als Gefährder eingestufte Täter nach einem Gerichtsurteil frei herumlief. Auch ist weiter unklar, ob es weitere Beteiligte gab. Bei dem Anschlag am 25. Juli war eine Frau getötet worden, 31 Menschen wurden verletzt. Der Täter wurde tags darauf von der Polizei erschossen. Thomas Brock, Berlin.
1: Die EU-Staaten wollen nach ihrem Streit über die Migrationskrise in Ceuta künftig geschlossener auftreten. Außerdem wollen sie durch Frühwarnsysteme besser vorbereitet sein. Das teilten die Mitgliedsländer nach einer Videokonferenz der Innenminister mit.
3: Da Madrids liberale Einwanderungspolitik dafür verantwortlich gemacht. In Ceuta halten sich laut lokalen Behörden noch hunderte unbegleitete Kinder und Jugendliche auf. Minderjährige Migranten dürfen laut UN-Konvention nur rückgeführt werden, wenn eine angemessene Betreuung im Herkunftsland garantiert ist. Julia Macher, Barcelona.
1: Die Bundesregierung trifft Vorkehrungen, im Fall einer Rückkehr zur Wehrpflicht auch den Zivildienst wieder zu aktivieren. Doch Sozialverbände reagierten skeptisch. So erklärte der Paritätische Gesamtverband auf Anfrage der Deutschen Presseagentur, man trete für eine Stärkung der Freiwilligendienste ein. Die mögliche Wiedereinführung eines neuen Zivildienstes im Zuge einer Bedarfswehrpflicht dürfe aber nicht zulasten der Freiwilligendienste gehen. Ähnlich äußerte sich der Sozialverband Deutschland. Nach den katastrophalen Waldbränden an der französischen Atlantikküste wirbt die Region um eine schnelle Rückkehr der Urlauber. Die Wasser- und Luftqualität sei wieder in Ordnung und Strände, Campingplätze und Quartiere seien wieder geöffnet, ebenso wie alle Flughäfen und Bahnhöfe der Region, hieß es von den Touristikern. Alle Aktivitäten seien wieder möglich.
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4: Hier müsst ihr aktuell am meisten Zeit einplanen. Auf der A1 Richtung Lübeck gibt es zwischen dem Maschener Kreuz und dem Dreieck Hamburg-Norderelbe 4 Kilometer Stau. Ihr solltet mindestens 20 Minuten mehr Zeit einplanen. Auf der A27 Richtung Bremen staut es sich zwischen Stotel und Hagen auf 2 Kilometern. Der Zeitverlust beträgt mindestens 23 Minuten. Auf der A7 Richtung Hannover steht zwischen Hildesheim-Dristenstedt und Laatzen ein Fahrzeug in Flammen. Die Fahrbahn ist auf eine Spur verengt. Habt eine gute und sichere Fahrt.
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4: In Bad Deckenstedt und Längede zeigt das Thermometer aktuell 27 Grad. In Schöningen sind es 25 Grad. In der Nacht sinkt das Thermometer auf warme 22 Grad. So wird das Wetter morgen. Es erwartet euch ein Tag mit teils bewölktem Himmel und Regen bei anfangs 22 Grad. Im Laufe des Tages steigt das Thermometer auf bis zu 31 Grad an.
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1: Kiss and Dynamite haben wieder was Neues und das ist

0: eigentlich hatte ja Sänger Hannes in den Sack gehauen, aber der Fanaufstand war so groß, dass er gesagt hat, okay, ein Album mache ich noch.
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2: Hier sind Kiss and Dynamite mit Originalsänger Hannes Braun und Glory Days.
1: Yes.

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2: Ich bin Tanja Wagner. Seit Aussetzung der Wehrpflicht 2011 gibt es faktisch auch keinen Zivildienst mehr. Nun trifft das Familienministerium Vorkehrungen für den Fall, dass sich die Lage ändert. Unionsfraktionschef Frei erklärte im NTV-Frühstart, dass er das für sinnvoll hält.
3: Dass sich das Bundesfamilienministerium mit allen Eventualitäten darauf vorbereitet und auf unterschiedliche Situationen und Szenarien vorbereitet, ist, glaube ich, sehr klug und richtig.
2: Sozialverbände reagierten skeptisch. Was die Debatte über einen verpflichtenden Wehrdienst angeht, gibt es laut Frei bisher keinen neuen Stand. Die EU-Staaten wollen nach ihrem Streit über die Migrationskrise in Ceuta künftig geschlossener auftreten. Außerdem wollen sie durch Frühwarnsysteme besser vorbereitet sein. Das teilten die Mitgliedsländer nach einer Videokonferenz der Innenminister mit. In der vergangenen Woche hatten nach Angaben der spanischen Regierung rund 72.000 Menschen von Marokko aus die spanische Exklave erreicht. Rund 70.000 der Migranten seien inzwischen nach Marokko zurückgekehrt. Wie geht es weiter im Konflikt zwischen dem Iran und den USA? US-Finanzminister Bessent hat eine mögliche Einigung mit dem Iran zur Öffnung der Straße von Hormuz in Kürze in Aussicht gestellt.
4: Schiffe, die frei und ungestört durch die Straße von Hormuz fahren. Glaubt man den Worten von US-Finanzminister Bessent, könnte es das schon bald wieder geben. Auch der Vermittler Katar gibt sich optimistisch, dass es bald eine Einigung geben könnte. Doch selbst wenn sich die USA und der Iran wirklich einigen, bleibt die Frage, wie nachhaltig ist das? Seit dem Kriegsbeginn Ende Februar hat noch keine Verabredung langfristig gehalten. Auch nach dem Rahmenabkommen vom Juni flammte der Krieg wieder auf. Franziska Spieker, Washington.
2: Bahnreisen blieben für Fahrgäste im Juli eine Geduldsprobe. Nur knapp mehr als die Hälfte der Fernzüge war ohne größere Verzögerungen unterwegs, teilte die Bahn mit. Grund sind die andauernden Probleme mit der Infrastruktur. Seit Monaten gibt es immer mehr Störungen an den Anlagen. Dazu kommen die vielen Baustellen.
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5: Die meiste Geduld braucht ihr im Moment auf der A27 Richtung Bremen. Zwischen Bremerhaven-Geestemünde und Bremerhaven-Süd gibt es 2 Kilometer Stau. Auf der A30 Richtung Bad Oeynhausen zwischen Melle-Ost und Riemsloh steht ein kaputtes Fahrzeug auf dem rechten Fahrstreifen. Ebenfalls auf der A30 Richtung Bad Oeynhausen staut es sich auf 1 Kilometer zwischen Melle-Ost und Riemsloh. Auf der A1 Richtung Hamburg stockt der Verkehr zwischen Maschener Kreuz und Hamburg-Stillhorn auf 2 Kilometern. Gute Fahrt!
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5: In Wolfsburg sind es aktuell 24 Grad. In Schöningen ebenfalls 24 Grad. Peine ist heute der wärmste Ort im Vergleich. Dort messen wir 26 Grad. In der Nacht sinkt das Thermometer auf warme 22 Grad. So wird das Wetter morgen. Es erwartet euch ein Tag mit teilweise bewölktem Himmel und Regen. Bei anfangs 22 Grad. Im Laufe des Tages steigt das Thermometer auf bis zu 30 Grad an.
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1: Und wenn du dich ja wirklich auf eine Band verlassen kannst, die kontinuierlich frische Banger liefert, dann sind's Green Day. Ist schon ihre 13. Single in den letzten 5 Jahren. Beispiellos produktiv, die Jungs.
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1: Hier sind Green Day mit I'm Never Gonna Rest in Peace.

0: der Morning Rock Show. Und heute, da sind ja bei mir in der Show schon die ersten Tickets für die Toten Hosen 2027 rausgegangen an Rock Buddy Anja. Herzlichen Glückwunsch, du bist unsere erste Gewinnerin.
1: Ja, wow, super, Wahnsinn, da freue ich mich.
0: Ja, sie hat alles richtig gemacht, sie hat sich einfach nur kostenlos bei uns in der App angemeldet und den Rückruf gab es dann von mir heute Morgen und ich verrate euch jetzt mal was, den nächsten Anruf, den gibt es schon morgen, nicht bei uns in der Morning Box Show, sondern in der Annette Radig Show. 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
1: Ich bin Tanja Wagner. Bei der Aufklärung des tödlichen Anschlags am Rande des Berliner CSDs sehen Innenpolitiker im Bundestag noch viele offene Fragen. Das wurde nach einer Sondersitzung des Innenausschusses deutlich.
2: Fast 3,5 Stunden dauerte die Videoschalte. Innenminister Dobrindt war dabei, auch die Chefs von Verfassungsschutz, BKA und Bundespolizei. Viele neue Erkenntnisse gab es aber wohl nicht. Wesentliche Fragen blieben unbeantwortet, sagt der Grünen-Abgeordnete Emmerich. Etwa die, warum der als Gefährder eingestufte Täter nach einem Gerichtsurteil frei herumlief. Auch ist weiter unklar, ob es weitere Beteiligte gab. Bei dem Anschlag am 25. Juli war eine Frau getötet worden, 31 Menschen wurden verletzt. Der Täter wurde tags darauf von der Polizei erschossen. Thomas Brock, Berlin.
1: Die EU-Staaten wollen nach ihrem Streit über die Migrationskrise in Ceuta künftig geschlossener auftreten. Außerdem wollen sie durch Frühwarnsysteme besser vorbereitet sein. Das teilten die Mitgliedsländer nach einer Videokonferenz der Innenminister mit.
3: Madrids liberale Einwanderungspolitik dafür verantwortlich gemacht. In Ceuta halten sich laut lokalen Behörden noch hunderte unbegleitete Kinder und Jugendliche auf. Minderjährige Migranten dürfen laut UN-Konvention nur rückgeführt werden, wenn eine angemessene Betreuung im Herkunftsland garantiert ist. Julia Macher, Barcelona.
1: Die Bundesregierung trifft Vorkehrungen, im Fall einer Rückkehr zur Wehrpflicht auch den Zivildienst wieder zu aktivieren. Doch Sozialverbände reagierten skeptisch. So erklärte der Paritätische Gesamtverband auf Anfrage der Deutschen Presseagentur, man trete für eine Stärkung der Freiwilligendienste ein. Die mögliche Wiedereinführung eines neuen Zivildienstes im Zuge einer Bedarfswehrpflicht dürfe aber nicht zulasten der Freiwilligendienste gehen. Ähnlich äußerte sich der Sozialverband Deutschland. Nach den katastrophalen Waldbränden an der französischen Atlantikküste wirbt die Region um eine schnelle Rückkehr der Urlauber. Die Wasser- und Luftqualität sei wieder in Ordnung und Strände, Campingplätze und Quartiere seien wieder geöffnet, ebenso wie alle Flughäfen und Bahnhöfe der Region, hieß es von den Touristikern. Alle Aktivitäten seien wieder möglich.
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4: Auf der A2 Richtung Dortmund zwischen Rehren und Bad Alsen Ost sind 2 Fahrstreifen wegen eines Unfalls gesperrt. Auf der A7 Richtung Hannover zwischen Hannover-Schmünden, Hedemünden und Dreieck Drammetal stehen Fahrzeuge auf der Fahrbahn. Auf der A30 Richtung Bad Oeynhausen zwischen Melle Ost und Riemsloh ist der rechte Fahrstreifen wegen eines kaputten Fahrzeugs gesperrt. Habt eine gute und sichere Fahrt.
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4: In Lengede sind es aktuell 25 Grad. In Isenbüttel ebenfalls 25 Grad. Helmstedt meldet 24 Grad. In der Nacht sinkt das Thermometer auf warme 22 Grad. So wird das Wetter morgen. Es erwartet euch ein Tag mit teilweise bewölktem Himmel und Regen. Bei anfangs 22 Grad. Im Laufe des Tages steigt das Thermometer auf bis zu 30 Grad an.
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1: Wir haben eine echte Bandempfehlung für euch, nämlich Nothing But Thieves aus Southend-on-Sea.

0: Diese englische Stadt hat bislang musikalisch zumindest noch nicht wirklich von sich reden gemacht.
1: Und sonst auch nicht, wenn man ehrlich ist.
0: Genau, aber Nothing But Thieves, die kommen genau daher und ja, die klingen so ein bisschen wie Royal Blood. Ich finde die geil.
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3: Hier sind Nothing But Thieves aus Southend-on-Sea mit Evolution.
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0: 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Es ist 1 Uhr. 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
1: Ich bin Tanja Wagner. Seit Aussetzung der Wehrpflicht 2011 gibt es faktisch auch keinen Zivildienst mehr. Nun trifft das Familienministerium Vorkehrungen für den Fall, dass sich die Lage ändert. Unionsfraktionschef Frei erklärte im NTV-Frühstart, dass er das für sinnvoll hält.
2: Dass sich das Bundesfamilienministerium mit allen Eventualitäten darauf vorbereitet und auf unterschiedliche Situationen und Szenarien vorbereitet, ist, glaube ich, sehr klug und richtig.
1: Sozialverbände reagierten skeptisch. Was die Debatte über einen verpflichtenden Wehrdienst angeht, gibt es laut Frei bisher keinen neuen Stand. Die EU-Staaten wollen nach ihrem Streit über die Migrationskrise in Ceuta künftig geschlossener auftreten. Außerdem wollen sie durch Frühwarnsysteme besser vorbereitet sein. Das teilten die Mitgliedsländer nach einer Videokonferenz der Innenminister mit. In der vergangenen Woche hatten nach Angaben der spanischen Regierung rund 72.000 Menschen von Marokko aus die spanische Exklave erreicht. Rund 70.000 der Migranten seien inzwischen nach Marokko zurückgekehrt. Wie geht es weiter im Konflikt zwischen dem Iran und den USA? US-Finanzminister Bessent hat eine mögliche Einigung mit dem Iran zur Öffnung der Straße von Hormuz in Kürze in Aussicht gestellt.
3: Schiffe, die frei und ungestört durch die Straße von Hormuz fahren. Glaubt man den Worten von US-Finanzminister Bessent, könnte es das schon bald wieder geben. Auch der Vermittler Katar gibt sich optimistisch, dass es bald eine Einigung geben könnte. Doch selbst wenn sich die USA und der Iran wirklich einigen, bleibt die Frage, wie nachhaltig ist das? Seit dem Kriegsbeginn Ende Februar hat noch keine Verabredung langfristig gehalten. Auch nach dem Rahmenabkommen vom Juni flammte der Krieg wieder auf. Franziska Spieker, Washington.
1: Bahnreisen blieben für Fahrgäste im Juli eine Geduldsprobe. Nur knapp mehr als die Hälfte der Fernzüge war ohne größere Verzögerungen unterwegs, teilte die Bahn mit. Grund sind die andauernden Probleme mit der Infrastruktur. Seit Monaten gibt es immer mehr Störungen an den Anlagen. Dazu kommen die vielen Baustellen. Zahlreiche Instandhaltungsarbeiten mussten wegen der Hitze verschoben werden.
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4: Auf der A1 bei Wildeshausen Richtung Osnabrück liegt ein totes Tier auf der Fahrbahn. Ebenfalls auf der A1 Richtung Osnabrück ist zwischen Bremen-Arsten und dem Rastplatz Alken der rechte Fahrstreifen wegen eines kaputten Lastwagen gesperrt. Auf der A2 Richtung Dortmund zwischen Rehren und Bad Alsen-Ost ist die Unfallstelle gesichert. Der rechte und der mittlere Fahrstreifen sind gesperrt. Wir wünschen euch eine gute Fahrt.
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4: In Salzgitter sind es aktuell 23 Grad und in Helmstedt messen wir ebenfalls 23 Grad. In Königslutter sind es 22 Grad. In der Nacht sinkt das Thermometer auf warme 22 Grad. So wird das Wetter morgen. Es erwartet euch ein Tag mit teilweise bewölktem Himmel und Regen. Bei anfangs 22 Grad. Im Laufe des Tages steigt das Thermometer auf bis zu 30 Grad an.
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1: Und jetzt gibt's feinsten Melodic Death Metal, natürlich aus Schweden, von Avatar.

0: heißen eigentlich Lost Soul, aber bei so einem traurigen Namen wollte keiner mitspielen. Und deshalb hat Gründer John Alfredson sie ganz schnell in Avatar umbenannt und zack ging's nach vorne.
1: Neu und angesagt.
2: Hier sind Avatar mit ihrer neuen Scheibe Crying Fire.
1: Jetzt. Yes.